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1: Da kommt er und er schafft es. Pogacar ist oben, hat den Galibier bezwungen. Und jetzt Florian Lü-

0: Hallo, grüße euch aus dem Südwesten Frankreichs. Es war gestern Abend nicht ganz klar, ob wir alle hier ankommen heute heil, Fabian. Fabian ist immer noch fast sprachlos.
1: Ja, das war ziemlich heftig. Wir sind in Bordeaux los und da waren es noch 36 Grad. Und dann haben wir schon habe ich von Kollegen schon die ersten WhatsApp-Nachrichten gekriegt. Hier fängt es ganz schön an zu gewittern. Und dann dachte ich, ja gut, ist ja mal ganz schön, da kühlt sich's ab. Ja, bis wir dann da irgendwann drin waren und dann wurde es auch irgendwann dunkel und das wurde immer heftiger und es war gar nicht der Regen, der so krass war, sondern der Sturm vor allen Dingen. Also es hat innerhalb von, ich glaube 10 Minuten ist es von 35 Grad einfach auf 17 Grad runtergegangen und es war ein unfassbarer Sturm. Ja, bis der erste Baum dann auf der Straße lag, dann dachten wir, ja gut, dann müssen wir mal wieder umdrehen und suchen was anderes. Dann lag der nächste Baum da, dann haben wir wieder umgedreht, dann der nächste Baum. Also 5-mal insgesamt mussten wir umdrehen. Und ja, irgendwann haben wir es dann Gott sei Dank geschafft und waren dann um 11:30 im Hotel mit großem Hunger. Aber Gott sei Dank haben wir noch was gekriegt.
0: Da war ich froh. Was denn? Foie gras?
1: Nein, es gab einen Burger.
0: Oh, das ist ja auch nicht schlecht. Gar nicht so schlecht. Also ja, wir gehen da gleich nochmal weiter drauf ein. Erstmal sagen wir nochmal Hallo zur 8. Etappe. Die Fahrer sind seit einer guten halben Stunde unterwegs. Es ist auch heute wieder sehr, sehr heiß. Wir gehen gleich ein auf die den bisherigen Verlauf den bisher kurzen Verlauf dieser Etappe. Ich möchte nur einmal kurz das Wetter aufgreifen. Also das, genau wie du sagst, sowas habe ich auch noch nicht erlebt. Wir waren in Libourne, das ist so ein kleiner Ort an der Dordogne, im Osten von Bordeaux. Und auch wir haben die Nachrichten bekommen von Kollegen, die schon mittendrin waren im Unwetter. Dann habe ich nach oben geguckt, oh ja, das hat schon Potenzial. Haben aber noch einen ganz schönen Sonnenuntergang gehabt. Und irgendwann kam so eine Wand, so ein bisschen wie so ein Raumschiff bei Independence Day, das einfach so über den Horizont flog und es wurde dunkler und dunkler und dunkler und es blitzte schon überall und dann kam ein Regenschauer runter, wie ich ihn noch nicht erlebt habe. Es hat eigentlich die ganze Zeit nur geblitzt, wie in so einem schlechten Film. Stromausfall dann in Libourne, bestimmt 20 Minuten ohne Strom, also ging gar nichts mehr. Und danach war auch wieder alles gut, aber das war mal kurz Weltuntergang und ja, auch wir haben es aber geschafft heute und es ist auch nicht kühler geworden, hätte ich gesagt.
1: Nee, genau, jetzt ist es wieder, als wenn nichts gewesen wäre, die Straßen waren auch sauber. Ja, gestern Abend auch, wir haben dann probiert, noch ein Hotel anzurufen, dann während des Gesprächs ist es einfach abgebrochen und dann ging für eine Stunde einfach gar nichts. Es war kein Internet, kein Strom, kein Handyempfang, irgendwann ging es dann auch wieder und heute Morgen schien die Sonne.
0: Das wäre nichts gewesen, ne?
1: Ein paar Äste lagen noch rum. Dann bin ich bin die letzten 60 Kilometer heute gefahren und es war schon alles komplett aufgeräumt. Überall haben sie natürlich gefegt und ein bisschen mit Laub geblasen. Wenn man richtig geguckt hat, sieht man ab und zu noch rechts und links große Äste liegen. Die haben sie weggeräumt, aber die Straße ist schon super sauber wieder.
0: Ja, hier im Ziel ist auch eine Kehrmaschine uns entgegengekommen auf dem letzten Kilometer. Also sie haben alles gut vorbereitet für diesen Sprint, den wir alle erwarten heute. Spricht irgendwas dagegen?
1: Nee, also es ist eine super schnelle Strecke. Die letzten 60, das rollt wirklich sehr, sehr gut. Immer einen leichten Rückenwind auch. Das Einzige, was für einen kompletten Massensprint dann hinterher, was dagegen spricht, sind die letzten Kurven. Also vor allen Dingen die 1000 Meter vor Ziel. Die Rechtskurve, da wird es wirklich super eng. 90 Grad Rechtskurve und dann macht es aber nach der Kurve nochmal so einen kleinen Verschwenk. Also da müssen die Fahrer wirklich sehr, sehr aufpassen.
0: Wer ist für dich der Favorit heute? Wem kommt das? Das ist ja ein anderer Sprint als gestern in Bordeaux. Wem liegt das am besten?
1: Oh, wirklich schwer zu sagen, aber ich glaube, Tim Elia ist einer der Besten, einer der Schnellsten auch, wo der gestern wieder herkam. Es kommt sehr auf die Position. Er hat auch ein sehr starkes Team, was ihn eigentlich gut in Position fahren kann. Gestern hat das nicht so funktioniert, aber ich kann mir schon vorstellen, dass es heute besser funktioniert. Deswegen ist er für mich der Favorit wieder. Aber alle anderen auch. Max Kanter haben wir gestern gesehen. Der hat sich wirklich so ein bisschen durchgeboxt da. Ist mit Dorian Godon ordentlich aneinander gerasselt und ist trotzdem noch Vierter geworden. Das spricht auch einfach für seine Klasse. Philipsen müssen wir trotzdem noch auf dem Schirm haben, Gimay auch und Olaf Keul müssen wir natürlich auch, wenn den Antritt, den er gehabt hat bei seinem ersten Sprint, das war ja gigantisch, gestern ist er nur 23. geworden, glaube ich, da war er nicht gut positioniert, aber auf die müssen wir auf jeden Fall wieder achten.
0: Es ist, ihr wisst, wir reden jeden Tag über die Hitze, weil die einfach allgegenwärtig ist und wirklich für uns echt ermüdend auch ist. Das ist es heißes im Sommer. In Frankreich ist ja auch nichts Neues. Die Fahrer kennen das, dass es hier heiß ist. Aber über so einen langen Zeitraum und so heiß, ist das auf Dauer eigentlich ermüdend? Also ist es dann nochmal anstrengender?
1: Ja, natürlich.

0: Es kommt aber auch wirklich darauf an, wie so ein Fahrer individuell, wie die das vertragen. Also der eine verträgt wirklich besser die Hitze. Ganz wichtig ist es halt, dass man vor und nach der Etappe halt immer kühl bleibt, seine Kerntemperatur runterregelt und dann wirklich nur die Hitze über diese viereinhalb Stunden hat und danach wohltemperiert ist, dann geht das. Aber es gibt natürlich auch Fahrer, die damit gar nicht klarkommen, die das richtig zu schaffen macht.
1: Marcel Kittel hat ja gewonnen 2017, hat das damals im grünen Trikot sogar geschafft, das er dann leider abgeben musste, weil er verletzt aufgegeben hat bei dieser Tour. Da werden wir auch im Laufe dieser Sendung heute, wir haben eine ganze Menge für euch vorbereitet, drauf eingehen und blicken auch gerne nochmal zurück. Aber mich würde von dir nochmal die Einschätzung interessieren, Marcel Kittel, der wahnsinnig explosiv ist und dem so ein Finale wie heute, es ist identisch wie 2017, natürlich auch extrem liegt. Aber warum war Marcel Kittel als Sprinter so erfolgreich?
0: Er hätte einfach wahnsinnig viel Watt reden können. Und in seiner Hochzeit ist er im Grunde genommen von jeder Position konnte er dann gewinnen. Er war einfach überlegen. Er war super stark. Ich glaube, es gab dann schon Fahrer, die auch mehr Risiko eingegangen sind. Das ist er eigentlich nicht. Er hat immer auch mal eher den längeren Weg genommen, aber hat in seinen Hochzeiten wirklich von jeder Position auch gewinnen können. Also das war einfach seine pure Stärke, die er damals hatte.
1: Ihr hört Marcel Kittel auch heute hier bei Tourfunk Live. Wir haben mit ihm gesprochen, er hat uns eine nette Botschaft geschickt. Wir reden mit und über Max Kanter. Wir haben mit allen drei deutschen Sprintern heute Morgen am Start gesprochen. Also wir haben eine ganze Menge vorbereitet für euch und freuen uns auf diesen Tag mit tollen Bildern. Also wenn ihr die Möglichkeit habt, guckt unbedingt zu. Im Ersten, ARD Mediathek, sportschau.de. Aber ihr wisst, wenn das nicht geht, auch an diesem Wochenende, wenn ihr vielleicht lieber irgendwo am Strand liegt oder mit der Familie einen Ausflug macht und Fernseher nein, aber Radio ist okay, dann habt ihr uns. Dann wir übertragen jeden Tag, jede Etappe ab 14 Uhr und springen euch die Bilder in den Kopf und dann wisst ihr ganz genau, was hier passiert. Und wir freuen uns auf die nächsten Stunden mit euch und nachher auf den Massensprint hier in Bergerac. Fabian, herzlichen Dank.
0: Ja, vielen Dank und viel Spaß beim Zuhören.
1: Danke, euch auch und bis gleich.
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0: Wir sind eingedeckt mit ganz vielen Wasserflaschen. Alle verfügbaren Ventilatoren sind auf uns gerichtet, um uns ein bisschen Abkühlung zu geben an diesem heißen Tag von Bergerac. Herzlich willkommen nochmal im Tourfunk Live von der 8. Etappe. Es gibt wahrscheinlich wieder einen Massensprint heute, aber kein Massensprint ohne das Vorspiel. Wir steigern uns. Am Mittwoch auf dem Weg nach Po war es ein Fahrer, der vorne weggefahren ist. Gestern auf dem Weg nach Bordeaux waren es zwei Fahrer. Und jetzt auf dem Weg nach Bergerac sind es drei Fahrer. Holger Gersker und Moritz Kasselet sagen Hallo. Und Holger, fass uns mal zusammen, was bisher passiert ist und was gerade los ist.
1: Ja, und der Unterschied zu den beiden ersten Sprinteretappen war, dass es tatsächlich 5 Kilometer gedauert hat, bis sich diese Gruppe etabliert hat. Es gab noch andere, die versucht haben auszureißen, aber als die drei dann vorn waren, hat man ihnen schnell 2 Minuten Vorsprung gewährt. Danach haben sich die Sprintermannschaften schon wieder schnell an der Spitze des Feldes eingereiht. Wie immer zunächst die Teams von Tim Merlier und Jasper Philipsen, also Quickstep und Alpecin. Und da waren sie auch schnell wieder auf 1 Minute fast dran. Und das war natürlich zu schnell, denn man möchte die drei da vorne in sicherer Entfernung über diese ganze Etappe bringen. Denn eine Konterattacke ist natürlich immer gefährlicher, weil die Streckenlänge da nicht mehr so extrem ist, wie jetzt da noch 148 Kilometer zu fahren ist. Und deswegen sind es aktuell genau 100 Sekunden, also 1:40 für die drei. Einer von denen ist der schon gestern dabei war, Jakub Otruba aus Tschechien, der gestern gesagt hat, er hatte unglaublich viel Spaß und er wird es immer wieder probieren. Und ja, das ist auch wieder gelungen. Er sammelt also Kilometer für die Wertung des aktivsten Fahrers. Thibaut Gernalec ist heute der Franzose in dieser Gruppe. Er ist mit seinem Rückstand von 1:25 als 118. der Beste der drei in der Gesamtwertung. Null Gefahr also für die Spitzenfahrer. Und der dritte ist ein junger Belgier, Liam Slock aus der Mannschaft von Baptiste Weiss-Trofair, der eigentlich ja bisher immer dabei war. Aber heute haben sie mal einen Ersatz geschickt. Liam Slock werden alle wahrgenommen haben, die den Radsport auch über Social Media verfolgen. Denn er leistete sich beim Grand Prix von Gippingen vor ein paar Wochen in der Schweiz einen viel belächelten Unfall, als er vor der Ziellinie stürzte und dann mehr oder minder auf dem Popo über das Ziel rutschte, hat das trotzdem noch gewonnen, sein erster großer Sieg. Hier ist er in dieser Dreier-Ausreißergruppe dabei. Insgesamt gefahren von 180 Kilometern sind 33 bei Tempo 41, also nicht allzu schnell heute diese Etappe. Und ich gehe mal davon aus, dass Tadej Pogacar, der sich gerade mal wieder als Wasserholer verdingt, heute einen ruhigen Tag im gelben Trikot verleben wird, dass hier nichts Dramatisches passiert. Wenn man ruhig sagen kann bei den Temperaturen, ob es nun 36, 37 oder 38 Grad sind im Schatten, den Schatten gibt es auf dieser Etappe tatsächlich an der einen oder anderen Stelle, aber weiß Gott nicht überall und da sind es dann sowieso über 40 Grad.
0: Ja, die Hitze ist wie immer ein Thema, auch heute. Und natürlich werden wir alle hier ein bisschen mitleiden mit den Fahrern, die da in der heißen Sonne unterwegs sind, gerade auf einer Landstraße, begleitet werden von zwei alten Autos, die links von ihnen auf einem Acker fahren, mit Menschen, die irgendwelche Fahnen daraus halten. Das ist natürlich immer ein willkommenes Bild, auch für die Kameraleute mal abseits der Strecke irgendetwas zu zeigen. Das Trio da vorne hat jetzt 1:32 Vorsprung auf das große Hauptfeld und nachher gegen 5:30 werden die Fahrer vielleicht auch ein bisschen früher. Die letzten Tage waren die Etappen immer ein bisschen vor dem errechneten mittleren Schnitt fertig. Werden wir wahrscheinlich einen Massensprint sehen, so wie 2017, als Marcel Kittel hier gewonnen hat, und daran werden wir gleich nochmal erinnern. Ihr hört Tourfunk Live heute mit der 8. Etappe nach Bergerac und einem Massensprint und zwischendurch auch mit ein bisschen Musik.

0: Unverändertes Bild auf der 8. Etappe der Tour de France. Herzlich willkommen aus Bergerac und auf dem Weg hierher durch die Dordogne sind drei Fahrer an der Spitze. Liam Slock, der Belgier Thibaut Gernalec aus Frankreich und Jakob Otruba aus Tschechien. Die drei haben einen Vorsprung von etwa 1 Minute und 15 Sekunden auf das Hauptfeld, in dem dann auch die Sprinter sind, die sehr, sehr wahrscheinlich hier nachher um den Sieg sprinten. So wie 2017 Marcel Kittel. Ich habe euch eine kleine Zeitreise angekündigt. Marcel Kittel hat ja ein unglaubliches Jahr damals gehabt und auch hier gewonnen. Und mein Kollege Steffen Gahr hat damals so in den deutschen Radiosendern über Kittels Erfolg berichtet.
1: Marcel Kittel hat die 10. Etappe der Tour de France gewonnen. Es ist sein 4. Etappensieg bei der diesjährigen Frankreich-Rundfahrt. Der Arnstädter setzte sich auf der 178 Kilometer langen Strecke von Périgueux nach Bergerac souverän gegen den Geraer John Degenkolb durch. Das gelbe Trikot des Gesamtführenden behauptete Titelverteidiger Christopher Froome.
2: Im Westen nichts Neues. Wenn die Siegerehrung ansteht, wartet hinter der Bühne Marcel Kittel, der Kaiser des Sprints. Auch im Westen Frankreichs ist Marcel Kittel der schnellste Mann im Feld.
3: Jetzt hier den 4. Sieg in 10 Tagen ist einfach nur, keine Ahnung, es ist einfach nur unglaublich, unreal und ja, also ich habe gar nicht so richtig Worte dafür.
2: Und es ist ja auch fast unbeschreiblich, wie Kittel diesen Sprint von Bergerac dominiert hat.
4: Die anderen kommen aber einfach nicht näher. Marcel Kittel immer noch von vorn. Das ist ja so souverän, dass er die Arme ausstrecken kann. Schon 15 Meter vor dem Ziel und dann ist er der große Sieger dieser Etappe.
2: Es hätte nur noch gefehlt, dass sich der Thüringer auf den letzten Metern ein Baguette unter den Arm gesteckt hätte. Leichtigkeit à la Kittel. Usain Bolt lässt grüßen.
3: Kein Sieg hier ist geschenkt, kein Sieg hier ist leicht. Ich muss zugeben, ich glaube, ich war noch nie so gut in Form. Ich bin super gut drauf, ich fühle mich gut. Ich habe das Vertrauen auch in meine Mannschaft. Die machen eine super harte Arbeit hier. Das darf man nicht vergessen. Das ist immer auch ein Mannschaftserfolg, eine Mannschaftsleistung. Und das am Ende so abzuernten, ist natürlich ja, der Hammer.
2: Für Kittel ist es der 13. Tour-Etappensieg der Karriere. Kein Deutscher hat so viele geschafft. Und Kittel hat noch nicht genug.
3: Aber ich bin eigentlich nicht abergläubisch, muss ich ehrlich sagen. Aber wäre ganz gut, von den 13 wegzukommen.
2: Mehr als nur ganz gut war an diesem Tag auch John Degenkolb. Er wurde Zweiter. Aber um einen Kittel zu schlagen, war er nicht gut genug.
5: Marcel ist im Moment auf einem anderen Planeten, was die Explosivität und die Schnelligkeit angeht. Und ich habe so ein bisschen den klassischen Abstauber, wie man so im Fußball sagt, gemacht. Habe mich bei Marcel hinten rangehängt und dann am Ende den 2. Platz noch mitkassiert.
2: Stark auch Rüdiger Selig auf Platz 4. Aber an Kittel kommt keiner ran. Der Topsprinter aus Thüringen ist auf bestem Wege zum grünen Trikot. Seinen Vorsprung hat er auf mehr als 100 Punkte ausgebaut. Entspannt war diese Flachetappe im Périgord auch für Christopher Froome. Der Brite bleibt in Gelb. Im Westen also nichts Neues.
0: Ja, Kittel in Grün, aber eben nicht in Paris, denn er musste dieses grüne Trikot abgeben. Es hat sich ein kleines Drama abgespielt damals im Jahre 2017 und darüber sprechen wir gleich. Gucken kurz auf die Etappe. Ein Trio fährt vorne weg mit 1 Minute und 20 Sekunden Vorsprung auf das Hauptfeld, 140 Kilometer.

0: ist Turfunk Live. Ihr seid alle nicht alleine. Wir haben so viele Zuhörer. Wir haben Zuschriften bekommen aus Amerika, aus den USA, aus Finnland. Von treuen Hörern, die uns jeden Tag begleiten, weil sie selbst begleitet werden wollen auf ihrem Weg durch die Wildnis mit dem Fahrrad beispielsweise oder auf dem Weg zur Arbeit in Amerika. Also ganz toll. Vielen Dank für eure vielen Zuschriften an tourfunk@sportschau.de zum Beispiel. Und wir reden gleich nochmal über Marcel Kittel und über seine Zeit. 2017 hat er hier gewonnen in Bergerac. Auf dem Weg dorthin sind die Fahrer jetzt unterwegs, haben noch 137,9 Kilometer. Ein Trio ohne deutsche Beteiligung fährt 1 Minute und 15 Sekunden vor dem Feld. Und mein lieber Kollege Holger Gersker sitzt neben mir, ein herausragender Radsportreporter und jetzt auch ein Höhlenmensch.
1: Wir sind in Lascaux, das sind mit die berühmtesten Höhlen, die es gibt in Europa. Ich war da tatsächlich mal vor sehr, sehr vielen Jahren. Es ist sicherlich ein bisschen kühler, das wird der Vorteil heute sein, wenn man sich eher der Höhlenforschung hingibt als dem Straßenradsport. Höhlen, die sind knapp 20.000 Jahre alt und das Besondere sind die Höhlenmalereien. Aufgefunden ist die Höhle 1940 eher zufällig durch eine Wanderin und inzwischen ausgebaut und natürlich Weltkulturerbe und so weiter und so fort. Einer der berühmtesten Orte hier im Périgord und rein radsportlich. Lascaux war Ziel einer Etappe der Tour de France der Frauen vor 3 Jahren mit dem Sieg der weltbesten Sprinterin der vergangenen Jahre, der Niederländerin Lorena Wiebes. Da geht's jetzt vorbei. Es ist landschaftlich eine fantastische Etappe, das Périgord, nicht nur für die, die sich auf gastronomische Highlights konzentrieren, auch rein was die Landschaft angeht, sind heute Morgen große Teile hier abgefahren. Auch natürlich die Schlussphase der Etappe auf der Strecke. Da hat man das Gefühl, über 20 Kilometer durch die Gegend zu fahren und keinen einzigen Menschen zu treffen. Da sind natürlich alle an der Strecke jetzt, aber wenn man sich so in den Dörfern so umschaut, da herrscht wirklich Ruhe. Das ist ein Samstagvormittag gewesen, der in kompletten Kontrast zu dem steht, was sich jetzt abspielt, links und rechts der Rennstrecke. Denn dort gibt es sehr, sehr viele Zuschauer, ganz anders als gestern auf der Etappe durch die Gascogne mit ganz, ganz wenigen Dörfern. Alle 20 Kilometer war da wirklich mal eins. Und hier hat man diese Situation, dass jetzt links und rechts der Straße, klar, es ist Samstag, die Franzosen haben am Dienstag auch ihre Nationalfeiertag. Da ist eine Menge los und die Zuschauer unterstützen die Fahrer. Das Fahrerfeld ist wahrscheinlich davon immer wieder animiert. Ich glaube, sie rücken immer zu weit ran an die 3 Ausreißer. Es ist jetzt wieder nur noch 1:10. Das ist natürlich eine gewisse Kontrolle, aber sie wollen sie ja nicht einholen. Sie wollen ja, dass das Rennen über die nächsten 2,5 Stunden erstmal so weiterläuft und dann erst dieser Fluchtversuch vereitelt wird. Und deswegen ist man immer ein bisschen schnell dort bei den Teamkollegen von Tim Merlier und bei denen von Jasper Philipsen. Das sind die beiden Mannschaften, die da vorne für das Tempo sorgen, rund um die Höhlen von Lascaux.
0: Die nicht das einzige historische Highlight in dieser Region sind. Hier wurden auch schon Neandertaler gefunden. Also offensichtlich kann man hier vieles über die Entstehung, Geschichte der Menschheit erfahren in dieser Gegend. Holger hat es erwähnt, wie ruhig das hier auch teilweise ist. Eine ganz bezaubernde Landschaftsgegend hier im Südwesten Frankreichs. Marcel Kittel hat in Bergerac 2017 gewonnen, damals im grünen Trikot. Aber im Laufe dieser Tour damals musste er verletzt aufgeben. Was für ein Drama. Wir blicken nochmal zurück. Uli Fritz hat es damals so kommentiert.
2: Mittwochabend in Serre Chevalier. Um diese Zeit hätte Marcel Kittel sonst wohl noch im grünen Trikot Interviews gegeben. Nun trat er tief enttäuscht vor die Presse.
3: Ich muss auch ehrlich sagen, dass ich in der zweiten Woche ziemlich mit so einer Darmgeschichte zu kämpfen hatte. Jetzt hatte ich ein bisschen Rotz die Tage. Ja, es sind halt dann immer so 3%, die du dann verlierst und dann noch gestürzt heute. Ich war einfach echt dann im Eimer und war halt nichts zu machen.
2: Kittel leidend. Sein schier unermesslicher Vorsprung im Kampf um das grüne Trikot mehr und mehr dahingeschmolzen. Und dann Kilometer 20 im Rennen, eine Unachtsamkeit im Feld. Der Brite Cummings fährt in die Wiese. Marcel Kittel stürzt.
3: Total sinnlos wieder. Irgendwo die Straße wahrscheinlich schmal geworden. Ich weiß nur noch, dass ich dann ein Hinterrad vor mir stehen hatte und drüber gefallen bin. Und das ging alles so schnell, da war gar keine Zeit zu reagieren.
2: Schmerzen an Armen und an der Schulter, das Hinterteil geschwollen. Es begann eine Odyssee bergauf bis zum Col de la Croix de Fer. Denn aufgeben im grünen Trikot? Nein.
3: Ich wollte schon noch sehen, dass ich vielleicht, keine Ahnung, zweite Luftweg noch mal mich durchquälen kann, vielleicht bis zum Ziel, aber es hat dann eben nicht geklappt. Ich war dann oben am Croix de Fer, glaube ich, fast 18 Minuten hinter dem Feld und das ist aussichtslos.
2: Der Traum von Grün in Paris zerplatzt. Aber Marcel Kittel kann stolz sein auf das, was er hier erreicht hat.
0: Allerdings, Marcel Kittel, der erfolgreichste Etappenjäger der deutschen Tourgeschichte mit seinen 15 Etappensiegen. Wir sind unterwegs nach Bergerac, damals übrigens 2017, dann Michael Matthews, der Australier mit dem grünen Trikot. Der war sozusagen der erfolgreiche Mann, der eben nicht nur sprinten kann, sondern so bis der Typ Mats Petersen ist, der in diesem Jahr ja auf dem Weg ist, das grüne Trikot zu gewinnen. Der kann auch bergauf und der kann auch mal auf Bergetappen dann die Zwischensprints noch gewinnen, nachdem es schon über einen Berg ging. Also Michael Matthews damals dann in der Punktewertung in Berlin, nicht in Berlin, sondern in Paris auf den Champs-Élysées mit dem achten Triumph im Rücken in Grün, Zweiter an der Punktewertung und damals übrigens André Greipel, auch ein extrem erfolgreicher Etappenjäger bei der Tour, einer der besten Sprinter, die wir in Deutschland je hatten. Wir haben die achte Etappe der Tour 2026. Nicht Marcel Kittel wird diese Etappe heute gewinnen, aber es gibt ein paar Deutsche, die da in der Verlosung sind, zum Beispiel Max Kanter, aber eben auch andere Weltklasse-Sprinter. Und Holger fasst mal kurz das aktuelle Geschehen zusammen.
1: Es ging gerade vorbei an den Höhlen von Lascaux und das wäre sicherlich ein angenehmerer Ort gewesen, als jetzt draußen hier auf dem Rad unterwegs zu sein, weil entschieden kühler. Aber hier im Périgord wird es eine Etappe zu beobachten geben, die sicherlich wieder von den Sprintern dominiert wird. Die Mannschaft mit guten Sprintern kontrollieren drei Ausreißer, deren Vorsprung nur 1 Minute und 35 Sekunden beträgt. Drei Ausreißer ohne deutsche Beteiligung und an der Spitze des Feldes sind tatsächlich schon die Helfer der besten Sprinter zu erkennen. Dahinter allerdings auch das deutsche Team Red Bull mit den angeblich sich wieder vertragenden Remco Evenepoel und Florian Lipowitz und an deren Seite auch der Mann im gelben Trikot Tadej Pogacar, der sich schon mal als Wasserträger heute verdingt hat und ansonsten sicherlich trotz der Hitze einen vergleichsweise ruhigen Tag erlebt.
0: Danke Holger und gleich hören wir Marcel Kittel über seinen Sprinterfolg damals 2017 und darüber spricht er auch, was er heute erwartet und blickt da vor allem auf Max Kanter. Das tun wir dann im Laufe dieser Sendung auch nochmal. Marcel Kittel hat uns einen kleinen Gruß geschickt und den hört ihr gleich.

0: Wir übertragen jede Tour-Etappe live für euch, egal was ihr gerade tut, ob ihr am Strand liegt, im Freibad, ob ihr auf der Terrasse sitzt, ob ihr auf dem Fahrrad sitzt, ein bisschen joggen geht oder ob ihr einfach arbeitet oder im Auto sitzt und nicht gucken könnt. Dafür habt ihr uns. Wir haben ein Riesenpublikum, freuen uns sehr darüber, dass es gleich im ersten Jahr so richtig gut ankommt, was wir machen, und freuen uns heute auf den nächsten Massensprint. Sehr wahrscheinlich hier in Bergerac bei Temperaturen weit über 30 Grad, 35, 36, teilweise sogar 37 Grad unterwegs. Es ist ein Dauerbegleiter, dieses heiße Wetter, nachdem wir gestern Abend ein unfassbares Unwetter überstanden haben, hier mit einem Regenschauer, wie ich noch nicht erlebt habe, mit Gewitter, Hagel, Sturm. Da lagen teilweise Bäume und große Äste, auch auf der Strecke von heute, die sind alle weg. Hier im Ziel haben sie vorhin nochmal mit einer Kehrmaschine alles weggefegt und sauber gemacht, damit wir hier nachher einen schönen Sprint erleben können. So wie 2017, als Marcel Kittel hier erfolgreich war im grünen Trikot. Er hat uns eine Nachricht geschickt und erinnert sich nochmal so ein bisschen an dieses unglaubliche Jahr damals.
1: Die Tour de France fährt heute nach Bergerac, und an Bergerac habe ich besondere Erinnerungen. Es ist mein vorletzter Etappensieg bei der Tour de France gewesen, Nummer 13, und in der Tour in 2017, wo ich dort gewonnen habe, auch Nummer 4 von 5. Es war sowieso eine mega besondere Tour mit dem Grand Départ in Düsseldorf und vielen tollen Sprintchancen auch, die dann nach dem Start in Düsseldorf gekommen sind. Bergerac war einer davon. Eine fantastische, mit einem Highspeed-Sprintfinale am Ende wieder. Ich weiß noch, ich habe mich an dem Leadout von Marco Haller, von Nils Pollitt und Rick Zabel für Christophe orientiert und konnte dann 220 Meter vor Ziel auch meinen eigenen Sprint wirklich starten. Es war Highspeed, es war so wie immer bei der Tour, viele Zuschauer, breite Sprintfinals und dort eben genauso. Und ich glaube, kann schon sagen, dass es ein dominantes Ergebnis war. Und für uns als Mannschaft auch von Quickstep einfach eine wahnsinnig tolle Tour. 5 Etappensiege in 11 Tagen war unglaublich. Ich habe mich noch nie so gut gefühlt auf dem Rad, im Sprint noch nie so schnell gefühlt. Und tolle Erinnerung. Und für die Rennfahrer heute, denen wünsche ich natürlich auch alles Gute. Insbesondere auch Max Kanter, der ja wirklich toll in die Tour gestartet ist, mit seinem Team Astana auch. Ein tolles Leadout im Sprint danach Po gezeigt hat. Und wer weiß, ob nicht nur das Podium, sondern vielleicht auch der Etappensieg drin ist. Wenn man vorne mitfahren kann und die Beine gut sind, mit gutem Timing, guter Position, dann ist vielleicht auch noch mehr drin. Also ich drücke Max, dem Team, allen deutschen Fahrern, aber auch allen Fahrern wirklich die Daumen und freue mich auf das Finale heute in Bergerac.
0: Und dieses Finale erleben wir so gegen 5:30, je nachdem, wie schnell die Jungs unterwegs sind. In den vergangenen Tagen waren sie mal schneller als der errechnete mittlere Schnitt. Kann also ein bisschen früher sein, und wir reden gleich auch mal ausführlich über Max Kanter. Wir hören ihn auch selbst und wir hören auch einen Jugendtrainer von ihm, mit dem wir gesprochen haben. Alles gleich hier im Tourfunk Live. Ihr wisst, jeden Tag sind wir für euch da.
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0: Was geht für Max Kanter heute hier im Bergerac auf der 8. Etappe? Wir erwarten wieder einen Massensprint. Den dritten bei dieser Tour. Beim ersten war er Zweiter, gestern ist er Vierter geworden und heute ist er wieder einer, den wir natürlich auf dem Zettel haben. Natürlich auch Phil Bauhaus und Pascal Ackermann, aber Max Kanter hat bisher den stärksten Eindruck gemacht, aber natürlich große internationale Konkurrenz. Wir haben gestern Abend im Tourfunk, unserem Radsport-Podcast von der Sportschau, kennt ihr sicher, der erscheint während der Tour jeden Tag. Da sprechen wir nochmal über das Wichtigste des Tages und blicken auch voraus. Und das haben wir gestern auch getan und da haben wir natürlich auch über den Sprint heute gesprochen. Also wir, das bin ich, Moritz, Holger kennt ihr auch. Dann haben wir dabei gehabt Fabian Wegmann, unseren ARD-Experten und Florian Nass, unseren Fernsehkommentator. Und Holger hat das Ganze mal so analysiert, was da heute passieren könnte.
1: Ja, es ist die Konstanz, die ihn auszeichnet. Wir hatten das ganz am Anfang, als wir über die Chancen der drei deutschen Sprinter gesprochen haben, da hatte ich das, glaube ich, schon mal gesagt, dass er im Prinzip, wenn man sich alle Rennen anguckt, er wird selten mal schlechter als Sechster. Er gewinnt natürlich auch nicht so oft, aber er ist immer irgendwie dabei, was er auch gerade gesagt hat, dann sprinte ich eben los, um irgendein Ergebnis zu machen. Wenn man sich anschaut, Olaf Koi war, glaube ich, der Meister, um viel zu früh im Wind zu sein und ganz alleine, der heute 23. geworden ist. Passiert ihm nicht.
2: Das sieht man übrigens auch, wie schnell das geht, ne? Ja. Dass jemand, den man auf der Rechnung hat, weil er natürlich den letzten Sprint gewonnen hat, ist er plötzlich weg. Tim Merlier hat man irgendwie dann auch nicht mehr gesehen und plötzlich ist er aber innerhalb von Sekundenbruchteilen plötzlich wieder da. Das ist für mich auch irgendwie das Faszinierende an so einem Massensprint, ja, dass dir auch teilweise eine gute Vorbereitung nichts bringen muss, zwingend.
3: Ja, aber das ist nämlich auch sehr gut für so ein grünes Trikot, wenn man immer vorne dabei ist, wenn man nie null Punkte hat, sondern immer wieder Punkte sammelt, dann bleibt man da auch da vorne. Das sehen wir jetzt. Er ist jetzt Dritter, glaube ich, ne? Ja, kurz hinter Gimay. Wir sind noch alle sehr eng beieinander, aber wir wissen ja auch, wie wichtig das ist, da vorne zu bleiben. Wie schnell kann mal einer ausfallen da vorne? Das ist schon ganz gut, was er da macht. Er, auf jeden Fall jeden Zwischensprint holt er Punkte, er ist immer dabei. Das war ganz gut.
1: Ich fürchte, es sind zu wenige klassische Sprints, um Mats Pedersen abzufangen. Jetzt kommen nur noch drei. Das sind 210 Punkte im Optimalfall. Das wird nicht funktionieren. Dem muss was passieren und er wird auch unterwegs immer wieder punkten. Er hat heute sogar unter den besten Sprintern den Zwischensprint für sich entschieden.
3: Das meine ich ja. Also ich glaube nicht, dass er stärker ist als der, aber wenn er auf Platz 2 bleibt, dann gibt es ja immer eine Möglichkeit.
4: Ja, es ist nicht sein Hauptaugenmerk, hat er eben auch verraten, aber sie versuchen natürlich unterwegs immer wieder zu punkten.
3: Er fährt ja konsequent drauf. Also das ist ja schon, auch wenn es nicht der Hauptaugenmerk ist, er hat die anderen alle schon mal abgehängt in so einem Zwischensprint. Also er hält da schon richtig rein und sammelt die Punkte.
4: Wie nah ist denn Max Kanter dran, um vielleicht schon bei dieser Tour einen Sprint zu gewinnen?
2: Ja klar, ich meine, wenn du Zweiter oder Vierter wirst, bist du natürlich nah dran. Er wird wahrscheinlich nie der sein, den man als erstes nennt. Ich habe heute auch wieder kolossal daneben gelegen, habe die Bierwette gegen Fabio verloren.
3: Danke nochmal.
2: Ja, gibt es nachher 0,5.
4: Hast du zu Karl Merlier oder mehr Bier? Oder?
2: Gegen Jasper Philipsen.
4: Mehr Bier durch Merlier.
2: Also Philipsen habe ich jetzt.
3: Vielen Dank, Moritz.
2: Philipsen nehme ich jetzt wahrscheinlich raus aus meiner ersten Anwärterliste. Ja, weil momentan bringt er das nicht da. Ja, man muss ihn, die Frage war nach Max Kanter. Kann er Bergerac gewinnen wie einst Marcel Kittel? Nein, jetzt da ist er nicht ganz oben auf der Liste, aber dass man ihn auf die Top 3 tippen kann, da bin ich voll dabei.
1: Ja. Ich bin nicht so sicher, ob ihm die Ankunft entgegenkommt. 92 Grad Kurven auf den letzten 1200 Metern, ich glaube, ihm fehlt so ein bisschen der Kick, der Antritt. Also wenn er da irgendwo abbremsen muss und nicht die Kurve in Fullspeed fahren kann, wird es, glaube ich, schwer. Sie brauchen wirklich eine sehr pfiffige Positionierung.
2: Aber da siehst du mal, wie unterschiedlich Massensprints sein können. Auch Po war komplett anders im Vergleich zu heute. Heute 4 Kilometer quasi geradeaus, ja, mit so einem leichten Bogen rechts und mal runter unter der Brücke. Aber das kannst du ja mit Po nicht vergleichen und Bergerac kannst du erst recht nicht damit vergleichen. Wir reden über Massensprint, aber trotzdem über ganz verschiedene Begebenheiten vor Ort.
3: Aber was er kann, ist sich durchboxen. Also oder durchboxen, auf jeden Fall behaupten. Also das haben wir heute gesehen im Finale, da war er mal ein paar Mal ganz schön gut dabei. Alles fair, alles geradeaus, aber wenn der ein Hinterrad hat, dann kann er es gut verteidigen.
4: Ist dann in so einem Finale wie morgen, wo es dann noch zwei Kurven gibt, die Positionierung umso wichtiger?
3: Ja klar, weil wenn du da einmal falsch positioniert bist, einmal zu viel bremsen musst, dann bist du weg. Heute haben wir gesehen, Merlier war nie die ganze Zeit perfekt positioniert. Der kam von irgendwo, war dann wirklich 300 Meter vor Ziel, hat man gesagt, da kommt der nie im Leben raus. Und auf einmal findet er die Lücke und kommt dann raus. Denn durch die Kurven wird sich's auf jeden Fall lang ziehen, ja, dann ist es nicht so gebündelt, so kompakt das Feld. Und ja, dann brauchst du einen viel weiteren Weg nach vorne. So war es immer, war die Position zwar nicht gut, aber er war nie weit weg von der Spitze, Melli.
4: Ja, kommen wir mal zum topografischen und zum touristischen Teil dieser Etappe morgen.
2: Ja.
4: Du schwärmst so,
2: also normalerweise.
4: Ihr seht Florian jetzt quasi grinsen.
2: Du müsstest eigentlich mir Fernsehübertragung einblenden, Dauerwerbesendung. Das gab es früher so bei Privatsendern. Ja. Dauerwerbesendung, weil eigentlich könnte der Tourismusverband der Dordogne das übernehmen. Das wird einfach optisch ein Highlight. Nicht alle Sehenswürdigkeiten werden wir sehen. Da gibt es nämlich auch die Höhlen von Lascaux. Die sehen wir vielleicht in kleinen Einspielern. Aber das ist wirklich toll. Die Straßen, die Streckenführung. Wir sind diese Strecke ja schon mal gefahren. Wirklich exakt die gleiche Streckenführung damals. Also deswegen erinnere ich mich auch so dran. Es ist jetzt nicht nur die Kenntnis, weil ich mir den Straßenatlas angeschaut habe und die Sehenswürdigkeiten mir vorbereitet haben schriftlich, sondern ich habe es vor Augen. Und dazu kommen eben auch dann auch die Witterungsbedingungen. Das werden tolle Bilder.
0: Ja, und die sehen wir hier auch. Und ihr nicht, weil ihr hört ja uns, weil ihr nicht gucken könnt. Dann seid ihr natürlich bei uns an der richtigen Adresse. Wir liefern euch die Bilder ins Ohr, in den Kopf, und gerade fahren die Radprofis durch eine bewaldete Gegend, links und rechts viele hohe Bäume und eine gut gepflegte Landstraße, gar nicht viele Menschen links und rechts an der Strecke, manchmal dann noch ein paar vereinzelte, aber nicht die ganz großen Massen. Holger hat es ja eben schon mal gesagt, es ist gar nicht so dicht besiedelt hier, aber hier im Ziel erwarten wir nachher dann auch wieder in Bergerac ganz, ganz großen Jubel für die Radprofis, die hier ankommen und sich schinden in der Hitze. Von oben knallt die Sonne, von unten wird die Wärme von der Straße nochmal reflektiert. Wir haben es ja in den vergangenen Tagen auch oft gehabt, dass die Straße mit so weißem Kalkwasser besprüht wurde, damit die Wärme nicht ganz so von unten auch nochmal strahlt. Habe ich jetzt länger nicht mehr gesehen. Heute kommt also die Hitze von oben und von unten und der Wind, der ein bisschen bläst, ist auch noch heiß. Und das Ganze jetzt bei Tempo 50, dann würde man schon gerne mal so in eine der großen Swimmingpools springen, die so links und rechts an der Strecke in den Gärten manchmal auch sind. Jetzt kommen sie gerade an einem großen Schwimmbad vorbei, aber dafür haben die Fahrer vermutlich keinen Blick. Sie haben natürlich ihr Wasser, was sie bekommen. Wir haben mal so ausgerechnet, oder Tom Pidcock hat es mal überschlagen, bei so einer hitzigen Etappe 10.000 Flaschen, die insgesamt aus den Mannschaftswagen rausgereicht werden zu den Fahrern. Da kann man sich schnell überlegen, ja, das kommt schon hin, wenn die Fahrer so einen Verbrauch haben. Flasche, Flasche, Flasche trinken, sich Wasser über den Kopf gießen, um sich abzukühlen. Das ist nötig an so einem Tag wie heute bei Temperaturen von über 35 Grad. Und es ist noch ein Stückchen zu fahren. 120 Kilometer bis ins Ziel hier in Bergerac. Und das Trio vorne hat immer noch einen üppigen Vorsprung, der jetzt ein bisschen größer geworden ist. Liam Slock, ein Belgier, den ihr bestimmt kennt, wenn ihr bei Social Media unterwegs seid. Der hat bei einem Rennen in der Schweiz vor einigen Wochen für viel Slapstick gesorgt, konnte selber drüber lachen. Hat für die Lotto-Entermarché-Mannschaft einen Ausreißversuch erfolgreich vollendet und war beim Jubeln quasi auf der Zielgeraden in der Schweiz gestürzt und rutschte dann auf dem Allerwertesten über die Ziellinie. Das Team selbst hat sich einen Spaß drauf gemacht und diesen Mämen rumgeschickt, und da gab es ganz viele Bilder davon, wie der junge Belgier dann auf allen möglichen Bildern dann durch die Luft geflogen ist, in dieser Pose eben, die er beim Sturz eingenommen hat. Er ist einer dieser drei da vorne, Thibaut Guernalac aus Frankreich und Jakob Otruba aus Tschechien. Der war gestern schon einer von zwei Solisten vorne mit Baptiste Westroffeur, der diesmal nicht dabei, aber derzeit hat den Kollegen Liam Slock vorne. Und die drei haben einen Vorsprung von 2 Minuten und 22 Sekunden auf das Hauptfeld, in dem alle Fahrer sind, auch die großen Favoriten des Tages, also die besten Sprinter, und das Ganze 120 Kilometer vor dem Ziel. Gleich reden wir nicht nur über Max Kanter, sondern auch mit ihm, und wir hören auch einen seiner Jugendtrainer, mit dem wir gesprochen haben, gleich hier in Tourfunk Live, Etappe 8. 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

0: Tourfunk Live. Von der achten Etappe, wir sind auf dem Weg von Périgueux nach Bergerac. Landschaftlich herrlich, aber eben auch sehr, sehr heiß. Und Holger, wir haben immer noch das Trio vorne an der Spitze.
1: Ja, wir haben mit Liam Schlock
0: einen Jungen... Hast du auch gekaut? Entschuldigung. Holger hat gerade was gegessen hier und ich dachte, du wärst schon
1: gerade gesagt, 30 Sekunden.
0: Entschuldigung. Soll ich nochmal eine Schleife drehen hier ganz kurz? Jetzt sind wir an großen Felsen hier vorbei und Schlössern links und rechts. Das ist wirklich unfassbar, was hier los ist. Aber das hat Frankreich halt auch zu bieten.
1: Ja, das Schloss von Rignac habe ich jetzt gerade auch nicht parat. Aber wir haben gerade im Bild eine ganze Ansammlung von Gänsen gesehen. Also... Das ist ja auch eins der umstrittenen Themen hier im Périgord. Das macht jetzt nicht Lebenappetit, aber das Thema Gänsestopfleber, weiß Gott, nicht von allen gutiert. Das ist ja ein ganz großes, einer der Exportschlager des Périgord. Foie gras ist immer noch ein sehr gern gesehenes Nahrungsmittel, ist aber nicht in allen Teilen der Welt tatsächlich so gutiert durch die Art und Weise, wie hier mit Gänsen und Enten umgegangen wird
0: im
1: Périgord.
0: Zurecht, möchte ich einschieben. Zu Recht.
1: Ja, Liam Schlock ist gerade an einem Eisbären vorbeigefahren. Also ich kann mir wirklich vieles vorstellen bei 38 Grad, aber nicht ein Vollplüsch-Eisbär-Kostüm. Aber der Mann stand oder die Frau im Schatten und hat Liam Schlock, den jungen Belgier, hat Jakub Odroba, den Tschechen, und Thibaut Guarnalec aus Frankreich angefeuert. Das sind die drei Ausreißer, die seit dem 5. Kilometer diese Etappe prägen und deren Vorsprung sich jetzt bei 2 Minuten eingependelt hat. Immerhin. Zwischendurch waren wir ja immer eher so bei 1,30 und hinten im Feld hat vor allem die Mannschaft von Jasper Philipsen großes Interesse, dass das Ganze nicht aus dem Ruder läuft. Jasper Philipsen ist tatsächlich noch nicht so richtig in diese Tour de France hineingekommen. Auch eines der ganz großen Fragezeichen. Der Mann, der 10 Etappen gewonnen hat, bisher bei der Frankreich-Rundfahrt, natürlich alle im Sprint, der auch ein glänzender Klassikerfahrer ist. Das wissen wir seit seinem Triumph bei Milan Sanremo natürlich, aber auch seit seinen zweiten Plätzen bei Paris-Roubaix, gemeinsam mit seinem Teamkollegen Mathieu van der Poel, da ein fast unschlagbares Duo bildend, außer in diesem Jahr, als sie sich von Wout van Aert überrumpeln ließen, aber auch große Probleme mit dem Material hatten an diesem Tag im April. Ja, Jasper Philipsen, er war Fünfter und gestern war er ganz unglücklich mit seiner Performance, hatte sich da so ein bisschen mit Fernando Gaviria am rechten Gitter fast aufgehängt und das sah nicht gut aus, wie der Belgier da gesprintet ist. Ihm fehlt die Frische, hat er selber gesagt. Aber trotzdem hat er seine Mannschaft da vorn gemeinsam natürlich mit einem Helfer von Tim Merliers Mannschaft eingespannt, um das Rennen zu kontrollieren. Das heißt, so ganz chancenlos wähnen sie sich sicherlich nicht. Man muss aber auch sagen, für diese Etappen zumindest gibt es ja keinen Plan B und sie haben auch keinen echten Kletterer mit in ihren Reihen. Wenn sie eine Etappe gewinnen wollen, im vergangenen Jahr hat das ja mit 3 verschiedenen Fahrern geklappt. Ne? Jasper Philipsen hatte in Lille gewonnen, dann am Tag darauf Mathieu van der Poel und dann kam auch noch Caden Groves, der diesmal nicht dabei ist. Wenn sie irgendeine Etappe gewinnen wollen, dann sind diese verbleibenden 3 Sprinter-Etappen ein Thema und natürlich da Mathieu van der Poel auf einer Etappe wie der morgigen, wo es dann ein bisschen in die Berge geht und wo er aus einer Ausreißergruppe vielleicht auch mit einem Berghoch-Finish dann triumphieren kann. Das ist dann die Spezialität des Ex-Weltmeisters aus den Niederlanden. Und deswegen sind sie also heute auf Philipsen geeicht und sie werden sicherlich auch morgen sich die Etappe angeschaut haben, dann für Mathieu van der Poel.
0: Ja, morgen fahren wir auch ein paar Deutsche ein. Georg Zimmermann, Georg Steinhauser, Felix Engelhardt. Das ist wirklich eine gute Etappe. Da gibt es ganz sicher eine größere Fluchtgruppe und ich bin mir sehr, sehr sicher, dass es da auch einige deutsche Fahrer gibt, die zumindest Bock drauf hätten, dabei zu sein. Ist ja auch mal ein bisschen Glückssache und hängt ja auch von der Teamstrategie ab, wer es am Ende dann schafft. Aber das Potenzial bietet diese Etappe auf jeden Fall. Ich habe euch versprochen, dass wir mal jemanden hören, den Max Kanter auch sehr gut kennt. Der Deutsche ist ja einer, den wir auf jeden Fall heute beim wahrscheinlichen Massensprint im Bergerac hier auf dem Zettel haben. Und wir haben gesprochen mit seinem Trainer, einem seiner Jugendtrainer, aus Cottbus, Rainer Glatzke, seit 40 Jahren Jugendtrainer dort beim RSC und Wegbegleiter von Max Kanter. Und der hat sich natürlich tierisch gefreut über die guten Performances seines ehemaligen Schützlings. Ja, Kanter schon einmal Zweiter und gestern Vierter geworden hier bei der Tour. Und Glatzke ist stolz.
2: Ja, natürlich habe ich gejubelt. Endlich. Ich hätte ihm natürlich auch noch die kleine Winzigkeit weiter nach vorne gegönnt. Aber so und so ist es sein größter Erfolg bisher. Er ist jemand, der relativ lange warten musste, der einen ziemlich langen Weg dorthin hatte. Aber nachdem er ja jahrelang, sagen wir mal, abonniert war, ob die Plätze 4 bis 10, sich dann ja, ob die Podiumsplätze gekämpft hat, hat er jetzt ja in den letzten 3 Jahren 3 Siege. Wobei eben der hier, denke ich mal, der auf jeden Fall wertvollste. Der zweite Platz, vergleichbar mit dem Sieg in Paris mit Summit. Ja, das war einer seiner 3 Siege, die er bisher eingefahren hat.
0: Ja, und Rainer Glatzke hat natürlich damals schon sehr früh erkannt, welches Talent in Max Kanter schlummert.
2: Ja, das erkennt man eigentlich in der täglichen Arbeit über eine gewisse Zeit. Es ist ja nicht so, wie viele denken, Talent ist jemand, der kommt und irgendwas kann. Sondern für mich ist Talent immer jemand, der sich entwickelt, der Trainingsbelastung positiv verarbeitet, wo es vorangeht. Und man kann dann so die Entwicklungskurve eigentlich voranzeichnen, wie steil die geht, wann das sich mit den Leistungsspitzen treffen wird oder nicht. Und bei Max war das zu sehen. Und vor allen Dingen ist ja auch immer Körper und Geist eine Sache. Und Max war von Anfang an ein ehrgeiziger, willensstarker Kämpfer, risikobereit.
0: Ja, jetzt ist er einmal Zweiter geworden hier bei der Tour, einmal Vierter im Sprint. Wahrscheinlich gibt es noch 3 Möglichkeiten für die schnellsten Männer hier, um einen Tagessieg zu sprinten. Und Rainer Glatzke traut seinem ehemaligen Schützling durchaus noch einiges zu.
2: Ja, ich traue ihm zu und bin auch überzeugt, dass seine Entwicklung weitergeht, dass er, wie gesagt, sich weiter in Podiumplätzen festsetzt und dazu auch der eine oder andere Sieg kommen wird. Er hat ja eigentlich erst in den letzten Jahren, sagen wir mal, diese Richtung gefunden. Er war vorher von Anfang an eigentlich ein Allrounder gewesen, der Rundfahrten gewonnen hat im Nachwuchsbereich. Er ist ein recht guter Bergfahrer, er ist ein guter Zeitfahrer, er ist endschnell. Und erst in den letzten Jahren hat man ja eigentlich die Spezialisierung mit ihm gemacht. Du hast ja die Spezialisierung gegangen, wirklich sich auf dieses eine Gebiet, auf den Sprint zu konzentrieren. Wenn man Bilder von der Vergangenheit sieht, er ist so figürlich, sieht er anders aus jetzt. Also er hat Muskelmasse zugelegt und das hat eigentlich auch eben den Weg dahin geebnet, dass er jetzt wirklich die Endschnelligkeit hat. Er war immer ein ganz cleverer.

0: Tourfunk live von der 8. Etappe von der Tour de France von Périgueux nach Bergerac. 107 Kilometer sind es noch bis ins Ziel. Wir sehen hinten im Hauptfeld Remco Evenepoel lachen mit einem Teamkollegen Maxime van Gils, auch ein Belgier. Die beiden haben natürlich bestimmt Gesprächsstoff. Jetzt winkt er wieder in die Kamera. Ja, er ist jemand, der unter Beobachtung steht, auch von uns, völlig klar. Denn nach seinen Äußerungen vorgestern, als er Florian Wirpitz öffentlich kritisiert hat, versucht sein Team jetzt alles runterzuspielen, hat nochmal ein Social-Media-Video veröffentlicht aus dem Teambus, wo sowohl Lipowitz als auch Remco Evenepoel sagen, wie gut sie sich verstehen und dass alles vergessen sei. Aber ehrlich gesagt, so richtig vergessen ist das, glaube ich, nicht. Wenn dein Teamkollege dich öffentlich kritisiert, dann, glaube ich, habt das schon einen bleibenden Eindruck hinterlassen. Aber wir reden jetzt nicht über Max, über Florian Lipowitz und über Remco Evenepoel, sondern über und mit Max Kanter, einem der Hauptdarsteller heute im Finale hier, denn wir rechnen fest mit einem Massensprint in Bergerac. Max Kanter ist einmal Zweiter geworden und gestern Vierter. Und im Gespräch mit Bernd Arnold analysiert er seinen Sprint von gestern nochmal und spricht über die Aussichten von heute.
1: Ja, unser Leadout war gestern nicht optimal gelaufen. Wir waren immer ein bisschen hinter der Position, der wir eigentlich sein wollten. Und dann kam ich relativ spät in meinen Sprint rein, musste dann die letzten 500 Meter eigentlich Schadensbegrenzung machen. Und am Ende war es halt dann leider nur noch gut genug für den vierten Platz. Aber ja, so ist es halt manchmal im Sprint. Manchmal passt alles zusammen und ich werde gut abgeliefert und manchmal muss ich halt versuchen, dann irgendwie meinen eigenen Weg noch zu finden.
2: Mal wieder eine Sprintetappe in einer recht jungen Karriere sozusagen bei der Tour de France. Wie orientiert man sich, wie schafft man sich da seine Position da in diesem Fahrradfeld? Oder sagen Sie, ich fühle mich da schon richtig zu Hause und fahre da richtig vorne schon mit rein?
1: Ja, hauptsächlich ist das Ziel heute, dass wir als Team einen besseren Job machen. Dass ich ein bisschen frischer in den Sprint reinkomme und aus einer besseren Position meinen Sprint starten kann. Wir hatten gerade im Bus ein gutes Meeting und ich denke, wir haben einen guten Plan für heute.
2: Wir haben Ihren ehemaligen oder Jugendtrainer zugeschaltet, Rainer Gatzke, wenn ich es richtig sage. Der hat von Ihnen berichtet, so hat gesagt, oh, der war nicht mehr ein Allrounder, der konnte alles und Sie hatten sich dann erst spät so zum Sprinter entwickelt. Ist das richtig? Und vielleicht erzählen Sie uns ein bisschen aus der Phase.
1: Ja, genau. Rainer war damals mein U19-Trainer, hat mir viel mit auf den Weg gegeben. Ich schaue immer in eine schöne Zeit zurück an der Sportschule in Cottbus. Und natürlich ist man in dem Nachwuchsbereich immer mehr, ein bisschen mehr in allen Bereichen unterwegs. Und irgendwann muss man sich dann halt spezialisieren. Bei mir ging es dann halt mehr Richtung Sprint. Ich war damals auch viel auf der Bahn unterwegs, was mir auf meinem Weg halt das Positionfahren auch ein bisschen mit auf den Weg gegeben hat.
2: Wir schauen natürlich auch mal ein bisschen in die Geschichtsbücher. Marcel Kittel hat hier schon gewonnen. Jetzt hat er ja vielleicht einen anderen Stil, auch eine bisschen andere Statur, aber ist es dann durchaus auch so ein Vorbild oder ein Idol in jungen Jahren vielleicht gewesen?
1: Ja, definitiv. Ich meine, da gab es ja einige. André Greipel, Marcel Kittel, John Degenkolb, immer noch im Peloton heute. Also die Liste der deutschen Sprinter ist lang und es wäre schön, sich da einzureihen.
2: Ja, wenn man diese Maschinen sieht, diese Greipels und so weiter, da sehen sie ja relativ normal aus. Wie behauptet man sich heutzutage in der vordersten Reihe? Warum fährt man da anders? Warum muss man anders fahren? Was hat sich da entwickelt?
1: Ja, ich glaube generell ist es wichtiger heute in die richtige Position schon vor dem Sprint zu kommen. Die Finals wurden einen Ticken schneller, dadurch, dass das ganze Material auch sich weiterentwickelt hat. Aber wie schon gesagt, hauptsächlich ist es wichtig, mit frischen Beinen in den Sprint reinzukommen und dann halt zu gucken, wie weit man kommt.
2: Letzte Frage. Wir haben mal so einen Vergleich gemacht, so eine Idee, Bobfahrer. Die stellen sich da hin, die machen so mental, gehen die das so durch. Das sieht man immer super spannend. Ganz so genau werden sie die Sprintankunft nicht kennen. Aber visualisieren Sie sowas auch, sodass Sie das durchgehen, schon durchspielen? Oder wie genau kennen Sie die Strecke ganz genau am Schluss, natürlich in der entscheidenden Phase?
1: Ja, wir bereiten uns natürlich ordentlich darauf vor. Wie ich den einen Tag schon gesagt habe, wir haben eine App, wo wir jede Kurve genau anschauen können. Jede Straßeninsel, jeden Kreisverkehr. Also ja, da können wir halt ein bisschen gucken, dass wir halt uns so gut wie möglich vorbereiten und dann Meeting halt einen guten Plan uns zurechtlegen, wie wir das Finale angehen wollen.
0: Ja, bis zum Finale heißt es Kräfte sparen. Er fährt mit im Feld. Max Kanter, genauso wie auch Phil Bauhaus und Pascal Ackermann. Und wie auch die großen Favoriten auf den Gesamtsieg, also es gibt ja eigentlich nur noch den einen, Tadej Pogacar, der da im gelben Trikot sich versteckt hat im großen Feld. Und seine Mannschaft kann es heute auch ruhig angehen lassen. Vorne fahren andere, vor allem die Mannschaft von Alpecin. Das ist die, zu der Mathieu van der Poel, aber vor allem Jasper Philipsen gehört. Der Belgier, der ja bisher noch recht glücklos war bei diesen Sprints, bei der Tour, bei den ersten von möglicherweise 5, die es hier insgesamt nur gibt. Paris müssen wir streichen als Sprinterparadies, denn seit dem vergangenen Jahr geht es da über den Montmartre, in diesem Jahr auch wieder. Und da haben die Sprinter durch die Steigung nichts zu tun auf diesem Rundkurs in der französischen Hauptstadt. Also 103 Kilometer noch bis ins Ziel. Die drei da vorne haben einen Vorsprung von 1:40 und haben auch noch ein bisschen vor sich, bis es zur ersten von zwei Bergwertungen heute gibt. Die erste ist etwa zur Halbzeit nach 102 Kilometern, also ein bisschen über die Halbzeit hinweg. Aber beide Anstiege heute nur kategorisiert mit der 4. Also da gibt es jeweils nur einen Punkt und keiner der drei Fahrer da vorne hat Ambitionen oder auch Chancen, die Bergwertung oder das Bergtrikot hier bei dieser Tour zu gewinnen. Es sind Liam Slok aus Belgien, Thibaut Gernilac aus Frankreich und Jakub Otruba aus Tschechien. Die drei fahren vorne weg und haben aktuell einen Vorsprung von gut 1,5 Minuten auf das Hauptfeld. 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

0: Also die Tour ist ja entschieden, muss ja, wenn man sich diese Statistik vor Augen führt. Herzlich willkommen aus Bergerac, 8. Etappe der Tour de France. Und der Fahrer, der hier im Start oder im Ziel, je nachdem, welche Rolle Bergerac gespielt hat bei der Tour, das gelbe Trikot trug, hat anschließend immer die Tour de France gewonnen. Das galt für den Franzosen Jacques Anquetil im Jahre 61, dann für den Spanier Miguel Indurain im Jahre 94. Der Italiener Vincenzo Nibali hat es getragen 2014 und der Brite Chris Froome im Jahr 2017. Also Tadej Pogacar, ich will jetzt noch nicht sagen, herzlichen Glückwunsch. Wir wissen, es kann auf dem Weg nach Paris noch viel passieren, aber wir haben das ausgiebig gesprochen, auch im Tourfunk-Podcast. Der Mann ist normalerweise nicht zu besiegen und ihm müsste schon etwas widerfahren, was wir niemandem wünschen. Sturz, Defekt, Krankheit. Wenn er gesund auf dem Rad bleibt, dann wird Pogacar diese Tour gewinnen. Und da ist es auch egal, ob er hier heute im Bergerac das gelbe Trikot trägt oder irgendwo im Mittelgebirge. So, wir gucken mal rein in diese 8. Etappe. Holger Gerska sitzt neben mir und fasst das Geschehen des Tages mal zusammen.
1: Bisher ist die Landschaft definitiv spektakulärer als dieses Rennen. Drei Ausreißer prägen es. Sie bekommen für ihre Sponsoren eine Menge Fernsehminuten. Und das vor dem sehr attraktiven Hintergrund der Dordogne des Périgord. 1:30. Das ist der Vorsprung für drei für den Europameister Mannschaftszeitfahrer Thibaut Gernelec aus Frankreich. Er ist der Beste der drei in der Gesamtwertung. 1:25 genau als 118. hinter der De Pogacar in seinem gelben Trikot. Jakob Otroba, ein Zeitfahrspezialist aus Tschechien, aus Olomouc, hat gestern schon vor dem Feld sehr, sehr lange agiert, 157 Kilometer lang, sammelt weitere Fluchtkilometer. Am Ende der Tour de France bekommt der aktivste Fahrer 20.000 Euro, da ist er ein Kandidat dafür. Und der dritte ist der junge Belgier Liam Slok, der das sehr attraktive fahrende belgische Lotto-Team in der Ausreißergruppe vertritt, denn die sind eigentlich immer dabei. Und aus deutscher Sicht ist es zu hoffen, dass der ehemalige deutsche Meister Georg Zimmermann aus dieser Crew dann auch noch die Chance erhält, sich mal in einer Ausreißergruppe wieder zu zeigen. Einmal als 34 Fahrer unterwegs waren, hat er sich ja schon gezeigt. Aber die drei heute sind nicht wirklich Kandidaten für den Etappensieg. Dafür werden 1:30, jetzt knapp 100 Kilometer vor dem Ziel, nicht ausreichen. Wie immer sind es die Sprintermannschaften, die das Team von Tadej Pogacar entlasten. Dessen Mannschaft muss gar nichts tun für die Nachführarbeit. Die Sprinterteams kontrollieren dieses Rennen. Allen voran die Mannschaften von Tim Demmerlier und Jasper Philipsen, aber auch Max Kanter hat schon einen ersten Helfer mit nach vorn geschickt.
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Kurzer Blick ins Renngeschehen auf dieser achten Etappe. 97 Kilometer sind es noch bis ins Ziel. Das Trio, das vorne wegfährt, ohne deutsche Beteiligung, hat einen Vorsprung von 1:22. Insgesamt sind sie eher ein bisschen langsamer unterwegs heute als in den vergangenen Tagen. Das heißt, es wird wahrscheinlich, also nach jetzigem Stand, wenn man es hochrechnet, eine Zielankunft nach 17.30 Uhr. Kann sich aber natürlich auch noch ändern. Hinten raus wird schnell, wenn die Sprinterteams hier das Tempo machen, um ihre schnellsten Männer in Position zu bringen. Wir rechnen jedenfalls fest mit einem Massensprint hier in Bergerac. 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Schönes Wochenende.

0: Ich höre meine Mutter sagen, Junge, du musst ganz viel trinken bei so einem Wetter, ne? Ich habe jetzt hier schon 3 Flaschen weg. Holger, wie viel hast du getrunken?
1: 2.
0: Ah, warte mal. 2? Bist du an hier? Hört man dich? Sag nochmal was.
1: 2 Flaschen.
0: Man hört dich gar nicht. Frag mich gerade, warum.
2: Liegt dann. Ich hab mich.
0: Du hast dich ausgemacht. Du wolltest nicht mit uns sprechen. Ich gucke hier gerade, was ist hier los?
2: Trinken hast du ja gesagt. Ja. Also ja, die dritte Flasche steht hier schon. Es ist vor allem für die, die Wasser von hinten nach vorn bringen, kein wirklicher Ruhetag heute auf dieser Etappe. Wir haben ja mal gehört, dass 10.000 Wasserflaschen den Besitzer wechseln und das wäre eine einzelne Etappe hochgerechnet auf eine Mannschaft, also etwa 500 pro Team und allein was da an Leergut weggeht, es gibt ja seit einigen Jahren die typischen Zonen, an denen man Wasserflaschen auch so entsorgen kann, die werden dann tatsächlich auch eingesammelt an diesen Stellen oder man wirft sie halt dahin, wo sie definitiv von Fans aufgegriffen werden, das sind natürlich gern genommene Souvenirs und ansonsten muss man sie eigentlich nach hinten wieder zurückbringen, zum Mannschaftswagen. Und wenn ich es richtig sehe, hat sogar Remco Evenepoel Wasser geholt gerade.
0: Denn der Wasserträger.
2: Ja, guck an, er hat seine Rolle verstanden. Nein, das ist kein Wasser, was da hinten in seinem Rücken ist. Er fährt einfach nur hinten am Ende des Feldes herum. Ja, das Thema Umwelt und Tour de France ist eins, was man sehr, sehr lange beleuchten kann. Natürlich ist das hier nicht klimaneutral, allein weil viel zu viele Autos durch die Gegend fahren. Und dennoch, wenn man sich mal, was wir ja oft tun, 2 Stunden nach Rennende an so einem Berg, wo vorher zehntausende Menschen waren, umschaut. Die haben ganz, ganz viele Mülltüten verteilt und da wird wirklich alles eingesammelt. Das sieht so gut aus, wenn man das mal mit einem Fußballstadion zum Beispiel vergleicht, wie es da aussieht, eine Stunde nach Ende eines Spiels, dann ist das ein himmelweiter Unterschied. Und das macht auch gewissermaßen die Tour de France aus. Sie werden animiert dazu, wirklich gar nichts irgendwo in der Natur liegen zu lassen und sie halten sich dran. Das ist ein diesbezüglich definitiv sehr, sehr vorbildliches Publikum, was wir hier erleben. Und natürlich die Trinkflaschen, die es da unterwegs heute gibt, das ist ein sehr, sehr beliebtes Souvenir. Man hat auf dieser Etappe auf jeden Fall prozentual eine richtig, richtig gute Chance, mit einer Trinkflasche mit nach Hause zu kommen, weil eben so viele in Benutzung sind.
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0: Turfunk live auf der 8. Etappe. Jede Etappe bekommt ihr ab 14 Uhr live auf die Ohren. Wir sind heute im Südwesten Frankreichs auf dem Weg nach Bergerac. Und um Punkt 15.31 Uhr gibt uns Holger mal kurzes Update.
1: Für Tadej Pogacar und seine Verfolger, wenn man sie denn überhaupt noch so nennen darf, da ist es heute tatsächlich ein vergleichsweise entspannter Tag im Feld, wenn es denn entspannend ist, bei knapp 40 Grad im selten vorhandenen Schatten Rad zu fahren. Es wird sehr, sehr viel an Wasser gebracht, hinten von den Mannschaftswagen nach vorn. Und natürlich sind auch alle gefragt, die für die Mannschaften arbeiten, vom Straßenrand her Wasser zu reichen. Das ist ganz, ganz wichtig auf dieser heutigen Etappe, die bislang geprägt wird von drei Ausreißern, deren Vorsprung allerdings nach wie vor nicht einmal 2 Minuten beträgt. Und dann sind die zahlreichen... Da sind die zahlreichen Helfer der Mannschaften auch damit beschäftigt, weiterhin das Tempo zu gestalten für die, die da ganz vorne mitfahren. Und wir werden am Ende sicherlich einen Sprint erleben.
0: Entschuldigung, dass ich lachen muss. Holger Stuhl ist gerade wieder zusammengebrochen. Er kämpft sich. Entschuldigung. Ja, aber zum zweiten Mal bei dieser Tour. Das ist ein guter Schnitt. Die erste Woche ist noch nicht mal rum und 2 Zusammenbrüche der Schüler. Das ist gut.

0: Sorgt euch nicht um Holger. Es geht ihm gut. Er ist gerade zum zweiten Mal bei dieser Tour mit seinem Stuhl zusammengebrochen. Ich habe ein furchtbar schlechtes Gewissen, dass ich hier lache. Aber auch links von uns, die Belger, die hier sitzen, haben auch gelacht. Und auch in ihrem belgischen Radioprogramm gerade sich belustigt darüber geäußert. Jetzt kommt übrigens Ersatz hier. Guck mal, Steffen Gahr kommt hier rein mit einem festen Stuhl. Jetzt ist Holger sehr zufrieden. Herr Blicken, der kann gerade nicht sprechen, weil er gleich beim Bayerischen Rundfunk sprechen muss, live im Radio. Aber Holger darf den Stuhl wechseln. Steffen, ich hatte eigentlich vor, an Holgers Stuhl zu sägen, aber das kann ich jetzt nicht mehr. Das ist massiver, das Gerät, was du hier gerade gebracht hast. Naja, also, das ist unsere Arbeitsbedingung hier oben. Und wir gucken mal ganz kurz aufs Renngeschehen. 86 Kilometer sind es noch bis ins Ziel. 1,55 hat ein Trio vorne wegfahrend Vorsprung auf das Hauptfeld, in dem alle großen Namen und auch Favoriten des heutigen Tages sind. Und wir sehen unterwegs einen Fahrer der Ineos-Mannschaft, Ned Company Ineos. Und ich kann momentan aber nicht ganz zuordnen, wo der unterwegs ist. Ob hinter dem Feld oder vor dem Feld, um sich aufzumachen, dem Trio da vorne Gesellschaft zu leisten. In jedem Fall, selbst ob Trio oder Quartett, es ist aussichtslos an diesem Tag. Denn die Sprinterteams haben ein zu großes Interesse, eine der wenigen Chancen zu wahren, die es für Sprinter in diesem Jahr gibt. Jetzt kommt auch die Meldung, wer es war. Dorian Godon, das ist der Sprinter aus der Netcompany-Mannschaft. Der ist aber nicht vor dem Feld, sondern dahinter. Denn er hatte ein mechanisches Problem und ist gerade dabei, mit hohem Tempo zurückzukommen. In die Gruppe ums gelbe Trikot und um die ganz großen Sprinter. Vorne also drei Fahrer. Liam Stock aus Belgien, Thibaut Guernalac aus Frankreich und Jakub Otruba aus Tschechien. Die haben einen stabil bleibenden Vorsprung, immer so roundabout 1,30, 2 Minuten. Jetzt ist er bei 2 Minuten, pendelt sich da ein. Und so langsam gucken wir schon mal Richtung Zwischensprint des Tages. Da werden sich natürlich die großen und schnellen Männer wieder zeigen. Der kommt 57 Kilometer vor dem Ziel. Jetzt sind wir bei 85 und davor gleich in 8 Kilometern der erste Gipfel des Tages. Es gibt zwei Bergwertungen der vierten Kategorie. Und in wenigen Minuten sind die drei Fahrer dann da vorne, um sich einen Punkt zu holen. Also einer von ihnen. Es gibt aber keine Ambition, hier Punkte zu holen, denn das Bergtrikot ist in weiter Ferne. Trägt ja aktuell, oder die Punktwertung in den Bergen, aber zumindest führt Tadej Pogacar an. Er trägt aber ja gelb. Aber es gibt natürlich auch 200 Euro unterwegs für so einen Punkt. Und das ist dann vielleicht auch etwas für die Mannschaftskasse. Dann ist der Kaffee morgen früh hier im Café gesichert. Tourfunk Live ist hier von der achten Etappe. Wir nähern uns oder sind jetzt in der zweiten Rennhälfte des Tages und freuen uns nachher auf den großen Massensprint.
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0: Im Blickpunkt stehen natürlich andere, aber wie ist das eigentlich für so einen Helfer, für einen Anfahrer in einem Massensprint? Denn auf die kommt es ja auch oft an, nur die wenigsten Topsprinter sind Einzelkämpfer, also Pascal Ackermann beispielsweise ist einer, der sich versuchen muss, alleine durchzuboxen. Andere haben einen super Sprintzug, auch Post-NL-Picknick, die Mannschaft rund um John Degenkolb und Niklas Merkel. Die haben ja mit Pavel Bittner auch einen Sprinter dabei, der natürlich nur Außenseiterchancen hat gegen die Allerbesten, aber auch der soll in eine gute Position gebracht werden. Und darüber haben wir mal mit Niklas Merkel gesprochen, also Bernd Arnold hat das getan heute Morgen am Start. Wie ist das so als Anfahrer in einem Sprint?
1: Bisschen wie im Fußball der Kapitän, der Mannschaft so ein bisschen die Richtung gibt und den Rücken frei hält. Und so ist es dann auch als Anfahrer. Also ich habe Pavel hinten drauf, der vertraut mir da voll. Und ich muss meine Jungs vorne durch das Feld manövrieren.
2: Wie ist es dann so, wenn man an die Verantwortung denkt und denkt, da gehe ich rein in eine Lücke, die keine ist, gibt es ja so, ne? So ein paar Rennfahrer, die da reinschauen. Ist es so eine Situation, wo sagen, ich würde es vielleicht packen, aber den hinten würde ich verlieren? Ist es so eine Sache, dass man einfach größer denken muss?
1: Ja, auf jeden Fall. Wenn ich jetzt nur an mich denken würde, dann würde ich da ganz, ganz anders durchs Finale fahren. Aber man muss immer für zwei oder drei Leute denken, weil, wie gesagt, wenn ich durch eine Lücke passe, heißt das noch lange nicht, dass Pavel durchpasst. Gestern haben wir das aber ganz gut gemacht. Wie gesagt, vielleicht die letzten 500 Meter hätten wir ein bisschen besser machen können, aber haben heute ja nochmal eine Chance.
2: Wir haben es mal verglichen mit dem Bobfahrer. Ich weiß, Sie kennen vielleicht das Bild, die stehen immer da und gehen so durch diese Kurven so durch. Wie genau kennen Sie die letzten Kurven und die letzten 2000 Meter? Gehen Sie die auch so durch, sagt Kurve links, Kurve rechts, da muss ich vorne sein. Gibt es da sowas?
1: Ja, ein Bobfahrer, der hat ja keine Gegner im Weg, sage ich jetzt mal. Das ist bei uns ein bisschen anders. Das ist halt der unkalkulierbare Faktor. Klar weiß man, wo die Kreisel sind, wo die Kurven sind, wo es eng wird. Aber ja, den Gegner kann man nicht beeinflussen, dann muss man so ein bisschen instinktiv handeln. Ich habe gestern mit Pavel da auch drüber gesprochen. Meistens, wenn wir ein gutes Finale fahren, dann ist es wie, wenn man in so einen Tunnel kommt und alles um einen rum wird ein bisschen langsamer und man macht instinktiv die richtigen Bewegungen. Und das ist so ein bisschen, glaube ich, Key, wo es dann drauf ankommt.
2: Ich lerne jeden Tag was dazu. Auf was kommt es heute an? Was ist das Typische an der Sprintankunft heute? Angeblich ist es ja ganz anders als die gestern, ne?
1: Ja, ich denke, heute die Ankunft ist ein bisschen schwieriger wie gestern. Es sind auch wieder, wir fahren lange an dem Fluss lang, sind ein paar Kreisverkehre, dann fahren wir über den Fluss, breite Straße an dem Flugplatz und es ist eigentlich immer so ein kurzer Sprint zu der Schlüsselstelle, danach wieder kurz sortieren, wissen, wo man ist und dann wieder. Und dann im tiefen Finale, ich glaube, ja, die letzten 3 Kilometer, wenn wir um diesen viereckigen Kreisverkehr fahren, von da ab wird es spannend und schnell.
0: Sagt Niklas Merkel im Sportschau-Interview und natürlich werden wir im Laufe des Nachmittags noch näher auf dieses Finale hier in Bergerac eingehen. Das ist anders als vor drei Tagen in Po oder gestern in Bordeaux. Es gibt zwei 90-Grad-Kurven im Finale, also auf den letzten 3000 Metern. Das ist natürlich tricky. Da kommt auch nicht jeder Fahrer in eine gute Position. Da heißt es wirklich aufpassen, guten Sprintzug zu haben. Und genau dafür ist ja auch Niklas Merkel, den wir gerade gehört haben, da, um seinen Kapitän Pavel Bittner in eine gute Position zu bringen. Wir haben auch einen Blick, was in der weiten Welt des Sports passiert und bekommen hier gerade die Eilmeldung, dass der Deutsche Fußballbund sich auf wesentliche Eckpunkte eines möglichen Vertrages mit Jürgen Klopp verständigt hat. Also Kloppo soll Bundestrainer werden, er ist der Wunschkandidat. Und der DFB hat gerade mitgeteilt, dass beide Seiten zuversichtlich seien, dass diese Verhandlungen vorbehaltlich einer Einigung mit Klopps derzeitigem Arbeitgeber Red Bull erfolgreich abgeschlossen werden könnten. Und davon gehen wir jetzt auch mal aus, denn da gab es ja in den vergangenen Tagen auch schon entsprechende Signale. Also es wirkt so und sieht so aus, als wird Jürgen Klopp neuer Bundestrainer der Fußballnationalmannschaft. 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Jetzt sind es noch 80 Kilometer bis ins Ziel. Die drei Ausreißer da vorne sind kurz vor der ersten Bergwertung und haben einen Vorsprung von 1 Minute und 30 Sekunden auf das Hauptfeld.

0: So, den ersten Bergpunkt des Tages, den ersten von zweien, hat sich der Belgier Liam Slok geholt. Er ist Teil einer dreiköpfigen Ausreißergruppe, die ungefähr 1 Minute 30 Sekunden Vorsprung hat auf das Hauptfeld, in dem so manch ein Fahrer, gerade Holger, unfreiwillig kurz Pause machen musste.
1: Ja, aber landschaftlich natürlich eine fantastische Strecke, gerade ein kleines Örtchen namens Dom. Das ist der südlichste Punkt der heutigen Strecke, ist etwa 10 Kilometer südlich von Salah, bekannt als die Akropolis des Périgord. Es ist eine Festungsstadt und in jede Festung führt ein kleines Tor. Die Betonung liegt auf klein und es war klar, dass an dieser Stelle so ein Fahrer fällt. Drei sind ja vorn raus, 176 haben wir noch. Das heißt 173 Fahrer. Wenn auch nur einer so ein bisschen aus dem Gleichgewicht kommt an dieser schmalen Stelle, dann wird sich das alles aufstauen. Und so hatten einige Gelegenheit, mal für 15 Sekunden das Stadttor von außen zu besichtigen, weil sie aufgehalten worden ist. Natürlich nichts Dramatisches für den Verlauf dieser Etappe. Danach, wie Moritz es gerade schon gesagt hat, ging es dann halt noch ein paar hundert Meter weiter nach oben zu dieser ersten Bergwertung in und Slok, der Belgier, hat diesen ersten Bergpunkt sich geholt. Und inzwischen, denke ich, hat sich das Feld auch wieder versammelt hinter der Mannschaft von Alpecin, die immer noch das Tempo macht. Und es hat sich auch nichts wirklich verändert am grundsätzlichen Abstand zwischen den ersten Dreien und diesen 173 dahinter. Es sind weiterhin so immer rund um die 100 Sekunden, also 1,40, jetzt sind es gerade 1,35 für die drei als Vorteil. Und der nächste Punkt, den wir uns angekreuzt haben, der kommt dann in 16,5 Kilometern. Das ist dann der Sprint um Punkte unterwegs. Das wird da vorn für die drei sicherlich auch nicht so super interessant sein, wobei um den Bergpunkt ja heftig gesprintet wurde, vor allem zwischen Slok und dem Tschechen Otruba. Gernelec hatte da gar keine Chance, der Franzose. So werden sie wahrscheinlich auch um grüne Punkte wetteifern, aber spannender wird der Kampf um Platz 4, auch wenn dann nicht mehr die ganz großen Punktabstände möglich sind zwischen Pedersen, Kanter, Girmay und Philipsen und Co., die da sich einmischen werden. Aber natürlich will man auch nicht kampflos 14 Punkte hergeben.
0: Ja, und wenn ihr euch jetzt erst einschaltet hier bei uns bei Tourfunk Live, dann einmal ganz kurz zusammengefasst, geht auch wirklich sehr schnell. Sehr früh hat sich dieses Trio da vorne gefunden und seitdem fährt es vorne weg, wird an der Leine gehalten vom Hauptfeld. Hinten machen die Sprinterteams das Tempo oder kontrollieren es und alle Fahrer sind in dieser großen Gruppe und nach Dom, also jetzt geht es grob gesagt aus Périgueux Richtung Südosten, geht es eigentlich fast nur noch Richtung Westen, immer der Dordogne entlang. Und jetzt wird es wirklich malerisch schön. Ein Schloss nach dem anderen, also davon gibt es ja hier in Frankreich ein paar. Und die ragen jetzt hier und da immer wieder in die warme Luft hinein. Wir haben wieder strahlend blauen Himmel, ganz viel Sonne, 35, 36, teilweise 37 Grad unterwegs. Es ist wieder unfassbar heiß und das Tempo wird jetzt auch langsam schneller, denn wir nähern uns dem Zwischensprint. Da geht es um Punkte für das grüne Trikot, das er aktuell Mats Pedersen trägt. Und dann wird es auch langsam enger wahrscheinlich für die drei Fahrer da vorne. Eine kleine Bergwertung gibt es noch der vierten Kategorie. Und dann geht's rein ins Finale dieser achten Etappe. 73 Kilometer sind es jetzt noch bis ins Ziel. Läuft nämlich schon Musik, die kommt jetzt auch gleich. Da mache ich den Rekord auf. Guck mal, da ist sie.

70 Kilometer noch bis ins Ziel nach Bergerac, 13 bis zum Zwischensprint. Das Trio vorne ohne deutsche Beteiligung hat nach wie vor knapp 2 Minuten Vorsprung auf das Hauptfeld.

0: Was wäre die Tour de France ohne Schlösser? Und davon gibt es hier in der Dordogne einige herrliche Bilder zu sehen im Fernsehen. Und wenn ihr nicht Fernsehen gucken könnt oder in der Mediathek oder auf sportschau.de gucken könnt, dann könnt ihr ja bei uns hören. Und das tut ihr ganz offensichtlich, denn ihr hört uns ja zu. Wir kommen bei der 8. Etappe nach Bergerac. Und wir können sagen, Holger, die zweite Hälfte dieser Etappe wird definitiv, also zu 100% aufregender als die erste.
1: Zumal wegen der Umgebung auch. Das ist natürlich wirklich fantastisch anzuschauen. Alle 30 Sekunden wird ein neues Schloss eingeblendet. Das Château de Ferrac jetzt gerade hier, alles direkt an der Dordogne. Und natürlich hat man sich das auch ein bisschen was kosten lassen, dass die Etappe mal wieder hier ist. Moritz hat es ja vorhin auch schon ein paar Mal erzählt, dass es in den letzten 13 Jahren hier schon einiges gab. Es gab ja auch schon das Zeitfahren in umgekehrter Richtung. Beide Städte liegen ja nur von 40 Kilometern voneinander getrennt. Périgueux und Bergerac, damals sind sie umgekehrt gefahren und Tony Martin hat das Zeitfahren gewonnen. Und Marcel Kittel war ja erfolgreich in Bergerac auf exakt dem Kurs, der auch heute wieder gefahren wird. Und die sich das ein bisschen was kosten lassen haben, die wollen natürlich auch, dass es tolle Bilder gibt. Und die gibt es bei Sonnenschein, denn die 38 Grad, die fühlt man ja nicht. Vorm Fernseher gestern Abend nämlich, das können wir erzählen, sah es an der Dordogne ein bisschen anders aus. Es hat hier ein heftiges Gewitter gegeben in der gesamten Region. Und heute Vormittag gab es hier große Aufräumarbeiten an der Strecke. Es war einiges zu tun, um die vielen Blätter, um die kleinen Äste von der Straße wieder wegzubewegen. Es sind auch mal Kehrmaschinen gefahren auf den letzten 10 Kilometern, weil dieses Unwetter doch tatsächlich so ein bisschen zur Fahrbahnverschmutzung beigetragen hat. Aber für die Tour de France gibt es jetzt optimale Bedingungen. Schon ist das nächste Schloss erreicht, diesmal das Château von Beinac. Und auf der Straße wird die Situation sich gleich zuspitzen, denn der Sprint um Punkte für das grüne Trikot wird sicherlich von großer Spannung begleitet sein im Feld. Wer zeigt sich? Wir sind ja wieder relativ dicht vor dem Ziel. Gibt es den einen oder anderen, der sich da raushält, weil er sagt, ich will keine Kräfte verpulvern. Der ein oder andere braucht es als kleines Warm-up für das, was da noch kommt. Max Kanter und auch Binyam Girmay und Mats Pedersen werden da generell immer teilnehmen, weil sie ja Chancen haben auf das grüne Trikot, auch wenn Mats Pedersens Vorsprung aktuell groß ist. Aber es kann schnell mal passieren, dass der Däne gar keine Punkte oder nur wenige abbekommt in so einem Finale und der Erste und der Zweite mit 70 und 50 Punkten dann dicht dran sind am Dänen und dann geht ja was in Richtung grünes Trikot.
0: Ja, es ist sehr warm, haben wir oft genug gesagt. Draußen übrigens nicht so warm wie hier drinnen in unserem Übertragungswagen, der ja so eine Art LKW-Anhänger ist, der nachts dann zusammengeschoben ist. Dann ist es ein normaler LKW-Anhänger, aber den man nach oben hin ausschieben kann und daraus zwei Etagen machen kann. Wir sitzen oben als Audioreporter, unten sind die Fernsehkollegen und es ist hier drin zwar ja, in Anführungsstrichen klimatisiert durch so kleine klobige Klimaanlagen, die alle 10 Meter auf dem Boden stehen, die aber auch nicht mehr wirklich kühlen, aber der belgische Kollege neben uns hat uns gerade hier sich in den Rücken gestellt und hat sein Handy vor diese Klimaanlage gehalten, weil es offensichtlich überhitzt war. Ich weiß nicht, ob das wirklich was gebracht hat, während wir jetzt hier wirklich einen schönen Drohnenflug über die Dordogne sehen, einen Fluss, der spiegelglatt ist, in dem sich der blaue Himmel und das nächste Schloss und die Bäume links und rechts spiegeln und auch ein paar Boote, die hier lang schippern. Also das ist wirklich malerisch schön, was wir hier zu bieten bekommen, was wir geboten bekommen. Für die Fahrer sicherlich jetzt nichts mehr, was man beachten kann, denn wir nähern uns ja diesem Zwischensprint ein paar Kilometer noch, bei dem es dann um wertvolle Punkte für das grüne Trikot geht. Während hier im Ziel jetzt allmählich die Werbekarawane durchfährt. Ich habe es oft genug schon gesagt, die vergangenen Tage, das ist so eine Art Karnevalsumzug. Viele Sponsoren präsentieren sich hier mit aufwendig geschmückten und gebauten Wagen. Wir sehen große Tiere, die auf den Wagen sind. Asterix- und Obelix-Figuren, die für einen Freizeitpark werben. Große Getränkeflaschen, Kaffeemaschinen. Das ist so ein bisschen zur Belustigung der Zuschauerinnen und Zuschauer, die gerade bei diesem Wetter es wirklich schwer haben, weil sie lange warten müssen auf die Radprofis. Und mein Eindruck ist auch, hier im Ziel ist deutlich weniger los als in den vergangenen Tagen. Wir sind auch so ein bisschen außerhalb von Bergerac, also eher ja, am Stadtrand als im wirklich wunderschönen Zentrum. Auch da geht der Trend so ein bisschen hin. Für die Kameraübertragung, Fernsehübertragung spielt das keine Rolle. Die Bilder der Kirche und der alten Stadt werden trotzdem gezeigt von den Fachwerkhäusern. Da kann das Ziel ruhig außerhalb sein. Das wird der Zuschauer vor den Fernsehgeräten gar nicht so richtig wahrnehmen. Aber wir sehen es halt immer wieder, dass wir außerhalb sind. Heute unsere Parkplätze beispielsweise auf einem Sportplatz. Auch das ist manchmal der Fall. Also, wir gucken auf das Rennen. 6 Kilometer noch bis zum Zwischensprint. 63 bis ins Ziel. 2 Minuten ist der Rückstand des Feldes auf das Trio vorne. Das wird das Feld bis zum Zwischensprint nicht mehr zufahren.

Aber bis zum Finale hier in Bergerac allemal. Und natürlich verpasst ihr heute Nachmittag hier nichts Wichtiges. Und ein bisschen Musik zwischendurch auch, aber am Ende sind wir dann durchgehend für euch live dabei.

Wir nähern uns dem Zwischensprint des Tages. 3,5 Kilometer sind es noch für die Spitzengruppe, also für die drei da vorne. Die werden die Punkte erstmal unter sich ausmachen. Der erste kriegt ja 25, der zweite 20, der dritte 16 Punkte. Und dann geht es hinten um die bestmögliche Punktzahl. Da bleiben 14 über. Die will sich natürlich Mats Petersen holen, der Däne im grünen Trikot des punktbesten Fahrers. Aber auch Max Kanter wird mitsprinten. Das hat er in den vergangenen Tagen jedenfalls gemacht. Und da jeweils bei den Zwischensprints immer einen guten Eindruck gemacht. Gestern war Petersen dort der Schnellste. Wir spielen ein bisschen Musik und sind gleich live dabei, wenn die schnellsten Männer unterwegs um Punkte sprinten.

0: So, da war der Zwischensprint absolviert von den drei Top-Fahrern, die hier seit Beginn das Geschehen ausmachen, die drei Fluchtgruppe. Und es gab einen erbitterten Sprint zwischen dem Belgier Liam Slok und dem Tschechen Jakub Otruba. Und der hat, glaube ich, diesen Zwischensprint gewonnen. Es geht ihm natürlich nicht um die Punkte, es geht ihm aber vielleicht um die Geldprämie, die es da gibt für den ersten. Immerhin 1.500 Euro. Und dann sind wir gespannt, was das große Feld gleich macht. Das hat jetzt 2 Minuten Rückstand. Also in etwa 1:30 sind die schnellsten Sprinter da. Und dann gucken wir wirklich sehr genau hin, denn da geht es ja nicht um die Geldprämie, sondern wirklich um die Punkte. Mats Petersen im grünen Trikot will seinen Vorsprung natürlich ausbauen.
1: Ja, und das wird interessant sein, was Max Kanter da macht, ob er sich da einmischt. Wir werden da gleich einen Einblick davon bekommen. Es sind momentan ja immer noch 900 Meter zu fahren. Max Kanter wird definitiv eine Rolle spielen, weil seine Mannschaft auf der rechten Straßenseite ihn nach vorn bringt. Auf der linken ist es die Crew von Binyam Girmay aus Eritrea. Und das grüne Trikot von Mats Petersen ist natürlich auch am Hinterrad von Quinn Simmons und Co. für das Team Lidl. Das sind die drei Fahrer, die gemeinsam mit Jasper Philipsen, das ist der vierte, wahrscheinlich die besten Chancen haben. Aber am besten macht das Team von Max Kanter. Sie sind zu dritt vorn, also Kanter an der dritten Stelle hat die optimale Ausgangsposition. Ihm wird von Ballerini und Tönissen der Sprint angefahren. Sind noch 500 Meter. Max Kanter an dessen Hinterrad, Mats Petersen und dann kommen die anderen Girmay an der sechsten Stelle. Jetzt sprintet Petersen als erster los. Max Kanter kommt auf der linken Seite. Es ist ein 1-gegen-1, aber Kanter kommt da nicht so richtig in Fahrt. Mats Petersen ist der Schnellere oder kommt Kanter doch noch raus? Das wird eine knappe Entscheidung. Hoi, da kommt auch noch Jasper Philipsen. Und genauso eng, wie es war um Platz 1 und 2, wird es auch um Platz 4, 5 und 6 zwischen Philipsen, Kanter und Petersen. Ich würde sagen, dass Max Kanter noch an Mats Petersen vorbeigekommen ist. Das war sicherlich nicht einfach, weil er da einmal kurz die Außenkurve nehmen musste, dann nochmal gewechselt ist auf die rechte Seite von Petersen. Dann hat er die höhere Endgeschwindigkeit gegenüber des Dänen. Aber ich würde sagen, Jasper Philipsen ganz rechts war noch ein bisschen schneller. Danach auf jeden Fall Tim Merlier und Binyam Girmay auf den Plätzen. Ich würde sagen, Philipsen, Kanter, Petersen. Aber die Unterschiede sind natürlich nur winzige Pünktchen. Die ganz großen Punkte haben die drei aus der Spitzengruppe geholt.
0: Ja, 14 für Philipsen, 12 und 10 und 9 und 8. So geht das weiter. Also keine großen Unterschiede. Danke, Holger. Wir spielen ein bisschen Musik und melden uns gleich wieder.

0: Wir holen uns ein kurzes Update von Holger, der jetzt beim Mitteldeutschen Rundfunk spricht.
1: Gerade wurde es mal richtig schnell, vor allem aus dem Hauptfeld heraus, denn es gab den Sprint um Punkte für das grüne Trikot. Vorn sind immer noch die drei Ausreißer, Vorsprung knapp 2 Minuten. Die haben zwar die meisten Punkte und der Sieger in diesem Falle auch 1.500 Euro kassiert für den Sprint-Sieg. Aber wichtig ist das natürlich für diejenigen, die in der Wertung um das Trikot des vielseitigsten Fahrers, wie es heißt, oft als Sprinter-Trikot bezeichnet, also das Grüne, gewetteifert haben. Es war ein spannender Dreikampf zwischen Mats Pedersen, der das grüne Trikot aktuell hat, zwischen Max Kanter, der ja mit Platz 2 und 4 auf zwei verschiedenen Etappen schon gezeigt hat, dass er zur absoluten Weltspitze gehört, der 28-Jährige aus Cottbus, und zwischen Jasper Philipsen aus Belgien, dem bislang noch nicht allzu viel gelang, dem 10-maligen Tour de France-Etappensieger. In dem Falle allerdings war Philipsen von diesen dreien knapp als erster vorn, vor Max Kanter und vor Mats Pedersen. Bedeutet für die neue Gesamtwertung im grünen Trikot, dass Mats Pedersen noch nicht sicher ist, morgen auch wieder in grün zu fahren, denn zumindest mal in Theorie haben seine beiden unmittelbaren Verfolger Binyam Girmay und Max Kanter die Chance, mit einem Etappensieg, wenn Mats Pedersen leer ausgeht oder nur ganz wenige Punkte bekommt, noch an ihm vorbeizuziehen. Kanter also aktuell der Drittplatzierte in der grünen Wertung, hat 152 Punkte. Mats Pedersen hat 214. 70 gibt es nachher für den Etappensieger hier in Bergerac. Bis dahin sind es noch 53 Kilometer, also etwas mehr als eine Stunde ist noch zu fahren. Es wird jetzt zunehmend sicherlich schneller, denn die Mannschaft mit guten Sprintern waren ja gerade schon vorn und sie werden es auch bleiben.
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Wir kommen rein in die letzten 50 Kilometer dieser Etappe von Périgueux nach Bergerac. Malerisch schön, es ist wahnsinnig heiß und drei Spitzenfahrer ohne Deutscher sind da vorne in der Gruppe, in der Spitze immer noch mit 1 Minute und 48 Sekunden auf das Hauptfeld, in dem das Tempo jetzt aber höher wird. 66 km/h, es geht rein in das Etappenfinale, denn es ist ja klar, es gibt hier wahrscheinlich, sehr wahrscheinlich den dritten Massensprint mit Max Kanter, mit Phil Bauers, mit Pascal Ackermann und mit den internationalen Stars wie Tim Melia, Olaf Koy oder Jasper Philipsen, Binyam Gemay. Es sind viele, die noch einen Etappensieg holen wollen. Und heute gibt es für die Sprinter die dritte von wahrscheinlich am Ende nur 5 Etappenmöglichkeiten. Und ihr seid mit uns natürlich live dabei.

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1: 48 Kilometer sind es noch bis zum Ziel. Man kann davon ausgehen, dass bei dem üblichen Tempo des Hauptfeldes es ziemlich genau noch eine Stunde dauern wird, bis der Etappensieger feststeht. Wobei die drei Ausreißer noch mal 2 Minuten Vorsprung haben. Die sollte man noch dazu zählen. Also kurz vor 5:30 wird es ein interessantes Finale geben, wenn alles auf einen Massensprint hinausläuft. In dieser Saison haben die Sprintermannschaften nicht immer ein feines Händchen dafür besessen, Ausreißer zu stellen. Beim Giro d'Italia hat das einige Male nicht geklappt. Das ist so der gewisse Unterschied zwischen Tour und Giro. Die Organisatoren bei der Italien-Rundfahrt haben dann oftmals auch einen Kurs hingezimmert, wo man wirklich nicht so genau wusste, kommen die Sprinter über den letzten Berg oder Hügel. Hier kann man eigentlich bei diesen 5 Etappen, die den Sprintern gewidmet sind, schon sagen, Ausreißer werden kaum eine Chance haben. Und es gibt auch natürlich sehr, sehr viele Teams mit guten Sprintern, mehr als dieses Jahr beim Giro d'Italia. Die einzigen beiden Top-Sprinter der Welt, die absolute Weltklasse sind und hier fehlen, sind ja Jonathan Milan, der Italiener aus dem deutschen Lidl-Team, der vorher ja hier das grüne Trikot nach Paris brachte. In diesem Falle aber haben sie Mats Pedersen in einer Art Rochade wieder nominiert. Und der andere ist der beste Sprinter des diesjährigen Giro d'Italia, der junge Franzose Paul Magnier. Aber dessen Teamkollege Tim Merlier hat ja gestern auch gewonnen. Also auch Quickstep hat eigentlich alles richtig gemacht. Max Kanter unterwegs beim Sprint, knapp hinter Jasper Philipsen und knapp vor Mats Pedersen über dem Zielstrich, gehört aber inzwischen auch zur Weltspitze und ist ein Kandidat für den heutigen Etappensieg.

0: der Herbert bei Tufunk Live. Schön, dass ihr dabei seid. Ich wünsche euch ein schönes Wochenende bei der Hitze. Ich glaube, bei euch ist es auch warm in Deutschland, ne? Und wenn ihr uns zuhört, dann könnt ihr euch jetzt freuen auf die nächste Stunde. Dann gibt es die Entscheidung an Tag 8. Holger Gersker sitzt neben mir, ist auch für die Radiosender der Deutschen, der ARD zuständig und bringt uns mal auf den Stand.
1: Als die Tour de France zuletzt hier war vor 9 Jahren, hat als klarer Favorit Marcel Kittel gewonnen. Er hatte ja insgesamt 14 Tagessiege bei der Frankreich-Rundfahrt. Kein Deutscher war erfolgreicher als der Thüringer. Heute richten sich die deutschen Hoffnungen auf Max Kanter. Er gehört immerhin zum Favoritenkreis, aber ist anders als Marcel Kittel damals nicht der klare Favorit. Und dennoch richten sich die Augen immer öfter auf den 28-jährigen Cottbusser. Dessen Mannschaft hat bislang wenig getan. Sie halten sich zurück, aber sie waren einmal vorn. Nämlich als es um Punkte ging für das grüne Trikot, da gab es die Generalprobe für den Sprint, den es hier in knapp einer Stunde geben wird. Und da war aus dem Feld heraus Max Kanter der zweitschnellste hinter dem Belgier Jasper Philipsen und vor dem Mann, der hier in grün fährt, vor Mats Pedersen aus Dänemark.
0: Marcel Kittel hat hier 2017 gewonnen und traut Max Kanter auch heute was zu. Er hat uns eine Sprachnachricht geschickt und die hören wir uns gleich mal an.

0: Tourfunk live an diesem Sonnabend. Ich wünsche euch ein schönes Wochenende und genau 40 Kilometer vor dem Ziel wartet die zweite Bergwertung des Tages. Auch ein Berg der Kategorie 4. Geht über 2 Kilometer etwa 5,5% bergauf. Und der Tscheche Jakub Otruba, der gestern schon mit Westrofer zusammen lange vorne war und jetzt zwei Wegbegleiter hat, macht sich auf, diesen einen Bergpunkt da vorne zu holen. Den ersten hat er auch schon geholt. Nee, das war Liam Slock, aber den Zwischensprint hat er eben gewonnen. Es geht ja dann auch um leichte kleine Geldprämien. Die Punkte sind egal, denn sowohl in der Punkte- als auch in der Bergwertung haben die drei da vorne keine Chance. Und in einem Kilometer ist er dann oben. Die anderen Fahrer, also das Hauptfeld mit 1:47 Rückstand, hat jetzt den kleinen Anstieg erreicht, braucht entsprechend also noch ungefähr 2 Minuten, 2,5, um darauf zu kommen. Und dann geht's Richtung Ziel hier in Bergerac. Und da, das ist dieselbe Strecke wie 2017 übrigens, war damals Marcel Kittel der Beste. Und das war eh überhaupt ein unglaubliches Jahr für ihn. Er hat uns mal eine kleine Sprachnachricht geschickt zum heutigen Tag.
1: Die Tour de France fährt heute nach Bergerac und an Bergerac habe ich besondere Erinnerungen. Es ist mein vorletzter Etappensieg bei der Tour de France gewesen, Nummer 13. Und in der Tour in 2017, wo ich dort gewonnen habe, auch Nummer 4 von 5. Es war sowieso eine mega besondere Tour mit dem Grand Départ in Düsseldorf. Und vielen tollen Sprintchancen auch, die dann nach dem Start in Düsseldorf gekommen sind. Bergerac war einer davon. Eine fantastische mit einem Highspeed-Sprintfinale am Ende wieder. Ich weiß noch, ich habe mich an dem Leadout von Marco Haller, von Nils Pollet und Rick Zabel für Christophe orientiert. Und konnte dann 220 Meter vor Ziel auch meinen eigenen Sprint wirklich starten. Es war Highspeed, es war so wie immer bei der Tour. Viele Zuschauer, breite Sprintfinals und dort eben genauso. Und ich glaube, kann schon sagen, dass es ein dominantes Ergebnis war. Und für uns als Mannschaft auch von Quickstep einfach eine wahnsinnig tolle Tour. 5 Etappensiege in 11 Tagen war unglaublich. Ich habe mich noch nie so gut gefühlt auf dem Rad im Sprint, noch nie so schnell gefühlt und tolle Erinnerung. Und für die Rennfahrer heute, denen wünsche ich natürlich auch alles Gute, insbesondere auch Max Kanter, der ja wirklich toll in die Tour gestartet ist mit seinem Team Astana auch, ein tolles Leadout im Sprint da nach Po gezeigt hat und wer weiß, ob nicht nur das Podium, sondern vielleicht auch der Etappensieg drin ist. Wenn man vorne mitfahren kann und die Beine gut sind, mit gutem Timing, guter Position, dann ist vielleicht auch noch mehr drin. Also ich drücke Max, dem Team, allen deutschen Fahrern, aber auch allen Fahrern wirklich die Daumen und freue mich auf das Finale heute in Bergerac.
0: Ja, und was für ein Finale. Gerade eben hat Liam Slack attackiert an dieser kleinen Bergwertung, ist seinem einzigen Verfolger Otruba entkommen. Er ist jetzt also alleine unterwegs vorne und auch hinten im Feld sehen wir, dass einige Fahrer diese kleine Rampe 40 Kilometer vor dem Ziel nutzen, um wegzukommen. Wir sehen zum Beispiel Mathieu van der Poel, der natürlich ein herausragend guter Sprinter auch ist und einer, der mit hohem Tempo auch über so einen kleinen Berg rüberkommen kann. Besser beispielsweise als sein Teamkollege Jasper Philipsen, wenn das Tempo allzu hoch ist. Also jetzt kommt die richtige Action rein. Knapp 40 Kilometer vor dem Ziel. Hinten ist ganz viel Bewegung im Feld. Die Sprinterteams haben gerade so ein bisschen die Kontrolle verloren, beziehungsweise einige Fahrer aus ihren Reihen sind ja auch dabei, um sich versuchen abzusetzen und vielleicht schafft es jetzt doch eine Gruppe wegzukommen. Ich habe immer noch meine Zweifel, aber wenn die Sprinterteams in dieser Gruppe vorne vertreten sind, wie beispielsweise Alpecin mit Mathieu van der Poel, werden die natürlich keine Nachführarbeit machen. Dann wird es dann vielleicht unter Umständen doch noch mal ein bisschen schwieriger, aber noch ist der Berg auch nicht oder die Bergkrone da oben nicht erreicht. Es wird aber schnell gefahren an der Spitze dieses Feldes. AF ist dabei, auch Quickstep, jetzt kommt Uno X mit einem Fahrer. Diese norwegische Mannschaft, die ja zwischendurch sogar den Mann im gelben Trikot gestellt hatte, Torstein Tran. Auch die haben gute Fahrer, die hier versuchen können, in einer Fluchtgruppe so ein Ding nach Hause zu ziehen. Aber es sind eben auch noch 38 Kilometer für Jonas Abrahamsen. Das ist der Norweger, der sich da jetzt gerade versucht abzusetzen, verfolgt von einem Quickstep-Fahrer, die ja mit Tim Berlier auch einen hervorragenden Sprinter haben. Also vielleicht ist die Taktik, in diese Gruppe reinzukommen oder das Tempo zu blockieren, dass die Sprinter mitkommen. Und jetzt sind sie oben und alle Versuche wegzukommen waren vergeblich, denn das Feld ist zwar lang gezogen, das spricht für ein hohes Tempo und da gibt es durchaus auch ein paar Lücken, aber es ist da. Und ganz vorne fährt ein Belgier. Liam Slock hat sich abgesetzt von seinen Begleitern, von den beiden, die er von Beginn an dieser Etappe hatte, bei diesem kleinen Anstieg und er versucht jetzt solo 37,8 Kilometer bis ins Ziel. Dann 11 Sekunden dahinter Otruba, 18 Sekunden dahinter Gerner Leck. Das waren die drei, die von Anfang an zusammengefahren worden. Und eine Minute und 40 Sekunden hinter Liam Slack ist das Hauptfeld, das jetzt langgezogen ist. Und da waren wahrscheinlich alle Fluchtversuche vergeblich. Ich gehe davon aus, dass die Sprinter hier ins Ziel kommen. Wir leiten die Schlussphase ein, spielen noch ein bisschen Musik und hören uns gleich mal an, was die drei deutschen Sprinter zu diesem Finale sagen.

0: Kritische Phase gerade eben für das Hauptfeld. An dem letzten der beiden kategorisierten kleinen Anstiege des Tages gab es Attacken aus dem Feld heraus, unter anderem auch von Mathieu van der Poel. Eine kleine Gruppe hatte sich für ein paar hundert Meter abgesetzt und dann war das Hauptfeld wirklich in zwei Teile geteilt, getrennt von etwa 200-300 Metern. Da musste man schon mal sehr genau hingucken, wer jetzt in der vorderen Gruppe und wer in der hinteren Gruppe war. Zu sehen war auf jeden Fall das gelbe Trikot von Tadej Pogacar vorne. Das ist auch das Einzige, was herausgestochen hat aus der Vorbeperspektive, die wir hatten. Aber inzwischen ist das Hauptfeld wieder zusammen. Zeigt aber, Holger, es gibt durchaus Ambitionen, auch hier den Sprinterteams nicht das Feld zu überlassen, sondern auch auf eigene Faust nochmal irgendwas zu probieren.
1: Ja, ist ja gut, dass nicht alle einfach abwarten, bis es dann doch am Ende zum Sprint kommt, sondern dass es immer wieder Teams gibt, die für Furore und Überraschungsangriffe sorgen. Und insbesondere sind natürlich die Teams von Richard Carapaz zu nennen und von Jonas Abrahamsen. Abrahamsen im vergangenen Jahr Etappensieger in Toulouse aus einer Ausreißergruppe heraus, Uno X, unglaublich aktiv im Gelände. Also für eine Mannschaft, die noch so jung dabei ist, haben die schon ziemlich viel erreicht, natürlich angeführt von den beiden Tagen im gelben Trikot für Torstein Tran. Aber gestern ist eben Sören Warenscholdt auch Zweiter geworden im Massensprint hinter Tim Merlier, der Sieger der Deutschlandtour des vergangenen Jahres, von dem man sagt, dass er so ein hohes Tempo lange durchziehen kann und dass ihm so ein bisschen der Antritt, der Kick fehlt. Für ihn also nicht unbedingt optimal das Gelände hier nachher im Ziel, wenn es um zwei Kurven geht. Also da war mal was zu sehen an der Spitze des Feldes und man hat auch gesehen, dass Mathieu van der Poel sich gleich eingeschaltet hat. Der war ja ohnehin schon weit vorn, denn er ist ja mit Teil der Sprintermannschaft von Jasper Philipsen, die sich da vorne hin vorn aufhält. Aber auch Remco Evenepoel war mächtig am gucken, wo ist da wer? Ich will dir gar nicht sagen, Florian Lipowitz, wo bist du? Ich warte auf dich, weil du den Anschluss verloren hast.
0: Hilf mir doch mal.
1: Aber er hat tatsächlich Ausschau gehalten nach den Teamkollegen und sich eine Übersicht zu verschaffen, wie heikel die Lage wirklich ist. Also das waren mal interessante 2 Kilometer auf dieser Etappe. Und jetzt haben wir die Situation, dass es vorn eine Art Einzelzeitfahren gibt der ersten drei und dass sicherlich einer nach dem anderen eingeholt wird. Und Liam Slock ist der Einzige, der realistische Chancen hat, das Ziel als Solist zu sehen. Also was heißt realistisch? Aber er hat als Spitzenreiter natürlich jetzt der Papierform nach. Wenn alle 1% Chance haben, dann hat er vielleicht 2%. Denn Ottruba mit schon 25 Sekunden Rückstand und Gerneleck, der jetzt keine Minute mehr hat auf das Hauptfeld, die werden relativ flott dann eingeholt werden.
0: Ja, und dann rechnen wir nach wie vor mit einem großen Massensprint hier von den schnellsten Männern, unter anderem ja auch von Max Kanter, Phil Bauhaus und Pascal Ackermann. Und die haben wir mal gefragt vorhin beim Start, vor dem Start, was sie denn für ein Finale erwarten und was sie darüber wissen.
2: Ja, wir bereiten uns natürlich ordentlich drauf vor. Wir haben eine App, wo wir jede Kurve genau anschauen können, jede Straßeninsel, jeden Kreisverkehr, also... Ja, da können wir halt ein bisschen gucken, dass wir halt uns so gut wie möglich vorbereiten und dann Meeting halt einen guten Plan uns zurechtlegen, wie wir das Finale angehen wollen.
3: Ja, so die letzten 3,5 Kilometer, die hat man dann schon sehr im Kopf. Fährt man ja heute dann auch über die Brücke, dann Kreisverkehr rechts und die ganzen Kurven bei 1,1 Rechtskurve, bei 450, 500 Rechtskurve. Das hat man dann schon alles im Kopf. Ja, damit man einfach so ein bisschen vom Positionsfahren ein bisschen einen Eindruck hat, ob man eher ein bisschen weiter vorne oder weiter hinten sein kann oder muss.
4: Was ist heute das Typische?
3: Ja, relativ viele Kurven dann im Finale. Also ich versuche dann so bei 3,5 schon etwas weiter vorne platziert zu sein und dann eigentlich von da mich dann auch irgendwie vorne zu halten und ja, dann allerspätestens bei 1,1 der Rechtskurve, ich denke da wird dann so meine vorgezogene Ziellinie sein, weil dann ja, danach ist, glaube ich, für mich nicht mehr viel machbar, was Positionskampf angeht.
2: Also wir schauen uns das schon genauer an. Wir wissen jetzt in dem Moment wissen wir noch, was kommt, aber im Rennen hast du keine Zeit dafür. Du kannst ab und zu, wenn mal kurz Zeit hast, kannst du auf dem Computer gucken, was jetzt für eine Kurve kommt, aber da passiert so viel, dass du keine Zeit hast, jetzt noch zu denken, ob jetzt eine Rechtskurve 90 Grad, 120 Grad oder was da kommt. Und du schaust eher auf die Leute vorne dran und guckst dann, dass einfach im Flow mit durchfährst.
4: Sie haben auch gestern die Ankunft sehr gut charakterisiert. Heute wieder eine ganz andere Ankunft. Wie sieht die heute genau aus?
2: Ja, ich glaube, heute sind die Leute kaputter im Finale, weil einfach jeder weiß, er will vorne fahren. Und es wird eine Reihe sein, vermute ich mal. Am letzten 500 kommen noch ein paar dazu. Und deshalb wird es heute einfach ein viel knackigeres Finale. Und heute heißt einfach alles oder nichts vorne rein.
0: sagt Pascal Ackermann im Gespräch mit Bernd Arnold. Es wäre sicherlich von Vorteil, dieses Finale zu kennen. Ist nicht realistisch, was man sich vorher alles anguckt. Aber es gibt ja welche, die auch 2017 schon dabei waren. Michael Matthews zum Beispiel oder John Degenkolb. Der ist damals Zweiter geworden hinter Marcel Kittel. Fährt heute aber ja nicht auf eigene Faust, sondern für seinen Sprinter Pavel Bittner. Holger, womit rechnest du heute hier im Finale?
1: Ja, dann war er sogar zweimal Zweiter. Das habe ich gar nicht aufgeschrieben. Er war 2014 nämlich auch Zweiter hinter Navadauskas aus Litauen. Und ja, da hat Pavel Bittner sicherlich instruiert, wie man hier fährt. Andererseits kann man ja auch sagen, wer sich die Skizze anguckt, der weiß erstmal grundsätzlich, was da kommt. Die 5-Kilometer-Marke ist ganz locker erreichbar. Wir sind das vorhin abgefahren, das sind ja autobahnähnliche Zustände, frisch asphaltiert, dann gibt's eine Kurve nach rechts, bevor die Sturzzone beginnt bei Kilometer 5. Bis dahin ist gar nichts im Wege. Dann kommen so ein paar Bodenwellen, auch eine so ziemlich im Dunkeln, aber die sind auch nicht wirklich hoch. Auch das ist machbar. Straße verjüngt sich ein, zwei Mal und der wirklich einzig wirklich kritische Punkt ist diese erste Kurve, was Phil Bauhaus ja auch gerade schon gesagt hat, dieses 1,1 vor dem Ziel, weil sich in der Kurve die Straße so ein bisschen verjüngt, weil die Gitter da auch ganz merkwürdig stehen. Vielleicht ändern sie das noch ein bisschen, das sieht ja manchmal dann auch ein bisschen anders aus zu dem Zeitpunkt, da wir da mittags rumfahren, aber hier in dem Falle glaube ich das nicht. Da muss man wirklich vorn sein. Also wenn da, kann ich mir gut vorstellen, dass der ein oder andere da die Kurve nicht richtig trifft und muss dann rausnehmen. Wenn man das Hinterrad hat, dann ist man verloren.
0: Ja, es fühlt sich auf jeden Fall langsam hier im Ziel. Viele Menschen wollen das Finale hautnah selbst miterleben, das ist klar. Aber ich habe schon den Eindruck, dass es heute ein bisschen weniger ist als das, was wir in den letzten Tagen im Zielbereich gesehen haben. Diese unmittelbare Sonneneinstrahlung hier, also ich sehe hier gegenüber auf so einer Sitzplatztribüne, das ist die für die VIPs oder für Teile der VIPs, die ist auch überdacht mit großen Schirmen. Also da sitzt man nicht unmittelbar in der Sonne, aber da fächern viele mit Fächern, die sie mitgebracht haben, die sie teilweise auch geschenkt bekommen haben. Manche davon sind gelb und der Hauptsponsor der Tour ist ja auch gelb. Also das sind ein paar teilweise auch ein bisschen Gimmicks. Die anderen stehen am Rande einer völlig braunen Wiese und auf so einem Schotter am Rande einer Straße hier leicht außerhalb von Bergerac. Ich habe es vorhin schon mal erwähnt, immer häufiger sind diese Ziele gar nicht so in der Innenstadt, weil es einfach auch aus logistischen Gründen dann verlagert wird. Die Bilder von den Städten, die sehen wir ja trotzdem. Heute also Kirchen, enge Straßen, Fachwerkhäuser. Nach draußen in die Welt wird schon die Werbung präsentiert, die eine Zielstadt sich auch verspricht, für die sie auch einiges ausgibt, mehrere hunderttausend Euro. Aber da ist die Logistik einfach außerhalb des Ortes viel einfacher. Es gibt hier viel mehr Platz für alle Begleitfahrzeuge. Und das sind nicht nur die Pkw der Journalisten wie von uns, die natürlich ja mit dem Auto von A nach B fahren, sondern auch die großen Technikwagen, die Lkw, die Übertragungswagen, die Reaktionsmobile, die Tribünen, die wieder weggebracht werden müssen. Dafür brauchen sie auch Lkw. Es ist ja eine große Logistik, die hinter dieser Tour steckt. Und für all die großen Begleitfahrzeuge braucht man auch immer Platz. Und da ist in den engen Innenstadtstraßen oft gar nicht viel Zeit. Es gibt auch Städte wie Nîmes beispielsweise, wo wir schon in der Innenstadt waren. Das ist diese Stadt im Süden Frankreichs mit der großen, mit dem großen Amphitheater. Und da erstreckt sich so eine technische Zone und so ein Zielbereich auf mehrere enge Straßen. Und dann ist das so ein kleines Labyrinth. Aber auch da hat man inzwischen alles an den Stadtrand verlagert, weil es eben einfacher ist. Und die tollen Bilder aus dem Hubschrauber, von der Drohne, die kann man ja trotzdem in die weite Welt transportieren. Wir ziehen jetzt durch bis zum Finale. Es sind keine 30 Kilometer mehr für die Radprofis. Liam Slack ist immer noch vorne. Der Belgier, der eben diese Bergwertung gewonnen hat und sich da erfolgreich abgesetzt hatte von seinen Mitstreitern Thibaut Guernalac und Jakub Otruba. Die beiden fahren jetzt solo hinterher, haben einen Rückstand von 32 bzw. fast 90 Sekunden auf den Belgier vorneweg, der jetzt wirklich ganz hohes Tempo fährt und der schon seine Chance wittert, hier vielleicht doch zumindest sehr, sehr lange als Solist vorne zu sein. Es ist ja wirklich erstaunlich und wirklich auch, also man muss das ja wirklich lobend hervorheben, was diese Entremarché-Lotto-Mannschaft hier bisher an Fluchtgruppen besetzt hat. Also zweimal Westroffer gestern und am Mittwoch und heute eben Liam Slack. Also diese kleine belgische Mannschaft macht genau das, was man von einer kleineren Mannschaft erwartet. Sie nutzen dann ihre Chancen, wenn sie Aufmerksamkeit bekommen können. Das ist nicht bei den großen Bergetappen. Das ist bei Etappen wie diesen heute und vielleicht ja auch morgen. Da wird es hügeliger, da wäre es dann vielleicht was für Georg Zimmermann, der ja auch Teil dieser Mannschaft ist, oder für Georg Steinhäuser oder für Felix Engelhardt. Da sind einige deutsche Fahrer, die sicherlich vielleicht Ambitionen haben, mal in so eine Fluchtgruppe reinzukommen. Heute aber war es ihnen nicht vergönnt, den deutschen Radprofis. Heute ist Liam Slock der große Hauptdarsteller. Wenn es mit rechten Dingen zugeht bei dieser Wahl, dann wird er auch wahrscheinlich am Ende der kämpferischste Fahrer dieser Etappe sein. Er hat jetzt noch 25,8 Kilometer bis ins Ziel und einen Vorsprung von knapp 1,30 auf das Hauptfeld, das den Franzosen Thibaut Guernalec inzwischen geschluckt haben müsste. Die Info haben wir nicht genau, aber nach Lage der Dinge ist der Franzose eingeholt. Also fahren jetzt noch zwei Fahrer vorne weg. Jakob Ottruba, der aber 50 Sekunden Rückstand hat auf dem Belgier Liam Slock. Der hat weltweiten Ruhm in der Radsport-Bubble erlangt vor einigen Wochen, als er in Gippingen bei einem Rennen in der Schweiz alleine in Führung legend auf dem Zielstrich jubelte und dann stürzte, also auf dem Zielstrich und ja im Prinzip mit dem Popo über die Linie rutschte. Er selber und das Team haben sich einen großen Scherz daraus gemacht und darum gebeten, Fans den stürzenden Liam Slock in andere Landschaften zu verpflanzen. Da gab es ganz viele sehr witzige Bilder in den sozialen Medien und das ist genau dieser 25-jährige Belgier aus Gent, einer Radsport-Hochburg, bekannt für das Sechstage-Rennen, der jetzt da vorne wegfährt und jetzt immerhin schon einen Vorsprung von einer knappen Minute hat auf Ottruba. Ich sehe noch nicht die Chance, dass er wirklich durchkommt. Aber er gibt wirklich alles, ganz lange vorne zu bleiben. Und wir hatten in den vergangenen Jahren genügend Beispiele, wo Fahrer dann auch mal auf dem letzten Kilometer, auf den letzten 100 Metern oder auf den letzten 100 Metern dann auch eingeholt worden sind. Das kann durchaus heute wieder auch ein Szenario sein. Auf jeden Fall hält der Belgier vorne ganz stark sein Tempo, während sein einziger Verfolger Jakob Ottruba jetzt aufgegeben hat, in Sichtweite vor dem Feld fährt mit nur noch 15 Sekunden Vorsprung und sich gerade aus einem neutralen Begleitfahrzeug eine rote Plastikflasche mit Wasser drin hat reichen lassen und jetzt ordentlich daraus trinkt und aber auch Tempo rausgenommen hat schon. Er weiß, er wird da nicht mehr rankommen. Holger ist ja hier unterwegs, auch für die Radiowellen der ARD zuständig, deswegen zwischendurch auch mal irgendwo anders unterwegs und wird auch gleich für alle Radiosender zu Hause in Deutschland die Zielreportage anbieten. Er wird dann zwischendurch immer mal so ankündigen, wann er genau die macht. Ich glaube jetzt so 17:23 hast du gesagt, ne? Oder? Ja, sag nochmal kurz. Jetzt nochmal.
1: Haben wir ja nur noch 24 Kilometer und 1,20 der Vorsprung nach wie vor von Liam Slock. Das heißt, es gibt keine Chance mehr, da irgendwas mal Tempo rauszunehmen, wie das ja gestern der Fall war, auf dem Weg nach Bordeaux. Die müssen den echt jagen. Die werden ihn sicherlich auch kriegen, Stand jetzt, aber sie müssen voll durchziehen und dann sind wir wieder bei Tempo 55 und dann fahren sie jetzt vielleicht noch 27 Minuten. Dann wären wir bei 17:21, 17:22 und dann wird es 17:20 hier die letzten zwei Kilometer geben.
0: Ja, Holger ist seit 1998 bei der Tour und seit fast genauso lange auch als Live-Reporter im Einsatz hier für ganz viele Sender zu Hause, also den WDR, den SWR, den Hessischen Rundfunk, den Mitteldeutschen Rundfunk, den Norddeutschen Rundfunk, den Bayerischen Rundfunk, dem Saarländischen Rundfunk, habe ich noch einen vergessen, von
1: Radio
0: den
1: Bremen.
0: Radio Bremen, natürlich.
1: Alle
0: RBB, auch richtig, auch ein großer Kunde von uns. Also RBB Inforadio beispielsweise ist ein Sender, der sehr viel macht und zwar ganz unabhängig davon, welchen Charakter so eine Etappe hat, also ob Flachetappe, Bergetappe, Zeitfahren, der RBB, das Inforadio, dann MDR aktuell und auch der Bayerische Rundfunk und NDR Info. Das sind so die vier Infowellen, die wirklich zuverlässig jeden Tag in sehr großer Ausführlichkeit berichten und dann eben punktuell auch andere Radiosender und damit erreichen wir tatsächlich jeden Tag Millionen zu Hause. Und dafür ist Holger zuständig und gleichzeitig ist er auch hier bei euch im Livestream und verfolgt mit uns die Etappen. Und in diesem Jahr haben wir gesagt, lasst uns das doch mal machen. Jeden Tag ab 14 Uhr die Tour-Etappen, weil ich weiß, wir haben ganz viele Zuschriften von euch bekommen und jetzt kriegen wir sie auch. Und viele, die sich bedanken bei uns, dass wir diesen Service endlich anbieten. Ja, es macht uns großen Spaß. Es ist viel Arbeit hier bei der großen Hitze, aber es macht auch großen Spaß, vor allem, wenn wir wissen, dass so viele von euch zuhören. Und jetzt sind es nur noch 22 Kilometer für Liam Slock. Der Vorsprung auf das Hauptfeld da hinten hält sich einigermaßen stabil. Ich würde noch keine Wette eingehen, dass er... Oder ich würde nicht darauf wetten, dass er durchkommt, sagen wir es mal so, noch nicht, aber es könnte zumindest sehr, sehr knapp werden und das ist ja so eine Spannung, die wir vielleicht auch mal selten haben und die wir uns natürlich auch gewünscht haben, dass es eben nicht selbstverständlich ist, also dass das Hauptfeld hier alles schluckt und dass die Sprinter dann die Ersten sind. Es gibt zumindest die theoretische Chance, dass der Belgier vorne, lange zumindest vorne bleibt.
1: Ja, und das ist tatsächlich so, dass der sich heute wirklich ins große Rampenlicht fährt. Ist 25 Jahre alt, kommt aus Gent, 1,88 groß und ist durch diesen bizarren Sieg beim Grand Prix Gippingen natürlich echt aufgefallen, hat noch einen Vertrag auch bis nächstes Jahr bei seiner Mannschaft Lotto und ist natürlich auch ein Kind dieser Vereinigung des Teams Lotto, das ja ein zweitklassiges war in der vergangenen Saison mit dem Team Entermarché aus der ersten Liga. Vonti hießen sie dann im letzten Jahr ihrer alleinigen Existenz und Slok ist voriges Jahr schon die Spanien-Rundfahrt gefahren, natürlich erst in den hinteren Reihen des Gesamtklassements, aber spätestens mit diesem Erfolg in Gippingen ist man auf ihn aufmerksam geworden und wie er sich hier verteidigt, ganz im Gegensatz zu so einem wie Thibaut Gernelec, der ja deutlich mehr schon erreicht hat im Laufe seiner Karriere, der Franzose, das wird Schlagzeilen machen, also der wird auf die Liste kommen von Scouts für so Mannschaften, die immer mal einen brauchen, der auch an der Spitze des Feldes Tempo macht. Denn Lotto ist zwar eine gute Adresse, aber es ist nicht mehr die Top-Adresse des Radsports. Da gibt es auch andere, also zum Beispiel so Education First oder Lidl, die solche Fahrer sehr, sehr gut gebrauchen können. Also das ist sein Tag, der Mann mit der Rückennummer oder mit der Trikotnummer 155. Die Nummer gibt es natürlich auch hinten an der Sattelstütze des Rades. Und der hat immer noch einen guten Speed drauf. Und wenn man sich das anschaut, jetzt seit 10 Kilometern ist er alleine unterwegs. Am Vorsprung ändert sich nichts, obwohl hinten an der Spitze des Feldes mehrere Mannschaften Tempo machen, natürlich sich noch nicht so ablösen. Ich glaube, wenn die Alarmsignale noch mehr schellen, also wenn er jetzt noch 1,20 hat bei 15 Kilometer vor dem Ziel, dann müssen auch mal andere Mannschaften nach vorne kommen, denn das haben die Sprintermannschaften in dieser Saison schon gelernt. Es gibt inzwischen auch Ausreißer, die das durchbringen. Beim Giro d'Italia ging das einige Male schief. Und das soll möglichst heute nicht passieren aus Sicht der Teams, die ja hier nur 4-5 Chancen bekommen, um den Etappensieg zu kämpfen. Aber das ist ein ganz, ganz starker Auftritt des 25-jährigen Liam Slok aus Belgien. Immer wenn man wieder hinschaut und schaut, jetzt muss der Vorsprung doch kleiner werden, steht da immer noch 1,23. Respekt, also wirklich stark.
0: Ich mag solche Rennen total. Ich erinnere mich total gerne zurück an die Star Classics im vergangenen Jahr in Hamburg. Die haben wir auch beide live übertragen, Holger. Und da hat dann ein Ire, Rory Townsend, vorne lange sein Glück versucht und also ich zumindest habe für mich immer gesagt im Fernsehen, ey, ja, der fährt da vorne, aber die kriegen den schon und der Ausreißer kommt ja eigentlich nie durch, aber er hat es wirklich am Ende auf ein paar Meter noch geschafft, Sensationssieg in Hamburg und ich finde solche Signale immer schön, weil daran erkennt man, es gibt dann halt doch manchmal eben diesen Fall, dass so ein Ausreißer durchkommt und Liam Slok hält seinen Vorsprung, Belgien natürlich auch total die Radsportnation, Volkssport dort in Belgien, wobei wir jetzt auch gestern hier mit belgischen Kollegen gesprochen haben über den Vorfall bei Red Bull, Remco Evenepoel natürlich der ganz große Star neben Wout van Aert in Belgien, die sagen, ja, das ist normalerweise ein großes Thema, aber jetzt, wo die Fußball-WM ist und wo Belgien gegen Spanien spielt, das war ja gestern Abend der Fall, wird selbst der Radsport manchmal ein bisschen überstrahlt vom Fußball, das mag heute auch noch sein, nach diesem dramatischen WM-Aus gegen Spanien, aber belgische Siege bei der Tour bekommen eine noch viel größere Aufmerksamkeit als deutsche Siege in Deutschland.
1: Zumal dieser. Es gibt unterschiedliche Rechenspiele, was ein Etappensieg ist für ein Land. Ist ein Etappensieg für ein Land, wenn ein Team aus dem Land ein Mannschaftszeitfahren gewinnt, ist ein Etappensieg auch ein Prologsieg. Das war ja früher eigentlich keine wirkliche Etappe. Und ganz, ganz offizielle Etappen sind es momentan 497 für Belgien. Aber es kommen zwei belgische Mannschaftszeitfahrsiege dazu. Und es gibt tatsächlich auch Statistiken, die sagen, nach dem gestrigen Sieg von Tim Merlier als 499, dass das der 500. wäre. Je nachdem, wie man es rechnet. Wahrscheinlich ist dann offiziell die 498. Und dann kriegt man nochmal den Kranz mehr gewonnen. Ich glaube, das weiß er nicht.
0: Ja, ich erinnere mich an die Diskussion, als es darum ging, wer ist Rekordetappensieger, Eddy Merckx oder Mark Cavendish. Und da wurde bei Eddy Merckx natürlich auch alles dazu gezählt. Dann kann man muss es vielleicht umdichten auf den Namen oder auf den Begriff Tagessieg. Ne? Also genau. Es waren also auch Eddy Merckx nicht nur Etappensiege, sondern auch Prologe, die er gewonnen hat, aber Tageserfolge.
1: Die sind aber dabei, die Prologsieger, da geht es um den Tagessieg, aber es geht halt um Mannschaftszeitfahren. Und da ist halt die Frage, am Beginn der Tour de France hatten wir ja den Sieg der niederländischen Wismar-Mannschaft. Ist das ein Tagessieg für die Radsportnation Niederlande oder ist es das nicht? Ja. Darum geht es am Ende. Das ist Haarklauberei. Gibt eben ganz offizielle Statistiken der Tour und da geht es natürlich letztlich auch darum, welche Siege sind wegen Dopings aberkannt und welche nicht. Da gibt es ja auch Unterschiede, über die mancher stolpert. Da kann man stundenlang diskutieren, warum der eine oder andere getilgt ist aus den Annalen und der wiederum andere steht da immer noch drin. Also die Unterschiede zwischen Bjarne Riis, Jan Ullrich und Lance Armstrong, die es eigentlich gar nicht gab, die sind aber hier gemacht. Und da gibt es auch unterschiedliche Lesarten, was deutsche Etappensiege übrigens angeht. Wie viele es sind? 91, 92, 93, 94. Da geht es vor allem um Stefan Schumacher 2008. Aber

0: Und wir sind jetzt von 1,23, bin in 3 Kilometer auf 1,18. 5 Sekunden auf 3 Kilometer. Wenn das so weitergeht, gewinnt er locker. Aber ja, klar, es müssen jetzt mehr Mannschaften kommen. Ich schaue mal an die Spitze des Feldes, gucken wir mal gemeinsam, wen wir da entdecken. Natürlich ist es Quickstep an der ersten Stelle. Dann fährt jetzt der neuseeländische Meister, würde ich mal sagen, George Bennett vorweg. Das ist ein Teamkollege von Binyam Girmay. Und dann läuft da natürlich auch das Team Jasper Philipsen vorn auf. Und jetzt kommt auf der rechten Seite noch eine weitere Mannschaft zum Helfen. Das ist die Crew von Søren Varenschold, also die UNO-Mannschaft. Wo ist die Mannschaft von Max Kanter? Die halten sich ganz zurück. Die sind noch hier hinten. Und Cofidis ist es übrigens gewesen. Und die sich da nach vorn orientiert haben, aber noch nicht nach ganz vorn. Also es ist immer noch die Sache von 3 Fahrern aus dem Feld, Tempo zu machen. 3 gegen 1. Das reicht noch nicht. Also irgendwas muss noch passieren. Slog, gefühlt rutscht der Oberkörper immer so ein bisschen tiefer gerade bei ihm. Er will dem Wind so ein bisschen mehr aus dem Wege gehen. Aber er macht das richtig gut. Und die Jury wird sehr genau aufpassen, was er jetzt tut, wie lange er sich da festhält an seinem Mannschaftsfahrzeug, an der Sticky Bottle. Dauert 3 Sekunden. Es ist übrigens Eis, was ihm damit gereicht wird. 2-mal Eisbeutel und jetzt einmal noch eine Flasche, die er noch bekommt. Wir haben das gestern schon einmal gesagt. Huch, 15 Kilometer vom Ziel ist doch eigentlich verboten. Aber bei der Hitze hat man das verkürzt. Die Distanz vom Ziel ist noch 10 Kilometer, da man keine Getränke mehr annehmen darf. Und jetzt fließt auch mal ein bisschen Wasser über seinen Kopf. Und die Jury wird deswegen auch aufpassen, dass die Kameramotorräder nicht zu nah an ihm ranfahren und ihm Windschatten geben. Da gab es ja beim Giro d'Italia eine ganze Menge kontroverser Diskussionen, als es in Mailand nicht zum Massensprint kam.
1: Holger, gestattest du mir, dass ich ein bisschen unparteiisch werde? Irgendwie in solchen Momenten denke ich immer, das wäre schön, wenn so ein Ausreißer durchkommt.
0: Definitiv.
1: Also, so wäre wir uns über einen Massensprint hier freuen würden. Und wir haben ja auch mit Max Kanter, Pascal Ackermann und Phil Bauhaus 3 deutsche Kandidaten bei einem Sprint. Aber solche Geschichten, dafür steht die Tour irgendwie auch. Gas kommt eben selten vor und jetzt hat es begonnen. Das große Zittern mit Liam Slog, der vorne knapp 15 Kilometer vor dem Ziel noch einen Vorsprung von 1:18 hat. Aber jetzt kommt der Sprintzug von Alpecin, die Mannschaft von Jasper Philipsen, die ja auch Mathieu van der Poel hat. Der ist vorhin beim zweiten der beiden kleinen Bergen einmal mit anderen Fahrern versucht hatte wegzukommen. Das ist sozusagen die zweite Karte, die diese Mannschaft spielen könnte. Jetzt ist es dafür zu spät, aber die Idee war, lass Mathieu van der Poel vorne mitkommen in einer Ausreißergruppe und dann hätte er natürlich als sehr endschneller Fahrer gute Chancen aus einer Gruppe heraus zu gewinnen. Aber diese Idee ist über den Haufen geworfen worden, weil es nicht geklappt hat. Deswegen arbeitet jetzt alles auf einen Massensprint hin. Alpecin ist da vorne, Ineos ist da vorne und die Fahrer im Hauptfeld kommen jetzt 1:16 später durch den Torbogen mit der 15 obendrauf, also auf die letzten 15 Kilometer. Auch ein Helfer von Binyam Girmay ist ganz vorne. Und wie schnell das jetzt hier durch diese kleine Ort geht, wo die Leute links und rechts auf den Bürgersteigen stehen, das sieht man daran, wie wirklich langgezogen dieses Feld jetzt ist. Da fahren kaum noch Fahrer mal nebeneinander, fast an einer Schnur gezogen, die Fahrer hintereinander weg. Ganz, ganz großes Tempo. Und trotzdem wird der Rückstand auf Liam Slog da vorne nicht kleiner. Jetzt hat der Belgier nur noch 13,5 Kilometer vor sich in der glühenden Sonne der Dordogne. Es geht parallel zu diesem wunderschönen Fluss entlang Richtung Westen, hier nach Bergerac. Wir sind immer noch im Großraum Bordeaux unterwegs, östlich dieser Weinmetropole Frankreichs. Und es gibt dann vielleicht die Chance heute Abend für Lotto Entremarché, den dritten Versuch eines Flüchtlings, einer Fluchtgruppe, der gekrönt wurde, vielleicht zu begießen mit einem Wein aus der Region. Wir gucken nochmal auf das Feld von oben. Wir sehen auch, dass Max Kanter sich jetzt mit seiner Astana-Mannschaft so allmählich auf der linken Straßenseite nach vorne orientiert. Er ist ganz in der Nähe des Mannes in Grün, Mats Petersen, der ja diese Punktewertung noch souverän anführt. Aber Max Kanter hat ja schon gesagt, das ist zwar nicht sein Hauptaugenmerk, aber er versucht schon unterwegs ein paar Punkte mitzunehmen. Wer weiß, wofür es am Ende gut ist. Und jetzt schiebt sich diese türkisfarbene Mannschaft Astana auch auf der linken Seite mit nach vorne und wird gleich mit investieren in die Nachführarbeit 12,5 Kilometer vor dem Ziel. Liam Slog immer noch in einem kleinen Ort, immer noch begleitet von Applaus, links und rechts von den Zuschauern, die hier stehen und die Schattenplätze suchen. Und jetzt, wenn die Fahrer vorbeikommen, mal rauskommen aus ihrem Schatten, in die Sonne, an die Straße kommen und sie sehen diesen tapfer kämpfenden Belgier in seinem roten Trikot, der da mit seiner schwarzen Hose sitzt, auf seinem Sattel immer wieder nach links und rechts guckt, jetzt sich von einem neutralen grünen Motorrad eine rote Wasserflasche reichen lässt, aber kaum was trinkt, fast alles sich über den Nacken kippt, eine andere Flasche auch noch nimmt, den Deckel abschraubt, weiterwirft und den komplett Ladung, 0,5 Liter Wasser, einmal zack über den Helm, über den Kopf und die andere Flasche genauso, einmal ausleeren, alles weg damit, kein Gepäck mit

0: Tagen leicht bleiben jetzt hier im Ziel. Er fährt auch 55 Stundenkilometer. Das ist fast nicht zu toppen vom Feld da hinten. Wie wollen wir den noch einfangen? 12 Kilometer vor dem Ziel hält er diesen Vorsprung von über einer Minute. Und so langsam kommen wir in den Bereich, wo wir sagen können, da kann was gehen. Da könnte was klappen für den Belgier, auch wenn es immer noch nicht das wahrscheinlichste Szenario ist. Ich glaube immer noch, dass hinten das Feld das Tempo so hoch halten und noch vergrößern wird, dass es herankommt. Aber sie kommt eben kaum heran bisher. 1 Minute und 13. Vorne die Mannschaft von Binyam Gebay. Drei Fahrer sehe ich da. Dann das Team von Alpecin. Dann Quickstep für Tim Melier, Jasper Philipsen, die beiden belgischen Topstars, die heute Belgiens Sieg 498 holen wollen. Oder schafft es vorne Liam Slok. Auch er ein Belgier aus Gent. Wir haben es erwähnt, 25 Jahre alt. Erst ein Profisieg im Frühjahr geholt in Gippingen in der Schweiz, als er auf dem Zielstrich sich auf die Nase gelegt hat und über die Strich rutschte quasi. Und er ist auf dem Weg hierhin, seinen mit Abstand größten Karriereerfolg zu feiern. Selbst wenn er es jetzt nicht schaffen sollte, hätte er hier ganz viel Ruhm verdient und er käme auf jeden Fall zur Siegerehrung, auch wenn wir es noch nicht offiziell haben. Aber alles andere als ihn zum kämpferischen Fahrer zu wählen, wäre wirklich lachhaft. Deswegen können wir uns davon ausgehen, dass der Belgier es schafft, hier aufs Podium zumindest. Die Frage ist, ob als kämpferischer Fahrer oder als Tagessieger. Jetzt haben wir die Bestätigung gerade bekommen. Kämpferischer Fahrer, er wurde gewählt als Ausreißer und er bekommt morgen oder heute Abend dann also die goldene Rückennummer, mit der er dann morgen auch an den Start gehen will. Aber er will natürlich mehr. Aber jetzt wird es langsam weniger. 1 Minute und 5 Sekunden, aber es sind auch nur noch 10 Kilometer. Also die Kilometer werden weniger und der Vorsprung wird auch kleiner, aber nicht in einem so großen Maße, dass ich mich da hinreißen lassen würde, dass das Feld da hinten auf jeden Fall noch aufschließen wird. Das Tempo ist jetzt hoch, das Hauptfeld jetzt in einem Kreisverkehr. Glückwunsch an die, die linksrum gefahren sind. Das war der kürzere Weg als rechtsrum. Da kämpfen jetzt einige schon um ihre Position wieder, weil sie die falsche Seite gewählt haben. Eine Mannschaft, ich glaube, es war Ineos, hat komplett auf die rechte Seite gesetzt und muss jetzt wieder sich nach vorne kämpfen. Ganz an der Spitze sehr viel Blau zu sehen. Also da sehen wir die Mannschaft Decathlon, die fährt für Olaf Koy. Die Mannschaft Alpecin für Jasper Philipsen. Die Mannschaft Quickstep für Tim Melier, das waren zwei Belgier. Dann haben wir noch Binyam Gemais Mannschaft. Max Kanter und seine türkisfarbenen Astana-Fahrer sehen auch vorne im Feld. Wieder gibt es den nächsten Kreisverkehr. Wieder ist es linksrum ein bisschen schneller als rechtsrum. Da sind manche Fahrer von ihrer Mannschaft nicht gut gebrieft worden. Aber es ist natürlich auch ein Positionskampf, den man zu kämpfen bereit sein muss. Und die Frage ist auch immer, welches Risiko gehe ich hier in so einem Finale ein? 9,4 Kilometer noch. Der Vorsprung hält sich jetzt stabil. Bei einer Minute fiel Liam Slok. Nächster Kreisverkehr. Fast alle Fahrer fahren links rum. Bessere Wahl. Da ist es ein bisschen kürzer. Und vorne ist Liam Slok, der keine Rücksicht nehmen muss auf andere. Der kann nur noch für sich kämpfen. Weißer Helm, rotes Trikot. Weit nach vorne gebalgt in der Sonne des Südwesten Frankreichs. Jetzt geht er nochmal so ein bisschen in die Aufrechte. Setzt geht nochmal raus aus dem Sattel. Geht möglicherweise leicht bergauf. Der Belgier kämpft hier Meter für Meter, Sekunde um Sekunde. 10 Meter hinter ihm fährt auch sein rotes Teamfahrzeug. Da wird ihm der sportliche Leiter aufs Ohr geben. Junge, halte durch, versuche etwas. Es ist Mario Erz, der Belgier, sein Landsmann, der ihm da aufs Ohr wirklich motivierende Worte geben wird. Hinten im Feld fährt Georg Zimmermann mit, ein Teamkollege, der auch alles mithört. Der weiß Bescheid, der ahnt hier auch, es könnte ein großer Tag für diese Mannschaft werden. 8,5 Kilometer nur noch und immer noch 1 Minute Vorsprung. Jetzt fährt das Feld ein vorletztes Mal über die Dordogne aus dem Norden Richtung Süden. Dann macht die Straße nach rechts einen Knick. Dann geht es parallel zum Ufer entlang. Und dann am Ende hier im Finale von Bergerac geht es dann noch ein letztes Mal auf die andere Seite der Dordogne. Und dann rechts rum Richtung Ziel. Am Ende gibt es 92-Grad-Kurven in diesem tückischen, anspruchsvollen Finale. Aber für die schnellsten Männer dürfte das kein Problem sein. Wenn sie denn hier um den Tagessieg sprinten und nicht nur um Punkte für das grüne Trikot. Ja, das muss man so deutlich sagen. Es ist jetzt im Rahmen des Möglichen, dass Liam Slok, der Belgier, der seit Beginn dieser Etappe vorne fährt, zunächst mit zwei Begleitern, jetzt nur noch alleine, es hier tatsächlich reinschafft ins Ziel. Er guckt jetzt mit gesenktem Kopf durch seinen Arm und seine Hüfte durch, um nach hinten ein bisschen einen Überblick zu bekommen. Knapp 1 Minute Vorsprung. Mario Arz, sein sportlicher Leiter hinter ihm im Rad wird ihm auf dieser langgezogenen Landstraße sagen, dreh dich nicht um. Aber selbst wenn er es täte, er würde da hinten das Hauptfeld noch nicht sehen. Aber er guckt sich trotzdem um. Er guckt aber jetzt nicht nach über seine Schulter, sondern nach unten zwischen Arme und Hüfte hindurch, um zu gucken, ob da um die Kurve irgendetwas kommt. Nach vorne gucken, ruft ihn sein sportlicher Leiter möglicherweise immer wieder zu. Hinter dem sportlichen Fahrzeug davor ein neutrales Fahrzeug mit Ersatzrädern und ein Team von der Jury, also von der Wettkampfleitung. Hinten habe ich das Gefühl, sind sich jetzt nicht mehr alle einig. Das Team hat ein bisschen Tempo, das Feld ein bisschen Tempo rausgenommen, dachte ich erst, aber sehe jetzt auch der Vorsprung, der kleiner wird, auf 47 Sekunden. Wir nehmen Holger nochmal dazu, der ja hier auch für die ARD-Sender zuständig ist und gleich für alle die große Zielreportage anbieten wird, um 17.19 Uhr, also in knapp 6 Minuten. Und er fiebert hier mit. Also wir haben gerade eben darüber gesprochen, wir dürfen jetzt auch mal ein bisschen unneutral sein. Es wäre eine schöne Geschichte in diesem Sport, wenn so ein Erfolgsversuch, ein Versuch mal von Erfolgs gekrönt wäre.
1: Unten mit dem Abstand, 45 Sekunden und Bergaufpassagen sind dann nicht glücklich und schon gar nicht glücklich ist der Umstand, dass sie ihn sehen. Und wenn ich mir diesen die Streckenverlauf vor Augen führe, jetzt geht es ziemlich lange geradeaus, dann gibt es einen Knick, 5,5 Kilometer vor dem Ziel und dann geht es nochmal länger geradeaus. Also sie haben ihn immer im Blick, sie können das einschätzen und jetzt verliert er eben mehr als 5 Sekunden pro Kilometer und es kommen immer mehr Mannschaften nach vorn, unter anderem jetzt auch Felix Engelhardt in seinem deutschen Meistertrikot immer gut zu erkennen und da ist natürlich dann auch Pascal Ackermann nicht weit oder sollte es zumindest nicht sein, denn das ist natürlich die Option, die Felix Engelhardt hat für seine Mannschaft hier heute für den Sprint. Das ist natürlich jetzt auch mit dem Wind und so ganz alleine auf einer breiten Straße, das ist nicht gerade von Vorteil für Liam Slock, wenn es hier jetzt hier in einem Kurs um ganz viele Kurven ginge, links, rechts, oder wenn das Wetter so wäre, wie es hier war 2014, als es den Überraschungssieg von Navadauskas gegeben hat für John Degenkolb, im strömenden Regen, dann hätte er sicherlich bessere Karten als jetzt. Man sagt ja immer so, dass so ein jagendes Hauptfeld pro 5 Kilometer 30 Sekunden aufholen kann, also pro 10 Kilometer eine Minute und das machen sie jetzt gerade und mehr als das. Es sind noch 35 Sekunden bei 6 Kilometern, also sie haben ihm jetzt 20 Sekunden abgeknöpft auf den letzten 3 Kilometern und sieht nicht mehr so gut aus.
0: Es sieht nach einem sportlichen Drama aus, wie wir es oft erleben im Radsport, gut getimt, dass eben ein Ausreißer dann auf dem letzten Kilometer vielleicht sogar manchmal auch auf der Zielgeraden noch eingefangen wird, dann wird er übersprintet und am Ende gewinnt dann doch einer der großen Sprinter, aber Mario Arz, ja, der sportliche Leiter, sitzt da im Auto, im Begleitfahrzeug hinter Liam Slop und schüttelt gerade auch mit dem Kopf und sah ein bisschen skeptisch aus bei dieser Einstellung, die wir gesehen haben.
1: Ja, jetzt gibt es diese Rechtskurve und dann geht es auf die sogenannte Sturzzone zu, das heißt die 5-Kilometer-Markierung. Und die Sprinter werden sich weiter vorn einreihen. Und wir haben gestern Jonas Vingegaard auch gehört, der gesagt hat, es ist inzwischen so, dass sich die Favoriten der Gesamtwertung wirklich weit zurückfallen lassen können. Es hat zuletzt vor 5 Jahren gegeben, dass das Feld tatsächlich zerrissen ist an einer solchen Stelle. Also es gibt keine unterschiedlichen Zeiten. Sie nehmen da komplett Stress raus mit ihren Helfern. Und das ist sicherlich auch ein vorbildliches Verhalten und sorgt dafür, dass es eben in den Sprints nur noch wenige Stürze gibt. Also toi toi, auf Holz geklopft. Bei der ersten Etappe waren es jetzt keine Massenstürze und gestern gab es gar keinen Sturz. Dass das eben alles so abläuft, hat auch damit zu tun, dass die Sturzzone erweitert wurde. Das war mal eine schlaue Idee des Weltradsportverbandes. Und jetzt, da es auf die letzten 5 Kilometer auch für das Feld geht, bei Tempo 60, ist die Mannschaft von Max Kanter vorn.
0: Es wird aber knapp. Es wird knapp und auf den letzten Kilometer wahrscheinlich hinauslaufen. Aber jetzt wird es natürlich immer schneller hinter. Fast Tempo 60 von den schnellen Jungs da vorne. Und vorne Liam Slock. Der beißt, der kämpft. Hatte gerade noch mal eine kleine Rechtskurve. Das heißt, jetzt aktuell sehen sie ihn nicht. Er sieht seine Verfolger auch nicht. Aber sein Begleitfahrzeug ist schon mal rausgeschickt worden aus dieser Glücke zwischen ihm und dem Hauptfeld. 27 Sekunden, aber immer noch bei 4,2 Kilometern. Es ist jetzt auch nicht so, dass es hier wie ein Eiswürfel auf der heißen Straße wegschmilzt, diese Zeit. Es passiert eher langsam, aber das ist natürlich auch vielleicht die Erfahrung der Teams da hinten, jetzt nicht zu früh die Lücke zu schließen, aber sie machen viel Tempo. Leichtes Gedränge da auf der linken Straßenseite, da schiebt sich noch ein Fahrer, ich glaube von Quickstep, ganz an die Spitze dieses Feldes. Vielleicht hat die Mannschaft registriert, sie muss jetzt hier ein bisschen mehr auf die Tube drücken. Astana wird beiseite gedrängt und manche Fahrer sind noch ziemlich weit hinten zu sehen. Ich Ich gucke gerade nochmal, wo zum Beispiel Pascal Ackermann ist. Schwer zu erkennen, war ja eben am Hinterrad von Felix Engelhardt. Den habe ich gerade nicht ausmachen können. Jetzt noch 3,6 Kilometer, 21 Sekunden nur noch. Wenn sich Liam Slock jetzt vor dieser Kurve umgedreht hätte, dann hätte er das Hauptfeld gesehen. Er ist jetzt hier schon im Stadtbereich. Das Publikum wird größer, es wird lauter. Und die Kameraeinstellung zeigt ihn sprintend hier Richtung Brücke. Und im Hintergrund sehen wir die Kurve. Und wenn da gleich das Hauptfeld um die Ecke schießt, wissen wir, es wird immer enger. Aber es kommt jetzt erst 20 Sekunden später. Noch 3,4 Kilometer. Es wird eng.
1: Ja, die Mannschaft von Max Kanter zu viert da vorn. Der Deutsche hat seine Helfer nach vorn beordert. Die nehmen auch teil an dieser Verfolgungsjagd über die Brücke. Sie haben 14 Sekunden Defizit zu Liam Slock. Sie sehen ihn wieder vor sich. Und da es auf die letzten 3 Kilometer geht, kann man natürlich sagen, der Belgier bekommt nochmal einen kleinen Vorteil durch die beiden Kurven, die es gibt. Da kann das Feld nichts aufholen. Jetzt durch einen Kreisverkehr schaut er sich nochmal um. Er sieht sie noch nicht hinter sich. Das mag ihm nochmal ein bisschen Moral geben, aber das ist keine allzu große Distanz mehr. 13 Sekunden für 3 Kilometer sollten nicht reichen.
0: Es wird eng. 2,8 Kilometer sind es jetzt noch. 12 Sekunden. Astana hinten für Max Kanter. Macht richtig Tempo. Ich glaube, der Deutsche fährt an vierter Position rein nach Bergerac. Jetzt werden die Straßen ein bisschen enger und wir haben dann gleich im Finale, wie gesagt, noch diese beiden Rechtskurven im 90-Grad-Winkel, die natürlich nochmal einem Solisten eher entgegenkommen als einem langgezogenen Feld. Da besteht auch wieder die Sturzgefahr. Jetzt ist die Phase erreicht, von der Ackermann, Bauhaus und Kanter gesprochen haben. Jetzt muss man gut positioniert sein. Kanter ist es. Kanter ist mit seiner Mannschaft ganz weit vorne. Wo die anderen beiden Deutschen sind, kann ich jetzt aktuell nicht ganz ausmachen. Es ist ein bunter Haufen, der da sprintet um eine gute Position. 2,4 Kilometer noch. Jetzt gibt es die erste Rechtskurve. Da kommen in der Spitze zumindest alle gut durch und am Ende auch. Und dann geht es rein in die letzten 2 Kilometer und immer noch ist Liam Slock vorne. Aber der Vorsprung jetzt unter 10 Sekunden geschmolzen. Holger Gersker, Moritz Kasseret freuen sich jeden Tag ab 14 Uhr für euch hier zu sein mit dem Livestream von der Tour de France. Wir übertragen jede Etappe live. Ich für den Stream, Holger auch, aber nebenbei auch für die Radiosender der ARD. Und alle wissen, dass er jetzt gleich in 5 Sekunden anfängt, diese Zielreportage auf den Äther zu bringen. Und genau da hören wir zu.
1: Bergerac war immer ein tolles Pflaster für deutsche Radprofis. Zuletzt vor 9 Jahren hat hier Marcel Kittel gewonnen. Davor gab es hier ein Zeitfahren, das hier gestartet wurde mit dem Triumph von Toni Martin. John Degenkolb, der dann noch mit im Feld dabei ist, war hier 2x2. Und was wird heute mit Max Kanter? Noch ist der Cottbusser in einer guten Ausgangsposition, denn seine Mannschaft hat das Rennen jetzt hier auf den letzten Kilometern dominiert. Sie mussten sehr viel Tempo fahren, weil ein junger Belgier dem Feld wirklich die Schweißtropfen auf die Stirn getrieben hat, noch mehr als ohnehin schon bei 36 Grad im Schatten. Liam Slock fuhr lange vor dem Feld, jetzt wird er erst eingeholt. 1300 Meter vor dem Ziel und die Mannschaft von Max Kanter ist da immer noch zu dritt zu sehen. Aber es gibt jetzt eine ganz gefährliche Rechtskurve, da wird sich die Straße verjüngen, da muss man jetzt sehr gut durchkommen. Sie können das relativ entspannt anfahren, weil sie eben vorn dabei sind. Es sind aber auch andere Mannschaften, die sich da inzwischen eingereiht haben. Jetzt kommt diese Rechtskurve und das läuft alles ganz gut auf den ersten Positionen. Man musste aufpassen, weil die Straße nochmal sich zusätzlich verjüngt unter dem Kilometerbalken. Aber sie fahren das wirklich sehr sicher in diesem Jahr. Auch hier geht es sturzfrei ab. Das war aber noch nicht die letzte Kurve. 400 Meter vor dem Ziel kommt noch ein weiterer Rechtsknick auf der Straße. Wo ist denn Pascal Ackermann? Ist der in den vorderen Positionen zu entdecken? Ja, ich glaube, so in etwa 10., 12. Stelle von Phil Bauhaus sehe ich für den Moment noch nichts. Max Kanter ist aus deutscher Sicht immer noch der, der am besten positioniert ist. Er ist Zweiter, da jetzt die letzten 400 Meter beginnen. Die letzte Kurve ist gefahren, da ist er sauber durchgekommen. Jetzt ist die Frage, wann eröffnet man den Sprint? Jasper Philipsen mit Mathieu van der Poel, die machen den noch stärkeren Eindruck. Die sind auf den Positionen 1 und 2. Max Kanter ist der Dritte, hat er jetzt das richtige Hinterrad. Da ist Olaf Koy an seiner Seite. Kanter und Koy mit Schulter an Schulter und vorweg Mathieu van der Poel für Philipsen. Das könnte der Dreikampf sein. Kanter kommt da nicht richtig raus, ist eingeklemmt von Binyam Girmay. Das hat nicht geklappt für Max Kanter. Stattdessen kommt Temelier noch raus und Binyam Girmay. Und dann gewinnt Temelier wieder vor Binyam Girmay. Und ich meine vor Pavel Bittner aus Tschechien. Und Max Kanter hatte das Pech, dass er plötzlich eingebaut war, dass er vielleicht einen Augenblick zu lange gewartet hat mit diesem Sprint. Da fehlte ihm vielleicht ein bisschen die Erfahrung, als er sich mit Olaf Koy dann tatsächlich Schulter an Schulter begegnete, hat er nicht zurückgesteckt. Aber in dem Augenblick kamen sie links und rechts vorbei und dann hat er das passende Hinterrad verpasst und ist am Ende knapp noch unter die ersten 10 gefahren, aber war nicht vorn dabei. könnte Neunter geworden sein auf dieser Etappe, die wieder von Tim Merlier gewonnen wurde. Also eine Doublette für den ehemaligen Europameister, für den 33-Jährigen aus Belgien. Das war ganz, ganz stark gefahren, aber es war natürlich auch extrem viel Rangelei mit dabei. Ich kann mir gut vorstellen, dass die Jury noch mal ein Wort hat, aber Tim Merlier hatte eindeutig die höchste Endgeschwindigkeit. Ah, Kanter wird von Gebinyam Girmay in dem Augenblick, als Max Kanter nach links rausgehen wollte, an den vorbeisprintenden Tim Merlier. Da kommt Binyam Girmay, er kommt nicht raus, er muss zurückstecken und damit war das Ding für ihn verloren. Bis dahin sah er gut aus. Also die Reihenfolge: Tim Merlier, Binyam Girmay, Olaf Koy und dann Jasper Philipsen.
0: Ja, ein packendes Finale ohne Happy End für den Belgier Slot, aber mit einem belgischen Tagessieg. Tim Merlier mit dem 498. bei der Tour de France. Vielleicht erleben wir dieses Jahr noch den 500. Ganz sicher erleben wir aber, dass wir heute Abend sehr ausführlich im Tourfunk, unserem Podcast, darüber sprechen. Jeden Tag das Wichtigste von der Tour, jeden Tag in ARD Sounds und da, wo es sonst noch überall Podcasts gibt. Ich danke euch heute fürs Zuhören. Holger Gersker und Moritz Kasselet sagen von hier oben Tschüss und bis gleich im Tourfunk.
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1: Dieser Podcast, der wird Folgen haben, Lisa, und zwar noch genau 9 nach dieser hier. Die WM biegt auf die Zielgerade ein und wir ziehen durch. Täglich gibt's hier eine Episode bis zum Finale. Welche Gedanken kommen dir da in den Kopf, wenn du daran denkst, bald gibt's diese typischen Entzugserscheinungen, wenn der Spielplan sich so ausdünnt?
2: Es fängt jetzt schon an bei mir, ne? Also, dass ich schon tagsüber denke, so 18 Uhr, was soll ich tun? Ja, ich merke das schon, dass meine Tage weniger Struktur haben und weniger Sinn.
1: Verbunden mit Zittern und Kaltschweiß auf der Stirn. Aber noch ist es nicht ganz so schlimm. Heute ist erstmal der 11. Juli und wir sind ja noch mittendrin im Viertelfinale. Und darum geht's heute im Sportschau WM-Update mit Lisa Tellers und Tobi Schäfer. Und damit herzlich willkommen. Schön, dass ihr eingeschaltet habt zu unserem WM-Frühstück sozusagen. Am Morgen nach dem Viertelfinale Spanien gegen Belgien. Die Spanier sind ins Halbfinale eingezogen, was uns jetzt erstmal so nicht wirklich überrascht hat.
2: Nee, das hat nicht überrascht, aber es hat mich auch nicht überzeugt, sagen wir es so. Also es war dann über weite Strecken doch ein sehr eher lahmer Kick, also zumindest wenig Tempo und wenig Aufregendes, bis dann am Ende mal wieder der Merino-Zug geschnappt hat.
1: Unser Reporter Michael Augustin war im Stadion in Los Angeles, in diesem beeindruckenden Stadion mit dabei und hat uns danach mal eine Sprachnachricht geschickt.
3: Jetzt sitze ich hier und gucke auf den leeren Rasen und ich habe ein Déjà-vu. Ich war beim Achtelfinale neulich in Delle, Spanien-Portugal. Die Spanier haben das Spiel dominiert und trotzdem stand es kurz vor Schluss unentschieden. Dann kommt Nickel Merino, wird eingewechselt, macht das Siegtor. Genauso heute gegen Belgien. Spanien dominiert, aber es steht 1:1 kurz vor Schluss. Wieder kommt Nickel Merino, wieder macht er das Siegtor. Spanien ist so verdient im Halbfinale und trifft da nun am Dienstag in Dallas auf Frankreich. Ey, was wird das bitte schön für ein Halbfinale? Ich freue mich tierisch drauf. Wetten ihr auch?
2: Ja, würde ich mitgehen. Habe ich auch Bock drauf.
1: Ist im Prinzip wie ein vorweggenommenes Finale fast schon.
2: Ja, ja.
1: Der Europameister gegen den Top-Favoriten.
2: Ja, ja. Also ja, ich weiß, was du meinst mit Europameister. Geht natürlich dann immer als Favorit rein. Aber also Spanien hat mich bis jetzt noch gar nicht gehuckt. Bei dieser WM irgendwie will es bei mir nicht so entflammen, dieses Spanien-Fieber. Deswegen sehe ich ja sowieso andere Mannschaften da eher im Finale. Gut, sie nehmen sich natürlich jetzt auch die Chance, dass es eben zum Finale kommt, weil sie gegeneinander spielen. Aber ich finde, mit der Spielweise sind sie für mich jetzt auch nicht unbedingt ein Finalkandidat.
1: Ja, wenn wir nochmal auf dieses Spiel gucken, es deutet aber eigentlich auch erst ganz viel darauf hin, dass das doch eine klare Angelegenheit wird. Wir haben im Vorfeld ja schon den Belgiern nicht viele Chancen eingerechnet. Aber als dann auch so die Aufstellung kam, da war erstmal überraschend De Bruyne doch wieder in der Startelf und Doku auch. Aber dann musste sie kurzfristig auf Tielemans verzichten, der sich beim Aufwärmen verletzt hatte. Und da habe ich schon so gedacht, der hat sie ja schon so sehr durch das Turnier getragen. Da habe ich gedacht, oh, jetzt wird es aber wirklich ganz schwer.
2: Zumal sie ja auch im letzten Spiel Onana mit einem Kreuzbandriss verloren hatten.
1: Auch
2: also
1: noch,
2: das ist so eine Hiobsbotschaft, die dann jetzt noch dazu kam, dann kurz vor dem Spiel mit Tielemans. Wir werden später auch nochmal darauf eingehen, dass dann auch noch Courtois ausgewechselt wird. Also sie hatten dann schon einige Nackenschläge. Und ja, waren vielleicht auch in den Anfangsminuten, vor allem in dieser ersten halben Stunde, auch ein bisschen zu zurückhaltend, vielleicht auch ein bisschen zu mutlos. Da hat Spanien schon sehr, sehr dominant gemacht. Das kann man ihnen ja auch nicht absprechen in Spanien, dass sie sehr dominant spielen und sozusagen darauf lauern. Ja, aber es ist halt wenig Spektakel, so würde ich sagen. Ne?
1: Dominant ohne die ganz große Gefahr und trotzdem wurden sie für ihre Dominanz dann belohnt, die Spanier.
3: Pedro Porro, der Spanier auf der rechten Seite im Zusammenspiel mit Yamal, gute gemacht. Porro ist im 16er, spielt immer quer, Olmos Schuss, gehalten, Nachschuss, Tor!
1: Ja, Fabian Ruiz, der in die Startelf gerutscht ist für Pedri, also das hat er sich schon mal gelohnt mit der verdienten Führung dann nach 30 Minuten und initiiert von Lamine Yamal, über den wir viel gesprochen haben im Vorfeld, der aber durchaus zu sehen war, sagen wir es mal so, in dieser Partie.
2: Er hat an sich ja gute Werte, ob Passquote, Zweikampfwerte, das spricht schon auch alles für ihn und leitet jetzt oft dann auch diese Angriffe ein. Er ist halt nicht derjenige, der jetzt die Abschlüsse hat oder dann eben auch die Tore und vielleicht auch nicht die Torvorlagen im Moment auf dem Zettel stehen hat, aber auch für das Spiel der Spanier wichtig ist. und ja, vielleicht ein bisschen im Moment im Schatten steht, aber trotzdem auch ein Unterschiedsspieler sein kann.
1: Wobei ich finde schon, dass er Abschlüsse gesucht hat. Er hatte, glaube ich, auch in dem ersten Halbzeit zumindest die meisten Torschüsse. Mhm. Er hat oft ein bisschen versucht, mit dem Kopf durch die Wand abzuschließen. Ja. Hat versucht, auch so vom 16er-Eck so diesen besonderen Moment zu kreieren, wie es ein Mbappé jetzt uns vorgemacht hat. Also du merkst ihm an, er will diesen Moment eigentlich auch haben. Er will nicht länger nur noch im Schatten stehen. Aber es hat irgendwie noch nicht so richtig funktioniert. Aber er war, sagen wir mal so, im Zeugnis würde stehen, er war stets bemüht. Also du kannst
2: vielleicht auch so ein bisschen wie Musiala und Wirtz nicht in Topform angereist, weil er ja auch verletzt war, dann noch bis April hinein. Also so ein Stück weit vielleicht vergleichbar mit in der Situation von einem Musiala, wo du merkst, ach, der ist noch nicht komplett bei 100% vielleicht.
1: Und ganz Spanien war in dem Spiel so ein bisschen vergleichbar mit Frankreich, schon dominant und immer mal so ganz kurz aufs Gaspedal und dann wurde es ja auch gefährlich. Und dann aus dem Nichts in der 41. Minute passierte das.
3: Die Belgier bleiben im Ballbesitz. Gute Übersicht von De Bruyne auf die rechte Seite. In der Mitte ist die Kette. Leere Kopfball. Tor! Ausgleich! Ausgleich! Ausgleichstor für Belgien!
2: Ja, und da hat De Bruyne tatsächlich gezeigt, warum er dann doch vielleicht von Anfang an spielen sollte. Hat natürlich die Übersicht und kann dann eben auch so diesen Moment ein Stück weit kreieren. Aber De Ketelare, drittes Tor jetzt, ne? Also gerade in der K.O.-Phase, der zündet jetzt richtig von Atalanta Bergamo. Den hatten vielleicht auch nicht so viele auf dem Zettel.
1: War in der 41. Minute der Ausgleich für die Belgier. Mit dem zweiten Torschuss, der erste, der aufs Tor kam und Unai Simon damit bezwungen nach 649 WM-Minuten ohne Gegentor, ist quasi diese Serie jetzt gerissen. Ich glaube, die Spanier und er werden es verschmerzen können, zumal sie ja ein anderes Ziel verfolgen jetzt bei dieser Weltmeisterschaft. Aber es war in der zweiten Halbzeit dann auch erstmal wieder ein Steineklopfen.
2: Ja, das war gegen vor allen Dingen tiefe Blöcke, wie wir jetzt bei der WM ja auch häufig immer zu sehen bekommen haben. Ob das auch gegen Kap Verde war, da haben sie sich auch schwer getan. Die Spanier haben sie im Moment noch nicht so diese kreativen Momente oft. Also sie brechen dann oft nicht so durch, tun sich da echt schwer. Da haben sie wirklich lange warten müssen, ehe sie dann wirklich mal so eine richtige Top-Chance hatten. Ne? Sie haben immer wieder auch was initiiert, aber das hat mich ja jetzt nicht vom Hocker hier gerissen.
1: Dann der spielentscheidende Moment, möglicherweise wirklich nach 70 Minuten, als Belgiens Torwart Thibaut Courtois verletzt ausgewechselt werden musste. Man hat sogar Tränen gesehen bei ihm, das war ein schwerer Moment für ihn. So viele Jahre im belgischen Tor und dann in so einem Spiel verletzt raus, ist natürlich für einen Torwart echt hart.
2: Ja, zumal er es irgendwie seit 12 Jahren schon keine WM-Minute mehr verpasst hat und auch ein Stück weit Belgien auch im Spiel gehalten hat. Ne? Also er hat nicht nur in diesem Spiel, aber auch in diesem Turnier immer wieder gute Paraden gehabt und ist natürlich dann schon auch bitter, wenn du deine Mannschaft dann in dem Fall so in Anführungsstrichen in den Stich lassen musst und dann schon, wie wir ja eben besprochen haben, schon so Tiefschläge hattest und Rückschläge. Das haut dann natürlich echt nochmal ins Konto rein. Ja.
1: Ja, für ihn kam Senne Lammens, der ist immerhin Torhüter bei Manchester United, da denkst du ja erstmal, ja okay, der wird wahrscheinlich auch ganz gut halten können, aber dann die 88. Minute und der Siegtreffer für die Spanier.
3: Dann hat Petri den Ball wieder bekommen, hat den Kopf oben, sieht, dass sich da eine Möglichkeit ergibt. Schuss von Kubasi, heute hält den Ball nicht fest, aber Tor!
1: Ja, weil der Torwart den Ball nicht festhalten kann.
2: Ach, es ist natürlich so scheiße. Ja, also schlimm. Weil du als Torhüter dann reinkommst, bist dann irgendwie auch kalt, rechnest vielleicht auch nicht damit. Und dann kriegst du ja auch nicht, er hat ja auch bis dahin, du hast gerade gesagt, nicht viele Torschüsse, die auf seinen Kasten gingen und muss dann so ein bisschen aus der Kalten da ins Spiel rein, in so einem wichtigen, und dann passiert dir sowas. Ich würde es nicht als klaren Bock sagen, aber es sieht unglücklich aus. Den kann er schon auch halten.
1: Und das Abstaubertor durch wen auch sonst, durch Mikel Merino. Alle Dortmund-Fans reiben sich wieder mal verwundert die Augen und fragen sich, wie der kann Tore schießen. Ja, und zwar eben immer die wichtigen. Sein drittes Turniertor, immer ist es das entscheidende Tor kurz vor Schluss. Wir erinnern uns ja auch nur noch sehr ungerne an die Europameisterschaft, als er Deutschland aus dem Turnier geworfen hat. Bei dieser WM jetzt schon zum zweiten Mal mit seinem ersten Ballkontakt, ja, oder ersten Torschuss?
2: Mit dem einzigen Torschuss.
1: Ah,
2: ja, alle Tore mit dem einzigen Torschuss gegen Deutschland, gegen Portugal und jetzt gegen Belgien.
1: Aber das
2: nennt man Effizienz und Top-Joker, Edeljoker.
1: Ein Finisher sozusagen. Aber das ist dann eben auch Spanien, dass sie solche Leute von der Bank bringen können.
2: Ja.
1: Insofern bleiben sie natürlich favorisiert auf den Titel auch.
2: Ja, sie haben auf jeden Fall gegen Frankreich auch eine Chance und das wird halt auch ein ganz anderes Spiel, dann auch für die Spanier. Darauf bin ich dann auch mal gespannt, ob es dann weniger behäbig und angestrengt wirkt gegen Frankreich, weil man dann natürlich damit rechnen kann, dass die Franzosen jetzt nicht so tief stehen wie die Belgier. Es würde mich dann doch sehr verwundern und da bin ich jetzt einfach mal gespannt, ob sie uns da vielleicht ein bisschen mehr auch begeistern können.
1: Sie werden auf jeden Fall anders gefordert. Das erste Halbfinale ist also komplett. Es ist am Dienstag dann in Dallas. Die Spanier gegen die Franzosen und für einen weiteren reibungslosen Turnierverlauf brauchen wir dann jetzt noch ein zweites Halbfinale.
2: Mhm.
1: Und die Teilnehmer des zweiten Halbfinales, die werden heute ermittelt in den beiden restlichen Viertelfinalspielen. Zuerst heute Abend 23 Uhr Norwegen gegen England in Miami und dann in der kommenden Nacht um 3 Uhr Argentinien gegen die Schweiz in Kansas City. Wir beginnen mal mit Norwegen gegen England. Die wichtigste Nachricht vorweg, die Stimme von Harry Kane ist wieder intakt. Ihr erinnert euch, es ist durch Social Media gegangen, seine Stimme nach dem Sieg gegen Mexiko. Sie war ziemlich angeschlagen und jetzt ist aber alles wieder gut.
4: First of all, as you can hear, my voice is back.
2: Es klingt trotzdem, als hätte er durchgesoffen die Nacht. Ein bisschen noch, finde ich.
1: Das war, glaube ich, ein Instagram-Filter.
2: Ach so.
1: Ja, er klang jetzt wieder besser, als er keine Stimme mehr hatte, klang er im Prinzip so, wie die England-Fans das gesamte Turnier überklingen. Und bei den Norwegern, da gibt's eher die schlechten Nachrichten. Da habe ich gelesen, norwegische Kommunen und Veranstalter suchen vor dem Viertelfinale händeringend nach Großbildschirmen, weil sie Public Viewings veranstalten wollen.
2: Sie hatten gar nicht damit gerechnet, dass sie so weit kommen.
1: Hast du noch ein Gerät irgendwo?
2: Ich habe ein Gerät. Der Gerät ist zu Hause bei mir im Wohnzimmer, aber auch gut aufgehoben, weil ich werde mir das Spiel auch angucken und habe richtig Bock drauf. Norwegen gegen England, boah, hätte ich vor dem Turnier nicht gesagt, ein Duell auf Augenhöhe, aber ich glaube, das wird ziemlich eng.
1: Und da können die norwegischen Fans, die zwar keinen Großbildfernseher irgendwo haben, aber möglicherweise vor Ort sind in Miami und bei dem Spiel dabei sein werden, die können dann froh sein. Unsere Kollegin Stefanie Bacik ist auch in Miami,
2: ja,
1: und hat mal so einen Stimmungscheck gemacht vor diesem Spiel Norwegen gegen England.
5: Ja, also die Frage, wer gewinnt den Partypreis, kann ich ganz klar beantworten. Es sind die Engländer, das wissen wir aber, dass die natürlich auch ordentlich feiern können. Die haben überall hier am Ocean Drive in Miami Beach ihre Flaggen aufgehangen, auch im Soccer Headquarters. Das ist hier von mir gegenüber auf der anderen Straßenseite. Ich traue mich gar nicht nach drüben, weil ich glaube, dann werde ich mein eigenes Wort nicht mehr verstehen. Aber ich habe mir zwei Fans geschnappt und sie mal so ein bisschen gefragt, was sind denn eure Stärken? Und dann haben sie erstmal eine Liebeserklärung Richtung Thomas Tuchel abgegeben. Der eine hat gesagt, I love Thomas Tuchel more than my father. Und der andere meinte, zum Titel kann man nur mit ein bisschen German Import, also danke Deutschland dafür. Fand ich ganz niedlich. Die Norweger insgesamt ein bisschen zurückhaltender, aber sehr freundlich, sehr höflich. Schauen sich das alles hier an. Rudernde Norweger habe ich noch nicht gesehen, also rudernde Wikinger. Aber sie haben mir erklärt, was für sie spricht. Und zwar nicht nur die Präsenz eines Erling Haaland, der ja so sympathisch rüberkommt und knipst wie sonst was bei dieser Weltmeisterschaft. Nee, sie sagen, das ist das gesamte Team. Und auf die Frage, ob Miami Beach bereit ist für Norwegen, für die Wikinger, da meinten sie zu mir, wenn wir gewinnen, dann reißen wir die Bude hier ab.
2: Ja, die Kräfte muss man sich ein bisschen schonen oder beziehungsweise generell den Energiehaushalt nicht direkt verpulvern, schon beim Vorfeiern.
1: Aber es ist natürlich ein Spiel, da sind die Engländer schon der große Favorit, kann man glaube ich schon sagen. Denn
2: ja,
1: Norwegen ist der Underdog, als Underdog ins Viertelfinale gekommen. Sie sind im Prinzip sehr abhängig von Erling Haaland. Diese Abhängigkeit haben die Engländer vielleicht auch von ein, zwei Leuten, aber schon durch dieses Erlebnis auch in Mexiko mit diesem Sieg, mit diesen vielen Widerständen, mit denen die Engländer da klargekommen sind. Ich glaube, das bringt ein Team so viel weiter und macht sie jetzt wirklich da auch zum Favoriten.
2: Gut, sie müssen da auch liefern, ne? Wir beide haben sie ja ganz weit vorne getippt, Tobi. Sie dürfen uns jetzt auch nicht hängen lassen, ne? Auf den letzten Metern. Ich glaube, am Ende wird sich England auch durchsetzen, aufgrund der Qualität, dass sie nicht eben nur von diesem einen Spieler abhängig sind, aber auch, weil sie jetzt beides kombinieren, irgendwie so diese Mentalität, auch diesen Teamgeist, diesen Spirit, den sie sich über dieses Turnier jetzt auch erarbeitet haben und eben auch jetzt diesen spielerischen Ansatz, den sie auch unter Thomas Tuchel entwickelt haben. Und ich glaube aber trotzdem, dass es ziemlich lange dauern wird, bis dieses Spiel entschieden ist.
1: Die Engländer haben natürlich schon aber auch ein paar, die vielleicht nicht zu ersetzen sind. Über Harry Kane müssen wir da nicht sprechen, aber Jude Bellingham der gehört auch dazu. Der von seinen 10 Länderspieltoren macht er oder hat er 7 bei großen Turnieren gemacht. Das zeigt einfach, das ist ein Spieler für die wichtigen Partien, für große Momente. Er ist übrigens bedroht von einer Gelbsperre. Das heißt, da muss er ein bisschen vorsichtig sein. Noch werden die Karten nicht gelöscht. Holt er sich eine gelbe Karte, fehlt er im Halbfinale.
2: Vielleicht kann das Königshaus einmal.
1: Vielleicht kann man dann anrufen irgendwo. Ja, das scheint ja ein Trend zu sein. Dann haben die Engländer ein kleines Problem auf der rechten Seite. Kwanzaa ist ja für 2 Spiele gesperrt worden nach seiner roten Karte. Das verstehe ich übrigens auch nicht.
2: Das ist auch geil,
1: weil
2: oder?
1: Weil das ja auch ein Foul war. Was
2: der Schiri auch erstmal gar nicht gesehen hat.
1: Ja, und es war jetzt auch kein beabsichtigtes Foul. Ja. Also theoretisch hätte man es auch zurücknehmen können. Ja. Aber wie gesagt, vielleicht hat er einfach keinen angerufen. Ne?
2: Ja, es ist halt so.
1: Fragen kostet ja nichts.
2: Fragen kostet nichts. Es könnte man ja mal zumindest probieren. Aber klar, das ist das eine. Ich glaube aber trotzdem auch, mit Declan Rice haben sie noch einen weiteren Spieler, der die Engländer ein Stück weit auch tragen kann.
1: Ja, aber der ist ja isoliert worden, weil er einen Infekt hat.
2: Ach so, okay.
1: Da ist nicht ganz klar, ob er spielen kann. Genauso wie Mark Gay musste auch eben kürzer treten im Training. Man hofft jetzt auf der rechten Seite auf Rhys James, dass er wieder fit ist. Oder es muss doch Spence spielen. Also Thomas Tuchel muss schon so ein bisschen improvisieren.
2: Bisschen, ja. Bei den Norwegern sieht es eigentlich zumindest dahingehend besser aus. Sie brauchen ja auch nur eigentlich den Schleicher, nämlich Erling Haaland. Und ja, das wird gar nicht mal so einfach, den zu verteidigen, weil das ist schwer, ihn zu verteidigen. Haben wir gegen Brasilien gesehen. Der schlendert da ja so ein bisschen rum im 16er und dann ist der halt eiskalt. Da bin ich auch gespannt, ob sie den in den Griff kriegen.
1: Er trifft natürlich, wenn Mark Gay spielen kann bei den Engländern, dann spielen da Teamkameraden gegeneinander. Ja. Ne? Gay spielt da jetzt auch bei Manchester City.
2: Sich aus dem
1: City.
2: Training vielleicht auch kennen, das
1: genau.
2: Ist auch spannend.
1: Und er hat gesagt, das wird großen Spaß machen, gegen Erling zu spielen. Und ich weiß nicht, für wen es ein Vorteil ist, wenn man sich gut kennt. Ob es für den Stürmer ein Vorteil ist oder für den Abwehrspieler.
2: Boah.
1: Schwer zu sagen.
2: Weiß ich auch nicht. Müssen wir morgen mal fragen und abwarten.
1: Auf jeden Fall steht da über allem so ein bisschen Thomas Tuchel, ein ausländischer Trainer bei einer großen Fußballnation. Mhm. Noch nie hat ja ein ausländischer Trainer mit einem Land die Weltmeisterschaft geholt. Ja. Was eine hervorragende Nachricht ist für die Engländer, weil je öfter etwas eintritt, desto größer wird ja die Wahrscheinlichkeit, dass es irgendwann nicht mehr eintritt.
2: Warte nochmal, je öfter?
1: Je öfter etwas eintritt, desto größer ist ja die Wahrscheinlichkeit, dass es irgendwann nicht mehr eintritt, weil nichts ist ja für immer. Das heißt, irgendwann wird das mal passieren, dass ein ausländischer Trainer mit einem Land den Titel holt. Und warum nicht dann in diesem Jahr mit England?
2: Ja.
1: Wir wollen das ja.
2: Ich brauche schon viel zu lange, ehe ich das wieder diese Gleichung verstehe, die Wahrscheinlichkeitsrechnung. Aber wir wollen das ja sowieso. Und ganz ehrlich, ich finde es fantastisch, wie er es geschafft hat, diese Stimmung auch zu drehen. Also vor der WM waren ja alle, vor allen Dingen ja auch die Medien auf der Insel, sehr, sehr hart mit Thomas Tuchel. Und jetzt lieben sie ihn und, wie wir gerade eben gehört haben, sogar mehr als den eigenen Vater. Also das ist schon schön, dass er das geschafft hat, alle dann ein Stück weit auch vom Gegenteil zu überzeugen. Und wir haben ja auch darüber gesprochen, dass er ja auch kritisiert worden ist dafür, dass er ein paar Superstars oder auch Lieblinge zu Hause gelassen hat. Jetzt zeigt sich vielleicht auch, warum und warum das gut ist, weil sie wirken wirklich sehr, sehr homogen und als Team auch funktionierend.
1: Ja, wobei so ein Trent Alexander-Arnold, den könnte man auf rechts jetzt vielleicht schon gebrauchen, jetzt wo da so ein paar Leute ausfallen. Aber sie werden es kompensieren können. Es ist ein Spiel wirklich mit vielen Geschichten. Thomas Tuchel, dann Martin Ødegaard bei den Norwegern, der als Kapitän von Arsenal ja die englische Meisterschaft gewonnen hat. Überhaupt spielen ja viele Norweger in England. Also das wird ein tolles Duell da um 23 Uhr in Miami. Und wir gucken auf das letzte Viertelfinalspiel dann um 3 Uhr in der Nacht in Kansas City. Es ist dann aber auch wirklich die letzte Nachtschicht dieser Weltmeisterschaft. Danach, also alle Halbfinalspiele, Spiel um Platz 3 und das Finale, die sind dann alle zwischen 21 und 23 Uhr. Trotzdem musste in der Schweiz jetzt nochmal die Sperrstunde aufgehoben werden. Ein paar Städte haben das gemacht, damit auch die Schweizer zugucken können. Die haben offenbar genug Großbildfernseher.
2: Ja, die haben auf jeden Fall auch allen Grund dazu. Auch jetzt schon ein überragender Erfolg für die Schweiz. Erstmals seit 1954 in einem Viertelfinale. Also das ist natürlich schon auch echt lange her. Und sie haben auch, glaube ich, noch so ein bisschen im Hinterkopf, dass sie gegen Argentinien 2014 war das ja auch verloren, haben im Achtelfinale, also da ist auch noch was gut zu machen. Wird auch ein heißer Kampf. Und Argentinien hat uns ja bis jetzt eigentlich den besten Unterhaltungswert geliefert bei dieser WM, finde ich. Deswegen hoffe ich auch darauf, dass es auch ähnlich wird.
1: Ja, die große Frage ist natürlich bei den Schweizern, wie stoppen wir Lionel Messi? Ja. Granit Xhaka hat da schon so einen gewissen Plan.
6: Ob man ihn jetzt über 90 Minuten immer stoppen kann, wird schwierig, aber wir versuchen uns das Bestes. Müssen clever sein, müssen kompakt spielen, die Räume eng machen, damit er nicht allzu viel Platz hat.
1: ja, Messis machen sich ja normalerweise selber die Räume eng, müllen sich das alles zu. Aber nicht dieser Messi, der müllt seine Wohnung maximal mit Pokalen und Rekorden zu. Also der hat jetzt wirklich nochmal diese Goat-Debatte wirklich für sich entschieden, so bei dieser WM.
2: Schon krass. Ich finde aber auch, man merkt, dass die ganze Mannschaft ein Stück weit auch für ihn spielt. Also auch wie sie ihn dann ja nach dem Sieg gegen Ägypten hochheben haben lassen und man merkt so ein Stück weit, die Mannschaft spielt für ihn, opfert sich auch ein Stück weit für Messi. Es ist natürlich schon auch sehr auf ihn ausgelegt und man profitiert natürlich auch von seinen besonderen Momenten. Aber anders als bei Ronaldo und Portugal habe ich das Gefühl, diese Mannschaft will auch für Messi spielen und alle fokussieren sich auch gerne irgendwie auf ihn.
1: Und trotzdem sind sie verwundbar. Wir haben es gesehen. Es gab ein paar Mannschaften, die hatten sie am Rande einer Niederlage. Ja. Und wenn die Schweizer so kompakt und geduldig und nervenstark auftreten, wie sie es können, dann können sie die Argentinier ärgern. Da bin ich mir sicher. Gerade mit diesem Abwehrbollwerk hinten, so Akanji, Elvedi, Chaka davor, die haben jetzt in der K.O.-Phase noch kein Gegentor kassiert. Und dann ist Träumen durchaus erlaubt, sagt Granit Xhaka, aber mit einer Einschränkung.
6: Ich bin auch einer, der sehr gerne träumt. Aber um Träumen in Erfüllung zu gehen, muss man natürlich auch arbeiten. Man muss schwitzen, man muss Gas geben, man muss Sachen machen, wo man vielleicht bis heute nicht gemacht hat. Man muss über seine Grenze gehen, wenn man Argentinien schlagen möchte. Und ich bin überzeugt, dass diese Mannschaft bereit sein wird.
1: Wir träumen auf der Arbeit auch, manchmal aber nur, weil wir kurz weggenickt sind hier in der einen oder anderen Nachtschicht.
2: Ey, ja, die letzte, Tobi, die letzte. Das schaffen wir.
1: Es ist wirklich spannend, ob die Schweizer da wirklich was machen können. Es ist natürlich total tragisch, dass Mansambi nicht spielen kann. Das ist jetzt schon klar. Einer der Shootingstars dieser Weltmeisterschaft, der jetzt für ungefähr 60 Millionen ja zu Newcastle gehen wird, aller Voraussicht nach. Aber den Schweizern fehlt er brutal.
2: Man hat das ja auch schon im Spiel gegen Kolumbien gesehen, ne? Also diese Kreativität, der Spielwitz, der hat auch schon da gefehlt und da sind sie nochmal irgendwie so, sag ich mal, davon gekommen. Das kannst du halt mal für ein Spiel vielleicht kompensieren und gerade aber gegen Argentinien tut das schon natürlich weh. Ich bin gespannt, wie sie ihn jetzt versuchen dann auch zu kompensieren. So ein bisschen ist dieses Dreiergespann da vorne gesprengt worden bei den Schweizern, auch in der Offensive. Aber am Ende kannst du sowas natürlich auch über den Team Spirit und Granit Xhaka hat es auch schon angedeutet. Sie haben auch diese Mentalität jetzt auch entwickelt und kannst es natürlich auch darüber gewinnen.
1: Ganz kurz noch, also Norwegen, England und Argentinien gegen Schweiz, die beiden Viertelfinalspiele. Gibt es nochmal eine Überraschung oder kriegen wir ein Halbfinale nur mit den ganz Großen?
2: Also ich sag England, Argentinien wird das Halbfinale.
1: Also die großen Blockbuster, ja, im Halbfinale.
2: Was sagst du?
1: Ich glaube, dass ein Außenseiter wird noch dabei sein und ich würde auf die Schweiz gehen.
2: Ja, kann ich verstehen, warum du das tust.
1: Dann hören wir uns an morgen früh, ob das so gekommen ist und wünschen euch einen schönen Fußballabend. Bis morgen.
2: Bis morgen.

0: Ja, und damit herzlich willkommen zu Sportschau live in Miami. Da treffen Norwegen und England jetzt aufeinander. Norwegen erlebt gerade den bislang größten Coup dieses Turniers. Das 2:1 gegen Brasilien im Achtelfinale war geprägt von disziplinierter Ortung und einem späten Abschluss von Erling Haaland. Die Skandinavier haben einen absoluten Lauf und in jedem ihrer letzten 5 Spiele getroffen. England dagegen ist unter Trainer Thomas Tuchel seit 5 Spielen ungeschlagen und dem Finale so nah, dass der Erwartungsdruck langsam spürbar wird. Das 3:2 gegen Mexiko im Achtelfinale war wild und kraftvoll. Jude Bellingham traf doppelt, Harry Kane legte per Elfmeter nach. Genau solche Überlebensqualitäten zählen im K.O.-Fußball. Ein WM-Duell gab es zwischen den beiden Nationen noch nie. Die Historie beschränkt sich auf 4 Qualifikationsspiele aus den 80er und 90er Jahren, die sich mit 2 Siegen für Norwegen und einem Sieg für England und einem Remis nahezu die Waage halten. Die große Frage heute Abend: Setzt England seine ungeschlagene Serie fort und rückt im Finale einen Schritt näher? Oder krönt Norwegen seinen historischen Lauf mit der nächsten großen Sensation dieser K.O.-Runde? Ich bin Julia Kleine und ihr seid hier bei Sportschau Live. Genau richtig. Schön, dass ihr mit dabei seid. Ja, und jetzt schalten wir zu unserer Reporterin vor Ort, Stefanie Batschig. Steffi, geht in Miami der WM-Punk ab? Schenk uns ein bisschen Stimmung für das richtige WM-Feeling.
1: Julia, also ich sag mal so, ich könnte mich eigentlich umbenennen, ne? Von Batschig in Schmelzer. Die Luftfeuchtigkeit ist hier so dermaßen hoch in Miami, dass ich zwischendurch dachte, ich fließe einfach weg. Aber die Engländer haben sich ja hier vorbereitet, haben ihr Vorbereitungscamp aufgemacht, nördlich von Miami. Ich glaube, das war rückblickend gesehen ein sehr taktischer Schachzug am Ende und auch sehr, sehr klug. Und beide Teams, die kommen jetzt gerade auf den Platz. Über 64.000 passen hier in dieses wirklich schöne, eckige Stadion. Es ist groß, es ist laut. Und als Erling Haaland, wir haben ihn ja bei dir gerade auch schon so ein bisschen gehört, bei dem, was du erzählt hast, hier angezeigt wurde über die Leinwand, dass er sich warm macht, da ist ein kleines Lächeln über sein Gesicht gerutscht. Und die haben den gefeiert. Das kannst du dir nicht vorstellen. Also die beiden Teams, die gehen jetzt gerade Richtung Mittelkreis, werden sich da gleich aufstellen. Wir kennen das natürlich schon im Kreis. Und dann werden alle gemeinsam die beiden Nationalhymnen mithören. Also eine schöne Geste von der FIFA, finde ich, die sehr eingeführt hat zu dieser Fußball-Weltmeisterschaft. Erstmal.
0: Da freuen wir uns auf jeden Fall gleich. Aber nochmal kurz zu dir. Hast du nicht so einen kleinen Handventilator? Gibt es den da vor Ort nicht bei euch im Stadion?
1: Du kannst dir nicht vorstellen, was mein lieber Kollege Martin Roschitz, der hier neben mir sitzt, ausgepackt hat aus seiner Tasche. Ja. Hat er vom aus dem Hotel mitgenommen. So ein kleines weißes Handtuch, ne? Kennt man ja, wenn man am Wasser auch vielleicht was ganz Gutes mal dabei zu haben. Das reichte er mir nur so wortlos und ich dachte, alles klar. Also der Handventilator steht jetzt auf jeden Fall auf der Einkaufsliste. Die nächste Station bei mir ist Dallas. Bis dahin ist noch viel Zeit. Ich denke, Julia, heute werde ich es auf jeden Fall so überstehen.
0: Also Martin Roschitz Ehrenmann, das kann man, glaube ich, so sagen.
1: Auf jeden Fall.
0: So, und beide Teams, die positionieren sich so langsam am Mittelkreis. Das ist ja so ein großer Weltfußball-Globus. Ich glaube, so kann man das zusammenfassen. Und dann wird es auch gleich losgehen mit der ersten Nationalhymne. Das ist immer ein ganz besonderer Moment. Da kriegt man immer Gänsehaut auf jeden Fall.
1: Man kriegt auf jeden Fall wahnsinnig Gänsehaut. Ja. Ne? Vor allen Dingen, weil die Ersatzspieler, die ja sonst immer am Rand gestanden haben, weil die das auch mitmachen können. Und ich gucke mal runter, ob ich Thomas Tuchel da sehe. Vor dem stehen ja mal ganz viele Fotografen. Der hat sich ja nach dem ersten Gruppenspiel extrem aufgeregt und gesagt, kann nicht sein. Ich möchte meine Spieler sehen. Ich hoffe, der sieht ein bisschen was. Und ich werde jetzt mal ruhig, weil hört mal zu.
0: Jetzt kommen wir hin. Wir hören jetzt zu.

und geht direkt weiter mit der Hymne der Engländer. 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

0: Jetzt gibt mir noch ein bisschen mehr Gänsehaut. Wahnsinn, die Engländer extrem laut, wenn ich mich hier so umschaue im Stadion in Miami. Ist auch viel mehr weiß als rot, aber die verstehen sich auch gut. Und jetzt haben sie nochmal hier so ein bisschen wie ein Feuerwerk vom Boden sah das aus. Farbig gemacht, einmal in den Farben der norwegischen Flagge. Ein bisschen blau, ein bisschen rot, ein bisschen weiß. Und auf der anderen Seite ein bisschen rot und ein bisschen weiß. Also nochmal so ein kleiner Effekt vorher, damit jetzt auch alle wach sind. Hätten wir nicht gebraucht. Wir sind natürlich absolut hyped hier für dieses Viertelfinale.
1: Und das englische Königspaar ist auch da, die Beckhams.
0: Die Beckhams sogar, aber die sind ja nicht die einzigen. Also diese VIP-Liste heute ist extrem groß. Mick Jagger haben wir vorhin schon gesehen. Und David Beckham ist heute natürlich auch da. Der wird ganz genau zuschauen, ja, wie das hier läuft. Und was ich ganz spannend finde, Ellie Goulding, die Sängerin, ist hier aufgetreten. Sollte eigentlich in der Pause kommen, aber irgendwie wurde das Ganze vorgelegt. Und da war der Ton nicht so wirklich zu hören. Für sie ganz schlimm. Sie ist großer Fan der englischen Nationalmannschaft. Ich hoffe aber, dass beide Teams hier den richtigen Ton finden heute. Also nochmal zur Erinnerung, die Norweger seit 28 Jahren erstmals wieder bei einer WM dabei. Zum ersten Mal im Viertelfinale. Und England will einfach endlich ins Finale. Das erste Mal seit 1966. Die haben große Pläne. Und ich war gestern in der City unterwegs, Miami Beach, und habe mit Engländern gesprochen. Und du glaubst nicht, Willa, was die mir gesagt haben. We love Thomas Tuchel more than our dad. Und ich habe gesagt, wie kann das denn sein? Ja, wir waren skeptisch, haben die gesagt. Aber der ist so cool. Und einer hat wirklich den schönsten Satz des Tages gebracht. Vielleicht war das Geheimnis, dass man ein bisschen mehr German Input haben muss, um am Ende den Titel zu gewinnen. Fand ich ganz schön.
1: Die deutsche Pünktlichkeit quasi.
0: Die deutsche Pünktlichkeit, genau. Und auch diese Entspanntheit, wo wir ja oft gesagt haben, Ex-Bundestrainer Julian Nagelsmann hatte die zum Schluss nicht mehr. Thomas Tuchel hat sich extrem weiterentwickelt und er hat ja auch. Und jetzt gucken wir gerade mal runter. Jetzt gibt es gerade die Seitenwahl mit den beiden Kapitänen. Auf der einen Seite haben wir Harry Kane, den kennen wir natürlich noch aus der Fußball-Bundesliga. Auf der anderen Seite Martin Ødegaard vom FC Arsenal. Da ist er ja seit 2021. Und natürlich auch das Schiedsrichterteam, das kommt heute aus Frankreich. Clément Toupin ist der Hauptschiedsrichter, hat die Engländer auch schon mal gepfiffen im ersten Gruppenspiel. Der kennt die also schon. Und dann biegen wir jetzt langsam ab in die Richtung, wo es richtig heiß wird, Julia.
1: Genau, wir gehen gleich ab zu dir, Steffi Bartschik. 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Und jetzt freuen wir uns natürlich auf den Anpfiff Norwegen gegen England. Ich bin Julia Kleine. Viel Spaß mit den ersten 45 Minuten.
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0: Wer schafft's? Wer glänzt in der Hitze Miamis in diesem Viertelfinale? Norwegen oder England? Wer macht's ins Halbfinale? Es wird ein Duell auf Augenhöhe. Ståle Solbakken, den wir ja auch noch aus der Bundesliga kennen, vom 1. FC Köln, hat gesagt, die Favoriten sind die Engländer. Und ich sage euch gleich noch ein bisschen mehr dazu, weil es gibt gleich eine Schweigeminute, ihr habt es vielleicht mitbekommen, der südafrikanische Mittelfeldspieler Jaden Adams, der in der Gruppenphase hier bei diesem Turnier noch mitgespielt hat, ist völlig unerwartet mit 25 Jahren verstorben. Große Schocknachricht, und beide Teams haben sich jetzt um den Mittelkreis aufgestellt und jetzt gerade noch mal an ihn erinnert. Man weiß noch nicht, was da die Umstände gewesen sind, aber wann immer so ein junger Mensch aus dem Leben gerissen wird, ist das natürlich eine ganz furchtbare Geschichte. Und hört mal, so leise ist es hier. Wirklich eine Stecknadel fallen. Und das finde ich wahnsinnig beeindruckend, denn ihr kennt das ja vielleicht auch aus der Vergangenheit. Es gibt immer mal so ein paar Idioten, die irgendwas dazwischen schreien. Hier nicht, bei den Norwegern nicht, bei den Engländern nicht. Alle haben sie ihm heute gedacht. Rest in peace, Jaden Adams, junger Mann aus Südafrika, der hier bei der WM gespielt hat, vor gar nicht allzu langer Zeit die Gruppenspiele bestritten hat, völlig unerwartet verstorben ist. So, wir versuchen den Turn hinzukriegen, hin zu diesem Spiel, und schauen mal bei den Engländern. Denn Thomas Tuchel ja dafür bekannt, dass er auch Wechsel vornimmt, relativ regelmäßig. Für den rot gesperrten Kwanza spielt heute John Stones in der Verteidigung. Und vorne für Saka, der erstmal nur auf der Bank Platz nimmt, Noné Madueke. Und auf der anderen Seite bei Norwegen gibt es genau eine Änderung auf dem Flügel. Andreas Schjelderup, der gegen Brasilien noch einen Treffer serviert hat für Erling Haaland, auf den wir natürlich heute gucken werden. Spiel läuft, hat jetzt in dieser Sekunde begonnen. Die Norweger in den roten Trikots mit den blauen Hosen und die Engländer in weiß mit der Viererkette hinten. Und dann gibt es gleich den ersten, ja, ich würde fast sagen, die erste Balleroberung. Es ist eher so ein Entgegengehen von Erling Haaland und gleich direkt die erste Reaktion der norwegischen Fans. Denn die wissen natürlich, es ist ganz, ganz wichtig, dass dieses hohe Pressing jetzt wieder stattfindet, wie auch in den letzten Spielen der Norweger. Und das sieht gut aus in den ersten Sekunden. 0:0 steht es zwischen Norwegen und England. Die Engländer, der große Favorit in dieser Partie, wollen das erste Mal seit 1966 wieder ins Finale. Die Norweger auf der anderen Seite seit 28 Jahren das erste Mal bei einer Fußball-Weltmeisterschaft wieder dabei. So ein bisschen wie der Geheimkandidat in diesem Turnier. Und jetzt kommen sie über die rechte Seite, die Wikinger, die ja so viel Stimmung machen. Erster Ball allerdings im Aus. Und es ist ja auch das Duell der Stürmerstars Harry Kane gegen Erling Haaland. Bislang aber noch kein Schuss aufs Tor, 0:0 steht's. Jordan Pickford natürlich heute im Kasten bei den Engländern. 17 WM-Spiele hat er jetzt bestritten mit dem Spiel heute. Und damit löst er eine Legende ab. Peter Shilton, der hatte diesen Rekord immer vorher mit 16 WM-Spielen mit Pickford zusammen. Pickford jetzt alleiniger Rekordhalter. Und jetzt kommen die Engländer über die rechte Seite, über Noné Madueke. Ich hatte ihn ja gerade schon ein bisschen angesprochen, der 24-Jährige. Immer auffällig mit Stürmband, mit ganz viel Tempo gerade. Flankenversuch allerdings weit ins Tor aus. Und was so ein bisschen auffällt in diesen ersten rund zwei gespielten Minuten ist, dass die Norweger sich durchaus auch ein bisschen höher positionieren. Schon versuchen die Engländer im Aufbau zu stören. Euer Nyland, der Torhüter, jetzt mit dem langen Abschlag in die Hälfte. Der Engländer sucht da Haaland. Stark aufgepasst allerdings von Declan Rice im defensiven Mittelfeld. Bei den Engländern ja ganz wichtig. Er unter der Woche noch mit Magen-Darm ausgefallen. Hat es dann doch geschafft, sich irgendwie übers Training die Power, die Körner zu holen. Und dann gibt es den langen Schlag nach vorne in die Hälfte der Norweger und die Klärungsaktion. Vom Mann mit der Nummer 3 von Christopher Ayer von Brentford FC, der Innenverteidiger. Und es bleibt dabei, jede kleine Klärungsaktion der Norweger wird hier richtig gefeiert. Und hört mal rein, so hört sich das an, wenn die Engländer mal ein bisschen Party machen. Ja, sie haben alle ihre Flaggen aufgehangen und sehen jetzt Anthony Gordon, der über den linken Flügel geht. Sieht sich da gleich einem Gegenspieler, Julian Riasson, gegenüber und auch Alexander Sørloth, der da mit nach hinten arbeitet, der Ex-Leipziger, dann schöne Ballverlagerung der Engländer auf die rechte Seite, müssen da jetzt auch versuchen, so ein bisschen die Breite mitzunehmen. Alle bis auf Torhüter Jordan Pickford sind in der Hälfte der Wikinger und jetzt drängen die Norweger die Engländer so ein bisschen raus. Mark Gay, der ist heute in der Innenverteidigung zusammen mit John Stones. Dafür Ezri Konsa, der ja eigentlich in der Innenverteidigung gesetzt ist, rückt raus auf die Rechtsverteidigerposition. Das war so ein bisschen die Position, die Thomas Tuchel extreme Bauchschmerzen bereitet hat, eben weil Konsa gesperrt ist und weil Reece James noch nicht so richtig fit ist. Aber die Position übernimmt heute Ezri Konsa. Gay habe ich gerade schon genannt, der Innenverteidiger, der geht jetzt die paar Schritte, ist 5 Meter weg von der Mittellinie, nach vorne gespielt auf Gordon, auf den linken Flügelspieler, der ihm so ein bisschen entgegenkommt und dann in der Mitte Elliot Anderson, der sich auch mit anbietet. Bleibt dabei, ich habe gerade gesagt, die Norweger eigentlich ganz mutig in den ersten Minuten, jetzt stehen sie da in so einem sehr kompakten 4-5-1 gegen den Ball in der eigenen Hälfte. Und die Engländer müssen versuchen, da eine Lücke zu finden. Machen sie mit Declan Rice, 5 Meter weg von der Mittellinie, rechts rausgelegt. Auf Madueke, der nochmal zurück auf den Aufbau.

mit zwei Toren. Und jetzt kommen sie selbst über Patrick Berg durch die Zentrale. Schöner Antritt. Links rausgelegt. Schilderup. Ich habe ihn genannt, der heute links auf dem Flügel von Anfang an startet. Nimmt aber nicht das Tempo raus, auf und spielt den Ball jetzt nochmal zurück. Die Norweger lassen die Kugel jetzt laufen über Christopher Ayer, über den Innenverteidiger. Rechts rausgelegt auf Julian Riasson, Höhe der Mittellinie. Und dann ist es stark aufgepasst von Anthony Gordon, den ja der FC Barcelona gerade verpflichtet hat. Der, wie ich finde, die Seite super dicht macht, zusammen mit Nico O'Reilly. Aber jetzt holen sich die Norweger den Ball. Und das war fast der perfekte Steckpass von Sørloth auf Erling Haaland. Ein Fuß dazwischen eines Engländers. Aber das sind natürlich genau die Momente, auf die sie hier warten bei diesem Spiel. Erling Haaland immer wieder vorne als Spitze, der ja oft so ein bisschen auch wie so ein Schleicher unterwegs ist. Gar nicht so richtig dann zu sehen. Und dann wartet er drauf, dass er mal kurz aus den Augen verloren wird, so wie das auch gegen Brasilien der Fall war. Und dann ist er eben da mit Köpfchen und kann dann auch am Ende den Ball im Tor unterbringen. Sowieso. Das ist der Rekord Haaland, 7 Treffer in den ersten 4 WM-Spielen. Das ist zuletzt Gerd Müller 1970 gelungen. Kann man mal so machen. Die Engländer im Ballbesitz. Mit John Stones und mit Declan Rice. Alles kurz hinter der Mittellinie. Und dann machen die Norweger das ganz interessant. Rücken immer wieder so 2-3 Schritte raus. Gucken, dass sie den Ballführenden, in dem Fall den Innenverteidiger Mark Gay, alles immer noch höher der Mittellinie direkt anlaufen. Also da ist gar nicht die Möglichkeit da, mal einen guten Pass irgendwie in die Tiefe zu spielen oder mal nach außen zu spielen vielleicht. Ja, jetzt. Das war ein gutes Zusammenspiel. Fast von Gordon und Nico O'Reilly zusammen. Und sie setzen jetzt aber nochmal nach. Linksverteidiger O'Reilly hat jetzt nur noch Julian Riasson gegen sich, muss dann nochmal hintenrum spielen über Elliot Anderson und der mit der Seitenverlagerung auf Madueke im 1 gegen 1 gegen Schilderup, aber die Fahne ist oben bei dem Pass raus auf Madueke. Stand der Rechtsverteidiger knapp im Abseits. Ja, auch hier kommt über den kleinen Fernseher, den wir hier oben stehen haben, gerade nochmal die Bestätigung. Also insgesamt eine Anfangsphase ohne Highlights vor dem Tor bislang. Aber die Norweger machen das ganz clever, lassen die Engländer gar nicht so wirklich ins Spiel kommen. Die suchen die Lücken, finden sie bislang nicht, versuchen das Spiel da breit zu machen, aber bekommen auch das nicht so richtig hin. Also es ist ein sehr kontrolliertes Auftreten der Skandinavier bislang. Und jetzt haben sie mal eine Verlagerung. Und zwar in den 16-Meter-Raum. Da ist Haaland, der legt den Ball nochmal ab auf Sørloth. Der kommt nicht mehr ran. Und dann klären sie gemeinschaftlich. Mark Gay und John Stones hinten, die Innenverteidiger der Engländer. Und dann gehen die Wikinger gleich direkt wieder dazwischen. Das ist extrem spannend, wie sie es hier aufziehen, sobald England in der Position ist, mal so ein paar Schritte zu gehen und das Spiel ein bisschen schneller zu machen. Aus der eigenen Hälfte raus ist gleich einer da. Gerade wird hier Harry Kane über die Leinwand eingeblendet, aber der hat bislang noch gar keinen Ball gesehen. Bewegt sich abseits der Kugel ganz viel. Vom FC Bayern München kennen wir es ja von ihm, dass er nicht nur als Stürmer spielen kann. Dieser Ausnahmekönner vorne im Sturm. Libero hat er auch schon mal gespielt. Declan Rice in der Mitte bekommt die Kugel. Ist ja auch so ein bisschen so ein Ballverteiler. Wieder da, wo die Engländer sich die meiste Zeit bewegen, 10 Meter weg von der Mittellinie, weitergespielt über O'Reilly auf Anthony Gordon, aber auch der kommt nicht durch. Zumal zurückgelegt auf Nico O'Reilly, der zieht in die Zentrale, legt den zurück auf John Stones, auf den rechten Innenverteidiger. Sie sind jetzt alle, bis auf Jordan Pickford, in der Hälfte der Norweger unterwegs. Und ich würde euch so gerne irgendwas anderes erzählen, mal eine kluge Aktion. Mir ist da zu wenig Bewegung drin im Spiel der Three Lions. Sie haben es auch ein bisschen schwer, weil sie kaum auch zwischen die Räume kommen. Die Norweger machen das gut, halten die Räume da extrem eng. Sie rücken immer wieder die 2-3 Schritte raus. Und sie machen das eben, was diese ganze Weltmeisterschaft schon so gut geklappt hat. Sie sind ein eingespieltes Team. Jeder weiß, was er zu tun hat und wo er hinzurennen hat. Und mal gucken, jetzt gibt es die Balleroberung von den Norwegern in der eigenen Hälfte. Vielleicht kommen sie durch. Sørloth über die rechte Seite hat er 2 Spieler gegen sich. Und O'Reilly macht das richtig klasse, stellt den Körper rein. Klasse Timing des 21-Jährigen, der im November 25 erst sein Debüt gegeben hat in der englischen Nationalmannschaft. Nimmt da Sørloth aber mal so elegant den Ball wieder ab. Der 21-Jährige triumphiert über den 30-Jährigen. Und die Zuschauer, über 64.000 passen ja hier rein in dieses eckige Stadion in Miami. Die schauen sich das Ganze erstmal relativ entspannt an. Also gestern hatten wir einen Riesensturm

0: Über Miami, es hat geblitzt, es hat geschüttet und heute ist die Luftfeuchtigkeit hier so extrem groß, dass aus mir, aus Stefanie Bartschek auch mal schnell Stefanie Schmelzer hätte werden können. Ich bin ja fast weggeschmolzen und alle anderen laufen hier mit Handventilatoren rum und Harry Kane, der spielt jetzt einen Ball auf den rechten Flügel raus, auf Madueke. Der braucht ein bisschen zu lange, um die Kugel zu kontrollieren, aber schon wieder Abseits angezeigt. Also Timing ist nicht so richtig da. Und jetzt sehen wir hier gerade den FIFA-Präsidenten Gianni Infantino, der sich das hier natürlich auch nicht entgehen lässt, diesen Leckerbissen, der er ja ist auf dem Blatt Papier. Norwegen gegen England, allerdings bislang vor dem Tor noch kein großer Leckerbissen, 11 Minuten gespielt, steht noch 0-0. Der Ball ist bei den Engländern. Rechte Seite, Ezri Konsa. Und dann ist es immer wieder im defensiven Mittelfeld Declan Rice, der sich da anbietet, seine zweite WM ja mittlerweile, und der so wichtig ist für die Struktur dieses Spiels. Elliot Anderson, der andere defensive Mittelfeldspieler, links rausgelegt auf O'Reilly, der zieht in die Mitte, Fuß dazwischen gehalten von Christopher Ayer, dem Innenverteidiger der Norweger. Und jetzt kombinieren sie sich durch, über Sørloth auf die rechte Seite, aber auch da. Jedes Mal wirklich ein gutes Dagegengehen der Engländer. Also sie lassen Norwegen dann auch gar nicht in die Situation kommen, mal einen gefährlichen Pass nach vorne zu spielen, mal einen Abschluss irgendwo aus der Distanz zu suchen. Das geht hier in Richtung alles rund um den 16er und 25 Meter davor ist Lava für die Norweger. England macht das, was das betrifft, extrem gut, kommt aber selber auf der anderen Seite auch nicht wirklich durch. Jetzt wieder Alexander Sørloth mit seinem, ja, würde ich sagen, besten Buddy des heutigen Tages. Nico O'Reilly, der an ihm klebt, wie so ein Kaugummi. Und der jedes Mal, wenn Sørloth den Ball hat, auch direkt da ist und sehr, sehr aufmerksam agiert. Gefällt mir extrem gut. Der Linksverteidiger, der 21-Jährige von Manchester City. Ist ja schon sein sechstes Spiel bei diesem Turnier. Also Thomas Tuchel, der Trainer der Three Lions, der gerne mal durchwechselt. Aber bei Nico O'Reilly ist er da relativ konstant. David Müller-Wolf ist der Linksverteidiger bei den Norwegern. Der hat die Kugel jetzt, legt sie nach vorne auf Andreas Schjelderup, der sich da so ein bisschen angeboten hat, aber auch mit den Händen anzeigt. Leute, wohin soll ich die Kugel denn spielen? Denn jetzt, wenn wir mal selber das Spiel machen müssen, dann ist auch keine Anspielstation. Und jetzt müssen sie es clever lösen, machen es im Dreieck hinten, in der eigenen Hälfte. Müller-Wolf nochmal rausgelegt auf Schjelderup und der hat sofort wieder Madueke gegen sich, hat sofort Ezri Konsa gegen sich. Es gibt einen Einwurf, Ball im Aus gerade gewesen. Und vielleicht geht es den Spielern genauso wie mir. Man zerläuft tatsächlich bei dieser Luftfeuchtigkeit. Die Engländer, die haben es ja eigentlich klug gemacht, haben die Turniervorbereitung hier nördlich von Miami bestritten, um sich an die klimatischen Verhältnisse zu gewöhnen. Also das ist eine gute Überlegung gewesen, trotzdem natürlich extrem anstrengend, diese Partie, weil beide Teams bislang nach 13 gespielten Minuten extrem aufmerksam hier reingehen. Keine Torchancen, die wir erzählen könnten. Christopher Ayer mit dem Versuch der Seitenverlagerung rüber auf Andreas Schjelderup, den 22-Jährigen. Aber auch der bekommt die Kugel nicht, weil sie im Tick zu weit geschlagen war, landet im Seitenaus. Ein 4:1 gegen den Irak, ein 3:2 gegen Senegal. Ein 1:4 gegen Frankreich mit der B11, ein 2:1 gegen die Elfenbeinküste und ein 2:1 gegen Brasilien. Das ist der Weg der Norweger bislang in diesem Turnier. Man hört es schon anhand der Ergebnisse, der meisten zumindest. Ist häufig knapper gewesen als gedacht, hat auch ein bisschen damit zu tun, dass die Norweger das eigentlich recht offensiv gestalten und deswegen auch hinten immer ein bisschen offen sind. Heute machen sie es anders, heute stehen sie extrem kompakt vor dem eigenen Tor und schauen, dass die Engländer da nicht in die gefährliche Zone kommen. Der Spieler mit der Nummer 8 ist Elliot Anderson und er versucht, die Kugel mal rüberzubringen auf den rechten Flügel, auf Madueke. Der muss schon wieder abstoppen, spielt da klein-klein mit Ezri Konsa, mit dem Rechtsverteidiger, der da auch entgegengekommen ist, wieder in die Mitte zurück auf Mark Gay, den Innenverteidiger, den Linken, der auch mit in der Hälfte der Norweger jetzt mittlerweile ist. Und ich könnte das hier alles schildern und erzählen, aber es passiert einfach nichts. Und ich finde, wenn so ein Hype entfacht ist um ein Spiel, und das war tatsächlich so, dass wir alle gedacht haben, Mensch, Norwegen gegen England, das ist ja der Wahnsinn, da muss ja richtig der Punk abgehen. Nee, tut's bislang nicht. Ja, Fußball-Nerds würden sagen, es ist ein sehr taktisch geprägtes Spiel bislang. Ja, ist es auch, aber eine Torchance würde diesem Spiel bitte extrem gut tun. Elliot Anderson bietet sich da wieder an, das Ganze wieder in der Hälfte der Norweger und die Wikinger stehen da mittlerweile so eng beieinander. Wieder mit der Viererkette, hinten in der Abwehr, fünf in der Mitte und vorne der Größe unter ihnen. Erling Haaland mit seinen 1,95 Meter. In Leeds ist er ja geboren, in England, spielt bei Man City. Also das ist für ihn ein ganz besonderes Spiel heute. Und man glaubt es kaum, bei Man City vor 4 Jahren bei der WM, da war er tatsächlich der Einzige im Kader, der nicht zur WM gefahren ist, weil sich die Norweger nicht qualifiziert haben. Anthony Gordon jetzt mit dem Antritt über die linke Seite, gerade so gestoppt. Immerhin, es gibt mal einen Eckball für die Engländer. Der erste dieser Partie, rausgeholt in der 16. Minute von Anthony Gordon, der ja bis zum Sommer noch Teamkollege vom Deutschen von Nick Woltemade bei Newcastle United gewesen ist. Für ihn beginnt jetzt eben ein neues Kapitel beim FC Barcelona. Und der Mann für die Standardsituation bei den Three Lions, das ist kein geringerer als Declan Rice. Das kann er natürlich. Legt sich die Kugel da jetzt zurecht. Schaut nochmal runter, legt die vernünftig. Jawohl, mit dem rechten Fuß wird er die gleich reinbringen. Hebt die linke Hand. Jetzt flach reingebracht. Interessante Variante, aber stark verteidigt von den Norwegern. Gut aufgepasst. In dem Fall vom Ball mit der vom Spieler mit der Nummer 5 von Möller-Wolfe. Aber auch das kann natürlich mal eine interessante Variante sein, den mal so ein bisschen halb hoch reinzuschlagen, aber dann mit ordentlich Schnitt. Wenn er dann da durchflutscht und einer an den Ball kommt, dann kann es ganz schnell gefährlich werden. So ist nichts draus passiert und es bleibt beim 0:0. 17 Minuten sind gespielt. Die Engländer mit deutlich mehr Ballbesitz versuchen immer wieder anzutreiben, versuchen die Breite zu suchen, so wie jetzt über die linke Seite, über Linksaußenspieler Anthony Gordon. Aber das Bild ist ständig dasselbe. Als wären wir hier im Film gefangen. Und täglich grüßt das Murmeltier. Egal, wer da über den Flügel kommt, schafft es nicht, auch nur ein einziges Mal durchzubrechen. Da bietet sich auch keiner an, der mal entgegenkommt, mal für einen Doppelpass oder so. Ne, die laufen da, sehen, oh, da stehen zwei in Rot gekleidete Norweger vor uns. Also brechen wir einfach mal ab und spielen hinten rum. Und das ist so ein bisschen das Problem, was die Engländer tatsächlich auch in der Gruppenphase hatten. Und was viele Fans, mit denen ich gesprochen habe, bemängelt haben, dass sie gesagt haben, das sieht gar nicht mal so gut aus, was wir da spielen. In den letzten beiden Spielen war es allerdings schon besser. Aus dem 0:1 gegen den Kongo haben sie noch ein 2:1 gemacht in Atlanta. Und dann gab es das Spiel im Aztekenstadion gegen Mexiko, das die Engländer am Ende mit 3:2 gewinnen konnten. Es war ein intensives Duell, es war ein gutes Duell. Und für mich eine klare Steigerung auch in diesem Turnier. Bislang ist von diesem Esprit, von dieser Feuer noch nicht so wirklich viel zu sehen. Anthony Gordon bietet sich immer wieder an, aber die linke Seite, jetzt kommt mal einer und hilft. Das ist Elliot Anderson. Der läuft da auch so ein bisschen in den Raum rein, auf den linken Flügel. Aber auch er wird verfolgt direkt von seinem Gegenspieler. Und so lassen die Engländer den Ball zirkulieren über Bellingham. Von ihm auch noch nicht so wirklich viel gesehen. Rausgelegt nochmal auf die rechte Seite. Noni Madueke erwähne ich im Grunde genommen eigentlich nur, um zu sagen, dass da wieder ein Fuß dazwischen ist. Auch der kommt nicht wirklich durch, aber vielleicht haben sie sich auch darauf eingestellt und gesagt, okay, wir brauchen ein bisschen mehr Geduld. Geduld ist ja schön, aber ein bisschen mehr Bewegung und ein bisschen mehr Feuer wäre tatsächlich schön. Elliot Anderson auf Jude Bellingham. Kurzpassspiel jetzt bei den Engländern. Declan Rice, alles in der Hälfte der Norweger, gute 15 Meter weg von der Mittellinie. Nochmal rübergelegt auf John Stones und links rausgelegt auf Mark Gay und weiter nach links auf Anthony Gordon. Der da aber von Julian Riasson so bearbeitet wird, als hätte es einen Terrier losgelassen. Der gesagt hat, alles klar, wenn der entgegenkommt, da beiße ich mich da jetzt fest. Aber jetzt haben sie es mal gut gemacht, weil Elliot Anderson lässt sich da immer wieder mit rausfallen auf die linke Seite. Und so bekommt Gordon Unterstützung. Elliot Anderson kann jetzt flanken in die Mitte. Und dann steht da Jude Bellingham, also fast kniet er, steht gar nicht. Versucht er irgendwie, diesen halbhohen Ball, diese Flanke von Anderson zu verarbeiten. Kommt nicht dran mit dem Kopf, aber immerhin. Hallo, Leute, es ist mal ein Ball in den 16er. Ich guck mich hier mal um, die Kollegen und Kolleginnen, alle ganz selig, weil die sagen, Mensch, endlich passiert mal ein bisschen was. Auch wenn das absolut nicht gefährlich war, auch wenn der Ball weit am Tor vorbeigegangen ist. Aber immerhin mal ein bisschen Esprit. Also, das können Sie sich merken, die Three Lions. Anderson so ein bisschen rausschieben, auf der linken Seite Unterstützung anbieten für Anthony Gordon und dann geht vielleicht was. Was machen die Norweger? Ball in die Mitte gespielt. Da ist Declan Rice, der gut aufgepasst hat. Und dann gibt es aber ein Foulspiel direkt hinten dran. Deswegen jetzt gerade Freistoß für die Norweger. Und es dauert noch so ein bisschen, bis der jetzt gerade ausgeführt wird. Kurz hinten rumgespielt auf Christopher Ayer und der weiter auf Kregem. Das sind die beiden Innenverteidiger Und jetzt machen die Engländer das klasse. Laufen hoch an Declan Rice mit der Balleroberung. Hat aufgepasst. Harry Kane könnte schießen, macht es nicht. Wartet, verzögert den einen Moment, weil er sieht, dass Jude Bellingham links neben ihm gestartet ist. Der kriegt den Ball aber nicht. Ein bisschen unsauber gespielt. Also auch Harry Kane hat sich wahrscheinlich gedacht, oi, komplett eingerostet. Einmal kurz die ersten 20 Minuten, noch nicht wirklich viel von mir zu sehen. Und dann kommt der Pass nicht mehr so locker aus der Hosentasche, wie man das normalerweise von ihm gewohnt ist. In 2 Minuten ist hier Hydration Break, Trinkpause. Und noch nie war eine Trinkpause so bitter nötig wie heute, würde ich sagen, bei diesem Turnier. Wir haben ja schon die ein oder andere Trinkpause gehabt bei einem Stadion, was das Dach oben zu hatte, bei 18 Grad, wo keiner irgendwie einen Schluck trinken wollte. Aber das hat die FIFA natürlich clever gemacht. Stich ins Herz aller Fußballromantiker, um Werbung zu schalten oder die Chance zu geben, Werbung zu schalten, noch ein paar Sponsoren mehr ins rechte Licht zu rücken und zu zeigen, ich bin ganz ehrlich, ich finde es alles andere als gut, das Spiel zu vierteln am Ende, kann ich übrigens gerade alles erzählen. Ball nicht in der gefährlichen Zone, Ball zwar bei den Engländern, aber da, wenn ihr aufgepasst habt, wisst ihr, wo der Ball ist. Na, wo ist er? Na, wo ist er? 5 bis 10 Meter weg von der Mittellinie. Also die Zone, die die Norweger den Engländern so ein bisschen gönnen, sagen, okay Jungs, da dürft ihr euch frei bewegen, feel free und guckt mal, was ihr daraus macht. John Stones, der Innenverteidiger, weiter auf Declan Rice, der guckt so ein bisschen und jetzt mal mit der Flanke raus auf den aufgerückten Linksverteidiger O'Reilly, aber sie kriegen halt diesen Turn nicht hin, dann einfach mal mit Zug durchzustarten, Richtung Tiefe oder in die Tiefe mal reinzustarten, machen sie überhaupt gar nicht, es ist jedes Mal dieses Abbremsen und dann wieder hinten rumspielen und so kannst du natürlich auch niemanden rausziehen da aus dieser sehr kompakten Kette, die die Norweger da bilden. Und jetzt schauen wir mal, ob Nico O'Reilly vielleicht eine Idee hat. Elliot Anderson wieder mit auf der linken Seite bei Anthony Gordon, dem 25-Jährigen. Der nochmal zurück, dann O'Reilly mit der Flanke in die Mitte und dann tropft der Ball so ein bisschen komisch auf und landet fast vor den Füßen von Noni Madueke, der da selber überrascht war. Der rechte Flügelspieler und so entsteht auch da nichts Gefährliches draus. 22 Minuten gespielt, 0-0. Nullnummer auch vor dem Tor. Kein einziger Torschuss. Nichts, nichts, was man irgendwie gebrauchen kann in diesem Spiel. Nichts, was irgendwie wunderbar ist. Und passend dazu flattert eine schöne Statistik rein. Harry Kane war in der Anfangsviertelstunde 4-mal am Ball. Erling Haaland erst 2-mal. Und ich bin ganz ehrlich, die 2-mal von Erling Haaland, die habe ich nicht mal gesehen. Harry Kane habe ich genau ein einziges Mal wirklich sehr aktiv und sehr bewusst am Ball gesehen und ansonsten war da nicht viel. O'Reilly jetzt über die linke Seite, schönes Zusammenspiel mit Gordon, jetzt kommt der Doppelpass mal, Flanke in die Mitte, ein bisschen zu weit für Madueke, kann der den noch ziehen, kann er, flach in die Mitte gebracht und jetzt wird fast gefährlich, O'Reilly kann die Kugel nicht kontrollieren und da ist Julian Riasson vom BVB, der gerade goldrichtig steht und absichert. Aber hallo, endlich mal ein bisschen Bewegung. Ich habe es ja gerade die ganze Zeit gesagt. Mensch, mach doch mal was draus. Anderson und Gordon, diese beiden, wenn sie ein bisschen Bewegung reinkriegen, ist das super. Der Ball rübergelegt dann eben auf die linke Seite. Und diese sehr, sehr scharfe Hereingabe von Madueke dann von rechts in die Mitte. Die konnte O'Reilly, der ja eben auch kein Stürmer ist, nicht so wirklich verwerten. Und bei uns ist jetzt Hydration Break angesagt. Und das heißt, da wird die Musik angeschaltet. Und ich guck mal, was machen die Zuschauer? Die strömen alle raus und denken sich, 3 Minuten, Mensch, 3 Minuten. Die 3 Minuten, die wollen wir natürlich nutzen, um einmal kurz die Toilette aufzusuchen, um einmal kurz was zu trinken zu holen. Und Erling Haaland, der macht das einzig Richtige. Vielleicht kann er mir so ein Ding auch geben. Der hat so eine Art Kühlweste, aber nur hier oben für den Nacken. Also ja, vielleicht kann irgendwer runtergehen, kann mir auch so ein Teil besorgen. Das wäre ganz schön. Luftfeuchtigkeit ist extrem hoch hier im Stadion in Miami. Und ich schaue mal runter. Was macht der deutsche Trainer? Was macht Thomas Tuchel? Der geht jetzt hier ganz, ganz energisch ins 1:1 Gespräch mit Noni Madueke, gestikuliert, erklärt ihm, Mensch, von der Bewegung her, das muss irgendwie anders laufen, denn sie versuchen ja immer wieder die Flügel mitzunehmen und ich glaube, es ist auch der richtige Weg, um die Norweger so ein bisschen zu knacken und auch mal ein bisschen gefährlicher zu werden. Allerdings ist es einfach schwer, wenn dann immer einer gegen zwei steht. Und das haben wir ganz oft gesehen jetzt in diesen ersten 23 gespielten Minuten hier. Erst eine gefährliche Szene und die gab es direkt vor diesem Hydration Break. Scharfe Hereingabe von der rechten Seite von Madueke auf Nico O'Reilly, der die Kugel nicht festmachen kann und sie deswegen auch nicht kontrolliert aufs Tor bringt. Und die Engländer Sie haben sich ja eigentlich gesteigert während dieses Turniers. Zuletzt gegen die Demokratische Republik Kongo im 16. Finale in Atlanta nach einem 0-1 noch ein 2-1 rausgeholt. Zweimal Harry Kane mit wirklich wahnsinnig tollen Toren. Gerade das 2-1, eins zum Einrahmen. Aus der Drehung, kurzer Kontakt, zieht er ab mit rechts, ballert den Ball da oben rechts ins Tor. Das kann im Grunde genommen eigentlich so auch nur Harry Kane. Und dann dieses 3-2 gegen Mexiko, zweimal Bellingham, einmal Kane. Ein Strafschuss hat er noch verschuldet, der Harry Kane. Aber sie haben den Fluch des Aztekenstadions besiegt. Sie sind das erste Team, das im Stadion, im Aztekenstadion gegen Mexiko gewinnen konnte. Und Thomas Tuchel, der hört gar nicht mehr auf zu motivieren. Zeigt die ganze Zeit, gestikuliert mit Netten jetzt zum ganzen Team, weil der natürlich auch weiß, so wird hier nicht viel passieren. Vielleicht holt er sich den einen oder anderen noch mal ran. Und ich bin gespannt, ob es jetzt genau das gibt, mal eine kluge Bewegung und dann auch mal so ein bisschen dieses Auseinanderreißen dieser kompakten Defensive aus Norwegen. Die Killers laufen hier. Mr. Brightside, ich vermisse den Killerinstinkt bislang. Und zwar auf beiden Seiten. Immerhin werden hier Zuschauerinnen eingeblendet, die sich so einen kleinen Ventilator beschafft haben. Das wäre vielleicht auch mal eine ganz gute Maßnahme gewesen hier auf der Pressetribüne, die gut gefüllt ist natürlich mit Reportern aus aller Welt. Neben mir sitzt ein Kollege aus Bulgarien, der gesagt hat, ja, ich bin auch dabei, meine Mannschaft nicht. Und dann meinte ich nur, ja, wir aus Deutschland hätten uns auch gefreut, wenn wir ein bisschen weiter gekommen wären. Aber Leute, das ist ein anderes Thema. Kann ich alles erzählen, denn die Partie ist nach wie vor noch nicht wieder angepfiffen. Das wird allerdings jetzt passieren. Hydration Break is over. Und dann gucken wir mal, was die Ansprache von Thomas Tuchel gebracht hat und ob es jetzt ein bisschen mit ein bisschen mehr Power zur Sache geht. Madueke ist das über die linke Seite. Man merkt gleich, er versucht es mit ein, zwei Schritten da vorbeizukommen an zwei Gegenspielern. Also das bleibt unverändert. Möller-Wölfe, der Linksverteidiger, der Norweger, weitergeleitet auf Patrick Berg. Und jetzt kommt Erling Haaland da so ein bisschen entgegen. Er ist ja wie so ein großer Berg, wie so eine große Wand. Wenn der angespielt wird und den Ball einmal kurz klatschen lässt, dann kann den eigentlich keiner so richtig stoppen. Aber Norwegen mit Ball am Fuß, auch jetzt gerade wieder, gar nicht mal so gut. Berge verliert die Kugel und muss aufpassen, dass es jetzt nicht den Gegenangriff gibt. Und dann gibt es das Foulspiel direkt vor dem 16er an Jude Bellingham von Christopher Aye. Und das ist mal eine gute Standardsituation. Gucken wir uns mal die Wiederholung an. Ja, also Bellingham mit dem Ball. Ich finde, man kann gar nicht genau sagen, wer da wen getroffen hat. Am Ende wird schon so sein, Jude Bellingham, dass er den Fuß von Aye abbekommen hat. Einmal schön draufgehalten auf den Schlappen. Der ist halt einen kleinen Schritt zu spät. Und jetzt stehen sie da zu viert. Was haben wir? Gut, 22 Meter Torentfernung. 19 Meter Torentfernung. Jude Bellingham steht da, natürlich auch Declan Rice, der nun mal der Standardspezialist ist. Auch ein Harry Kane, der das theoretisch könnte und auch ein Madueke. So, und jetzt wird hier David Beckham, ein grinsender David Beckham eingeblendet. Jetzt winkt er so ein bisschen, königlich, fast royal, Mensch Leute, und holt die Faust auch nochmal raus. Und motiviert, und aus den Vieren sind nur noch zwei geblieben bei dem jetzt völligen Freistoß. Harry Kane mit einem etwas weiteren Anlauf könnte, oder Noni Madueke, der da auch bereit steht. Der dann wahrscheinlich mit links, Harry Kane mit rechts. Mal gucken, wer es jetzt macht. Harry Kane! Direkt! Und das ist bei ihm so faszinierend. Ball geht zwar drüber, aber er macht es gleichzeitig mit so einer Art Stärke, aber auch Leichtigkeit aus dem Fuß. Zieht den einfach mal direkt drauf, aber es waren einige Meter. Übers Tor. Und ich sag mal, mit ganz viel Goodwill mache ich jetzt mal so einen kleinen Strich hier und sage, das war ein Torschuss. Die Kollegin neben mir zeigt gerade, an minimal könnten wir das eigentlich als Torschuss durchgehen lassen. Immerhin mal ein bisschen was aufs Tor. Jetzt kommen die Norweger über die linke Seite, über Möller-Wolfe, Schjelderup. Der kommt ihm entgegen, muss dann aber nochmal abbremsen, hinten rumspielen, über den Innenverteidiger, über Christopher Ayer, Martin Ødegaard, der ja so ein bisschen das Tempo bestimmen kann bei den Norwegern im Mittelfeld. Von ihm bislang auch noch nicht so viel zu sehen. Ganz fest in die Defensivarbeit mit eingebunden. Jetzt aber. Und wenn er läuft, dann schlackern die Arme immer so ein bisschen. Macht er die zwei, drei Schritte Richtung Mittellinie, legt nochmal zurück auf Sander Berge, der heute auf der Sechserposition angesiedelt ist. Möller-Wölfe hinten. nochmal mit Schielderup im Zusammenspiel und dann doch nochmal hintenrum gespielt über die Innenverteidiger, über Hegem, über Ayer und auch Julian Riasson, der das ja durchaus mal beim BVB macht, dass er diese Wege mit nach vorne macht, ist anscheinend gar nicht angedacht bei den Norwegern, um die Seiten und die Flügel so ein bisschen zu unterstützen. Sie gehen einfach nicht raus aus ihrer defensiven Ordnung und aus dieser Restverteidigung. Aber jetzt hat Sørloth den Ball 5 bis 10 Meter hinter der Mittellinie. Und wenn ihr euch jetzt fragt, was ist das denn? Was ist dieses Coup? Ja, die rudern schon wieder, die Norweger. Also sie haben sich gedacht, okay, alles klar, Trommel raus. Jetzt müssen wir die Mannschaft mal ein bisschen unterstützen, und zwar mit dem Rudern. Sørloth, Ball in die Mitte gelegt. Sie sind in der Hälfte. Die Engländer nähern sich langsam den Strafraum. Das ist jetzt mal eine mutige Phase. 30 Minuten gespielt von den Norwegern. Gut gemacht von Ødegaard. Klasse mit dem linken Fuß auf Schjelderup, den er gesehen hat, der da gestartet ist. Aber gut verfolgt wurde von Ezri Konsa. Seiner Rechtsverteidigerposition ja heute ungewohnt, eigentlich als Innenverteidiger. Das war zumindest mal eine Idee, um mal so ein bisschen Tiefe reinzubringen, um mal den Mitspieler ein bisschen in Szene zu setzen. Das erste Mal, dass ich das sehe von den Norwegern nach 31 gespielten Minuten. Mehr ist es bislang nicht. Jordan Pickford, der englische Keeper, der schlägt die Kugel jetzt ab. Höhe der Mittellinie ist Anthony Gordon, spielt auf der linken Seite zusammen mit O'Reilly und verliert dann kurz die Orientierung gegen die Norweger. Ball im Aus, Einwurf von Gordon. Der bekommt Hilfe von Harry Kane, kriegt den Ball zurück, wird gefoult von Julian Riasson. Und der regt sich auf, der Norweger, der Rechtsverteidiger. Er winkt jetzt gerade ab in Richtung des französischen Schiedsrichters, sagt, was willst du denn von mir? So ein bisschen Härte darf ja mal erlaubt sein, aber auch da. Es ist ein Kampf um den Ball. Er kommt den Tick zu spät. Er hat den Fuß drauf. Kannst jetzt natürlich sagen, wenn du englischen Fußball gewohnt bist, ja mein Gott, geht alles unter englischer Härte. Und ich glaube, gerade die englischen Spieler dürften es auch hier und da gewohnt sein. Aber es ist auch okay zu sagen, dass das ein Freistoß ist. Und wir erinnern uns an die letzte Standardsituation für die Engländer. Die gab es vor wenigen Minuten. Harry Kane da noch zentrale Position, hat den direkt aufs Tor gezogen. Jetzt ist Declan Rice derjenige, der gleich den Kellner machen wird, der hier gleich servieren wird. Das Ganze von der linken Seite mit dem starken rechten Fuß hat er sich da schon so ein bisschen positioniert. Ein-Mann-Mauer von den Norwegern. Rice hebt die Hand, bringt den schlecht vors Tor, schlecht aufs Tor und die Engländer gehen auf die zweite Kugel, machen das so inkonsequent, wie man das nur machen kann und haben jetzt so ein bisschen Glück, dass die Norweger, die sofort in Person von Sørloth nach vorne flitzen, sich die Kugel nicht schnappen können, sondern die Engländer im Ballbesitz bleiben und ich bin ehrlich mit euch, ich war komplett hyped vor diesem Spiel, hab gedacht, mein Gott, wir werden ein Feuerwerk hier erleben in Miami. Der Kollege neben mir, der hat die Hände in, den Kopf in die Hände gestützt und das Gesicht spricht Bände. Ja, es ist kein schönes Fußballspiel. So viel kann ich euch sagen, falls ihr jetzt erst eingeschaltet habt. 33 Minuten sind gespielt. Norwegen gegen England, 0:0 bislang. Mit ganz viel Goodwill, ein Ball aufs Tor. Ein direkter Freistoß von Harry Kane, der weit rüber gegangen ist. Ansonsten nicht wirklich viel zu sehen von den Norwegern, schon gar nicht nach vorne. Die verteidigen allerdings sehr konsequent hinten in einem sehr engen Block. Und jetzt rücken sie mal weit vorne auf. Und das ist die Balleroberung und Erling Haaland fast durch. Aber stark aufgepasst von Jordan Pickford im Tor der Engländer. Und der versucht das Spiel jetzt schnell zu machen über O'Reilly, weil er sieht, die sind noch nicht in der Ordnung, die Norweger. Und dann dauert es einfach verdammt nochmal zu lange. Und so kommen sie nicht ins Tempo rein. Und so können die Norweger dagegen arbeiten, machen das auch mit dem sehr aufmerksamen Riasson, mit Ødegaard im Mittelfeld. Und jetzt ist er mal auf dem Weg nach vorne, Julian Riasson. 10 Meter hinter der Mittellinie und da wird er angegangen von Gordon, kann sich durchsetzen, ganz stark gemacht. Kennt man ja von ihm, dem Arbeiter, der ja vorher bei Union Berlin gespielt hat, bevor er zum BVB gewechselt ist und da mittlerweile wirklich als feste Größe auch eingesetzt wird. Polyvalent, wie Lucien Favre an der Stelle mal sagen würde, schon ganz viele Positionen gespielt hat. Aber auch er, ihr merkt es an meiner Schilderung, weil ich das Tempo schon wieder ein bisschen rausnehmen muss, muss er erstmal hinten rum spielen. Also fehlt mir dann auch der Mut von den Norwegern, einfach mal zu sagen, ja, come on, nicht nur nach Balleroberungen, die so ein bisschen aus dem Pressing raus entstehen, sondern auch mal aus dem eigenen Ballbesitz ein bisschen das Tempo reinzugeben, machen sie nämlich bislang auch nicht. Ødegaard hinter der Mittellinie hat den Ball, legt den raus auf den aufgerückten Rechtsverteidiger, auf Julian Riasson, der 28-Jährige, nochmal zurück auf Martin Ødegaard, auf den Kapitän, wer kommt helfen? Zwei Engländer hat er gegen sich, Harry Kane und Elliot Anderson. Harry Kane, der Kapitän, ist ja für nichts zu schade, auch gegen den Ball wirklich richtig stark, vorne eine Maschine, aber bislang bis auf diesen Freistoß, den er da zentral aufs Tor gebracht hat aus 19 Metern. Weit über den Kasten, auch von ihm offensiv Richtung Tor noch nicht so wirklich viel zu sehen. Jetzt wieder Ødegaard, das ist eine Phase, wo die Norweger den Ball haben. Riasson rechts auf dem Flügel, hat ein bisschen Platz, kann jetzt flanken. Flanke kommt gut, da ist Erling Haaland! John Pickford hat ihn, aber das war ein Haalandchen, würde ich mal fast sagen. Ohne Wumms dahinter, kann den Ball nicht vernünftig aufs Tor drücken. So, und das ist jetzt interessant, denn da wird Harry Kane gefoult. Er war im Ballbesitz von den Norwegern, aber der Schiedsrichter lässt weiterlaufen. Und deswegen gibt es die Möglichkeit und das Tor! Gespannt, ob dieses 1-0 Bestand haben wird, weil ich habe es euch gerade gesagt, Harry Kane ist gefoult worden vorher. Und jetzt stehen sie alle beim französischen Schiedsrichter und sagen, Leute, kann eigentlich nicht aufgehen, guckt euch das bitte nochmal an. Der Videoassistent Referee, natürlich prüft er das im Hintergrund, ist ja klar. Und Harry Kane als Kapitän darf da auch ins Gespräch gehen, er diskutiert da mit dem Schiedsrichter, bin mir sicher, der wird sich das nochmal anschauen. Denn es gab das Foulspiel von Patrick Berg im Vorfeld. Allerdings ist es natürlich auch ein Kampf um den Ball gewesen. Oh, ganz schwer zu sehen. Aber dieses Tor, Leute, von Andreas Schjelderup. Wahnsinn. Ich weiß nicht, ob Pickford gedacht hat, der will eine Flanke schlagen oder was. Also der trifft den Ball, so trifft er den auch wirklich nicht häufig. Er schießt den, ich glaube, der wollte eigentlich eine Flanke auf Haaland schlagen. Und der verrutscht ihm so ein bisschen. Und dann schlägt er rechts oben im Tor ein. Mit links hat er den gebracht. Von der linken Seite aus dem Winkel. Wunderschön. Schilderup. Zweites Tor wäre es für ihn im 18. Länderspiel. Und jetzt gucken wir mal, was da unten passiert. Denn noch macht der Schiri hier keine Anstalten, diesen Treffer zu geben. Noch läuft die Kommunikation mit dem Video Assistant Referee. Noch steht die Frage im Raum, war es ein Foulspiel von Patrick Berg an Harry Kane? Ja oder nein, es war ein Kampf um den Ball. Er hat ihn getroffen, allerdings anscheinend nicht hart genug. Denn das 1-0 für Norwegen, es hat Bestand und sie brauchten nicht viel. Sie brauchten eine Möglichkeit und ein Wundertor von Schjelderup. Und jetzt müssen die Engländer antworten. Ich hab's gesagt, es gibt einen Favoriten bei diesem Spiel, das sind die Three Lions. Und es gibt einen Geheimkandidaten bei dieser Fußball-Weltmeisterschaft. Und das sind die Wikinger aus Norwegen, die jetzt schon wieder faulen in der Hälfte der Engländer. Dieses Mal ist es O'Reilly, der da liegen bleibt. Und dieses Mal ist der Schiedsrichter auch sehr schnell am Start und zeigt an, das war einer drüber. Aber ich sag's, wie es ist. Bei den Geschichten wird man drüber diskutieren müssen, weil die Schiedsrichterleistungen bei dieser Fußball-Weltmeisterschaft, die wackeln so ein bisschen. Also es gab tatsächlich die ein oder andere Fehlentscheidung schon. Auch die Deutschen können ein Lied davon singen. Das Tor von Jonathan Tah gegen Paraguay, was zurückgenommen worden ist in der Verlängerung, weil Waldemar Anton Orlando Gil den paraguayischen Torhüter angeblich gefoult haben soll. Das Tor von Leroy Sané zuvor im Spiel gegen Ecuador, was auch nicht hätte zählen sollen oder zählen dürfen, weil Pavlovic zuvor den Fuß zu weit oben hatte, das Bein zu weit oben hatte, gefährliches Spiel. Also könnt ewig so weitermachen. Ihr habt die WM ja auch verfolgt, ihr wisst es. Und wir haben es hier gerade nochmal gesehen in einer extra Zeitlupe und ich würde es jetzt dann auch irgendwann entkräften und wäre dann mal dabei. Der Patrick Berg, der defensive Mittelfeldspieler der Norweger, hat den Ball gespielt am Ende dann doch gegen Harry Kane. Es war kein strafbares Foulspiel, auch wenn Kane das anders gesehen hat. Also das Tor ist okay, es geht in Ordnung. Und Andreas Schjelderup, der 22-Jährige, bislang viermal eingewechselt bei dieser Fußball-Weltmeisterschaft. Zweiter Startelf-Einsatz heute, ist der Mann der ersten Hälfte. Bislang, so far, mit dem ersten Schuss aufs Tor. Die Minimalisten aus Norwegen grüßen. Und sie sind schon wieder im 16-Meter-Raum. Alexander Sørloth setzt sich da durch im 1 gegen 1. Unter Bedrängnis dreht er seinen großen Körper, 1,95. Misst er ja. Einmal gegen O'Reilly rein und dann aus der Drehung stark aufs Tor gebracht. Geht knapp drüber. Jordan Pickford wäre aber da gewesen, hat sich da ganz lang gemacht. Also Norwegen jetzt deutlich mutiger. Und Erling Haaland, du meine Güte, da muss Jordan Pickford aber ganz schnell den Ball mal nach vorne spielen. Wenn die Maschine auf dich zugelaufen kommt hinten, dann guckst du aber, dass der Ball ganz schnell weg ist. Und die Norweger haben sich die Kugel jetzt geholt mit Ødegaard. Jordan Pickford taucht ab ihn, aber das ist ja mehr in den letzten 3 Minuten, was wir zuvor in 35 gesehen haben. Also vielleicht ist es tatsächlich so bei den Wikingern, die musst du einfach einmal anzünden und dann funktionieren sie auch. Und jetzt machen sie auch die ganze Zeit Stimmung da gegen die Engländer unten, sind nah dran, pressen auch hoch. Das kennen wir ja von ihnen aus den ersten Spielen in der Gruppenphase, wo sie ja gegen Frankreich dann die einzige Niederlage kassiert haben, dieses 1:4 in der B11 gespielt haben. Trotzdem unterhaltsames Spiel, was durchaus hätte auch noch ein bisschen enger ausgehen können, wenn ihr das verfolgt habt. Aber sie sind flexibel eingestellt, können taktisch da wirklich variieren, die Norweger. Und sie machen halt extrem viel aus ihren Möglichkeiten, das muss man so sagen. Ødegaard gerade mit dem nächsten Schuss in der 39. Minute, kein Problem für Pickford. Und wir hatten vorher, das habe ich aber ein bisschen verschwiegen, weil ich gesagt habe, mit dem ersten Schuss aufs Tor haben die Norweger getroffen. Im Grunde genommen, wenn man es ganz genau nimmt, gab es diesen einen wirklich ungefährlichen Kopfball von Erling Haaland, der ging aber auch aufs Tor. Wirklich gefährlich war er nicht, also war es im Grunde genommen der zweite Torschuss, nicht der erste. Langer Ball jetzt nach vorne geschlagen auf Erling Haaland. Der kriegt den nicht, setzt aber da John Stones mal sowas von unter Druck. Ich habe gerade davon geredet, wenn der auf dich zugelaufen kommt, da haben wir den Kopf so ein bisschen runter und hinten der lange Zopf. Das ist wie, als wenn so eine norwegische Wand sich nach vorne schiebt. Und er hat es erzählt in einem Interview, Erling Haaland, dieser Zopf, dass kein geringerer als Zlatan Ibrahimovic, der denselben Berater hat, zu ihm gesagt hat, Junge, den Zopf, den darfst du dir niemals abschneiden. Da ist nämlich deine ganze Fußballpower drin. Da hat er gesagt, alles klar, wenn Zlatan das sagt, dann mache ich das auf jeden Fall nicht. Norwegen führt mit 1:0 gegen England. 42 Minuten sind gespielt. Der Ball ist gerade Höhe der Mittellinie, hat aber zuvor einen Foul gegeben an Elliot Anderson. Und deswegen gibt es jetzt den Freistoß für die Engländer, die jetzt sich alle in Richtung der Hälfte der Norweger bewegen. Nico O'Reilly, Ball ist schon wieder im Spiel oder war auch die ganze Zeit im Spiel, aber freigegeben, schnell ausgeführt. Dieser Freistoß, dann hintenrum nochmal gespielt über Mark Gay, über den Innenverteidiger. O'Reilly jetzt so ein bisschen eingerückt von seiner Linksverteidigerposition in die Zentrale. Die Flügel jetzt nur einfach besetzt mit Gordon auf der linken Seite und mit Madueke auf der rechten, der bislang echt blass geblieben ist und da keine großen Akzente setzen konnte. Declan Rice kommt jetzt durch die Zentrale und die Norweger machen das, was sie bislang recht gut gemacht haben. Und stellen sich da einfach mal wieder in ihr kompaktes 4-5-1 und sagen, Edge-Badge, guckt doch einfach mal, dass ihr da durchkommt. Wirklich viel wird nicht passieren. Und so kannst du die Engländer natürlich auch entzaubern. Ball ist jetzt links rausgelegt, auf den Flügel, auf Gordon, nochmal zurück auf Elliot Anderson mit der Nummer 8, der defensive Mittelfeldspieler. Kriegt aber auch keine Bewegung so wirklich rein. John Stones, der darf den Ball dann nochmal rüberspielen zu Mark Gay. Die sind so 25 Meter weg vom Tor, die Engländer jetzt gerade. John Stones nochmal und Konsa nochmal und dann wieder John Stones. Und wenn ihr die Namen hört, dann wisst ihr, das sind da die Abwehrspieler, die sich die Kugel dazu schieben. Und jetzt kommt auch nochmal so ein bisschen Ødegaard entgegen und versucht dazwischen zu spritzen und sich die Kugel zu holen. Und die Engländer bleiben aber hartnäckig, spielen jetzt über den rechten Flügel, über Madueke. Und da ist Bellingham, der ist ja auch noch dabei. Jude Bellingham, der ja auch schon seine Tore gemacht hat bei diesem Turnier, bislang aber in der Mitte wirklich abgetaucht ist, von dem ich mir auch viel mehr Bewegung erhoffe. Und jetzt gibt es die Kontergelegenheit für die Norweger. Stark gespielt von Ødegaard rüber auf Alexander Sørloth. Der hat einen Mann gegen sich. Was macht er? Rad raus. Alexander Sørloth, Ball geblockt von O'Reilly. Er wartet ein bisschen zu lange. Und in der Mitte steht Erling Haaland und lässt die Schultern hängen und sagt, Junge, ich bin doch eigentlich mitgelaufen. Spiel mir den Ball doch einfach nur rüber, damit ich den nehmen kann. Ich habe einen ganz harten Schuss, falls du es noch nicht weißt. Also ein bisschen vertan, diese Kontergelegenheit jetzt gerade. Alexander Sørloth, Tick zu lang gewartet, sodass O'Reilly, der Linksverteidiger der Engländer, sich da super positionieren konnte im 16-Meter-Raum. Und mein Kollege Martin Roschitz, der neben mir sitzt, der hält mir gerade ein Handy hin und sagt, England spielt hier wie Deutschland in Paraguay. Ohne Ideen. Aber vielleicht hat ja jetzt Madueke eine. Bringt den Ball in die Mitte. Und dann geklärt per Kopf im 5-Meter-Raum. Gibt extra Applaus von Christopher Ayé, dem Innenverteidiger, für seinen Innenverteidiger-Kollegen, für Torbjørn Hegem. Also wenn sie da sind oder da sein müssen, dann sind sie da. Und wer auch da ist, das ist kein geringerer als Mick Jagger, der sich die Partie hier heute auch anschaut. Also die VIP-Liste, sie ist extrem lang. Auch der norwegische Kronprinz Haakon ist heute da, hat ganz fleißig natürlich die Hymne vorher mitgesungen und sieht, dass sein Team, dass die Norweger immer noch in Führung liegen mit 1-0 nach dem Tor von Schjelderup. Es gibt jetzt den Eckball für die Engländer, das Ganze von Declan Rice übernommen, in die Mitte gebracht. Und da ist Jude Bellingham, der wird umarmt von seinem Gegenspieler, aber ohne gefoult zu werden. Also das ist wirklich unfassbar, was England hier bislang anbietet. Also Jude Bellingham, den nehme ich überhaupt nicht wahr, der nimmt eigentlich gar nicht am Spiel teil so richtig. So will man sagen, der Raum, in dem er sich bewegt, es ist schon schwierig. Und wir sehen gerade in der Wiederholung, dass ich glaube, es war Anthony Gordon, gefallen ist im 16-Meter-Raum. Und da gucken wir natürlich immer noch mal genau drauf, weil die Frage dann da ist, war es ein Foulspiel oder nicht? Aber sein Gegenspieler und er sind da einfach aneinander gerasselt. Für mich kein strafbares Foulspiel. Also einmal kurz über die Szene geredet, kein Strafstoß für die Engländer, alles fein. 4 Minuten gibt es übrigens jetzt obendrauf. Das Ganze beim Stand von 1-0 für die Norweger. Und jetzt mal eine Idee, O'Reilly, langer Ball nach vorne, in die Tiefe gespielt auf Anthony Gordon. Und jetzt muss sein Gegenspieler, muss Ayer das Tempo mit aufnehmen. Und das macht er auch. Christopher Ayer vom Brentford FC, der Innenverteidiger, 57. Länderspiel heute, ganz extrem entspannt mit seiner körperlichen Präsenz, mit der er ja immer am Start ist. Hat den so geklärt, dass es am Ende Anthony Gordon war, der als letzter am Ball war. Deswegen gibt es den Abstoß vom Tor. Der Norweger Örjan Nyland, das fällt mir gerade bei der Gelegenheit auf, musste noch keinen einzigen Ball halten, weil der von Harry Kane, der aufs Tor ging, der ging weit drüber. Und jetzt ist es wieder Gordon, Ball in die Mitte gespielt. Da ist Jude Bellinger, der ist durch, Bellinger! Bei den Engländern in dieser ersten Hälfte und dann kriegt Jude Bellingham den Ball links im 16-Meter-Raum und dann behält er die Kugel auf, die klebt an seinem Fuß, geht vorbei an mehreren Spielern und schiebt ihn dann sehr humorlos an Örjan Nyland ins Tor ein, aber ein Großteil dieses Tores gebührt natürlich auch Gordon, der die Übersicht hat für Jude Bellingham. Erster Kontakt ist super, den nimmt er mit dem rechten Fuß mit und dann mit links unter Bedrängnis stark vorbeigeschoben an Örjan Nyland. Perfekt, anders kannst du es gar nicht beschreiben, besser kannst du es nicht machen und so kannst du dich vor allen Dingen mal zurückmelden in so einem Spiel hier. 1, 2, 3, die Three Lions sind wieder am Start. Jude Bellingham mit dem Treffer kurz vor der Pause. Und jetzt Hammer Party in Miami. Die Frage ist, wie lange noch, weil das Tor ja schon in der Nachspielzeit der ersten Hälfte gefallen ist gerade. Also allzu lange wird nicht mehr zu spielen sein. Mal gucken allerdings, was das macht mit den Spielern ganz in Weiß, mit den roten Rückennummern, mit den Three Lions. Die Norweger laufen jetzt hoch an. Jetzt ist Madueke mal auf der linken Seite unterwegs. So ein bisschen Verwirrung stiften. Jude Bellingham kommt ihm da entgegen und er kommt jetzt mit großen Schritten Richtung 16 Meter Raum. Sucht Gordon, aber Rias hat aufgepasst, macht den Schussweg zu. Dann ist es Harry Kane aus der Distanz. Was sind das? Gut 22, 23 Meter mit rechts zieht er ab, trifft den Ball. Nicht perfekt, sodass es dieses Mal kein Problem ist für Örjan Nyland, den 35-jährigen Keeper. Aber für Jude Bellingham, 5. Tor übrigens im 6. Spiel bei dieser Fußball-Weltmeisterschaft. Auch das eine starke Quote. Und ich habe ihn so kritisiert, denn de facto war er einfach nicht zu sehen bis zu diesem Moment. Aber er hat eben die Klasse, wenn es dann drauf ankommt, dann ist er eben da, der 22-jährige Spieler von Real Madrid. Ein Kontakt mit rechts und dann mit links versenkt. Und jetzt ist er da wieder im Mittelfeld. Lässt sich jetzt immer ein bisschen fallen, das ist ganz gut. Ist da eine zusätzliche Anspielstation links rausgelegt auf Anthony Gordon. Dürfte die letzte Szene sein in dieser ersten Hälfte, in der Nachspielzeit der ersten Hälfte. Gordon muss nochmal abstoppen. Guckt, wer kommt mit? Elliot Anderson bietet sich an in der Mitte. Dann Declan Rice, der schaut in die Kugel verteilen, macht zentral, super, weitergelegt von Bellingham auf Harry Kane. Stopp. Aber die Fahne ist oben. Aber die Fahne ist oben, Leute. Ha, zu früh gefreut. Aber immerhin, wir nehmen das jetzt mal mit, weil was endlich mal passiert ist, und es ist klar abseits gewesen, alles richtig gesehen vom Assistenten an der Linie, dass Declan Rice sich denkt, okay, da haben wir vorher gar nicht gemacht, mal einen kurzen Pass zu spielen. Und zwar dahin, wo das Knäuel ist. Da, wo Jude Bellingham, der mit seiner Präsenz hier auch mal so ein bisschen hinstellen kann, die Kugel einmal abschirmt, Kontakt einmal weitergibt. Harry Kane mit dem Schuss, nicht das 2:1. Und jetzt ist Pause. Es geht mit einem 1:1 in die Kabine. Schilderup erstmal für Norwegen in der 36. Minute und in der zweiten Minute der Nachspielzeit der ersten Hälfte. Jude Bellingham dann mit dem 1:1.
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2: Ja, Pause bei Viertelfinale Nummer 3. Perfekte Gelegenheit, nochmal auf das Viertelfinale von gestern zu schauen. Spanien gegen Belgien. Die Spanier, die haben sich am Ende 2:1 durchgesetzt. Und ganz besonders in Erinnerung bleibt der Auftritt von einem, der von der Bank kam und zum Matchwinner wurde.
3: Diesmal brauchte Mikel Merino nach seiner Einwechslung nur 2 Minuten, um zum Helden zu werden oder zum Albtraum, je nachdem aus welchem Blickwinkel man diese 88. Minute des Viertelfinals zwischen Spanien und Belgien betrachtet.
4: Ich bin natürlich überglücklich und ich gewöhne mich langsam dran. Ich bin wieder reingekommen und wieder habe ich das entscheidende Tor gemacht. Ich habe den Ball vor den Fuß bekommen und ihn einfach reingemacht. Ich bin super glücklich.
3: Doch es bleibt ein Bankgeheimnis, weshalb Mikel Merino nur trifft, wenn er bei einem Turnier von der Bank kommt. Und das immer wenige Minuten vor dem Abpfiff. So wie vor 2 Jahren bei der EM gegen Deutschland oder vor wenigen Tagen gegen Portugal und jetzt gegen Belgien.
5: 2:1, weil Sedde Lammens den Schuss von Pau Kubasi nicht festhalten kann. Und dann ist es ein Abstauber-Tor. Mikel Merino, wieder Merino, wieder Merino, immer wieder Merino.
3: Einfach eine Bank von der Bank. Doch diese 88. Minute im Stadion von Los Angeles war auch ein schicksalshafter Moment für Sedde Lammens, den jungen belgischen Torwart, der 15 Minuten vor seinem entscheidenden Fehler von der Bank gekommen war, weil sich Thibaut Courtois verletzt hatte. Noch ein Spieler, der dem Team von Trainer Rudi Garcia fehlte.
4: Juri Thielemans konnte nicht von Beginn an spielen. Thibaut Courtois hat sich verletzt. Kevin De Bruyne konnte nicht weiterspielen. Das ist alles andere als ideal. Und doch waren wir ganz nah dran an der Verlängerung. Wir waren auf Augenhöhe mit Spanien.
3: Immerhin, die Belgier schenken Spanien das erste WM-Gegentor nach 649 Minuten ein. Doch dann kam eben Mikel Merino, dieser Bankangestellte aus dem Baskenland, der nach seinem Tor jubelnd um die Eckfahne kreiselte, wie ein Matador beim Stierkampf in der baskischen Heimat. Dort, wo Merino noch vor 2 Jahren öffentlich als Verräter beschimpft wurde, weil er für die Nationalmannschaft des ehemaligen Unterdrückers spielt.
4: Das hat natürlich auch eine soziale Komponente. Wir wissen, dass das Land hinter uns steht und dass wir das Land vereinen können. Es ist besonders, dass wir den Menschen so viel Freude machen können. Nicht nur in Spanien, sondern auf der ganzen Welt.
3: Das Siegtor zum 2:1 gegen Belgien hat einen besonderen Wert für den erfolgreichsten baskischen Banker Spaniens.
2: Ja, und während hier die Halbzeitpause läuft, tut sich auch abseits des Rasen einiges. Wir müssen über Jürgen Klopp sprechen, denn es gibt Neuigkeiten, die meine Kollegin Desiree Krause jetzt für uns hat. Die DFB-Spitze und der designierte Bundestrainer Jürgen Klopp, die haben sich in New York getroffen. Was kam denn bei dem Gespräch raus?
6: Also grundsätzlich haben sich Klopp und der DFB über die Eckpunkte ihrer Zusammenarbeit geeinigt, heißt es. Es wird also weder an Klopps Gehalt noch an der Vertragsdauer oder ähnlichem scheitern. In den Medien war durchgesickert, dass dieses erste intensive Gespräch, wie es heißt, zwischen Jürgen Klopp, DFB-Präsident Bernd Neuendorf und seinem Stellvertreter Hans-Joachim Watzke 4 Stunden und 14 Minuten gedauert haben soll. Und beide Seiten sind laut DFB danach optimistisch, dass die Verhandlungen positiv ausgehen und Klopp Nachfolger von Julian Nagelsmann und damit der neue Bundestrainer wird. Aber es folgen noch weitere Gespräche in der nächsten Woche.
2: Aber woran hängt es denn jetzt noch?
6: Ja, vor allem daran, dass Jürgen Klopp ja weiterhin einen Vertrag beim Konzern Red Bull hat. Da ist er Head of Global Soccer und bis 2029 gebunden. Dieses Vertragsverhältnis muss jetzt natürlich aufgelöst werden. Auch da wird es Gespräche geben. Aber auch RB-Geschäftsführer Oliver Minzlaff hat ja schon signalisiert, dass er dafür eine positive Lösung offen ist. Trotzdem geht es da natürlich auch um Geld, vielleicht auch um eine Weiterbeschäftigung von Klopp als Markenbotschafter. Und darüber wird sicherlich auch noch verhandelt werden. Am Ende müssen dem Ganzen auch noch die Gremien Linien des DFB zustimmen. Das wird aber wahrscheinlich eher eine Formalie sein.
2: Ja, vielen Dank, Desiree Krause, für die ganzen Infos. Werfen wir noch einen Blick nach vorne. Viertelfinale Nummer 4 steigt nämlich heute Nacht um 3 Uhr unserer Zeit. Argentinien gegen die Schweiz. Und klar, die Schweizer, die sind Außenseiter, aber die haben eigentlich nichts mehr zu verlieren. Mit dem ersten Viertelfinaleinzug seit der Heim-WM 1954 sind die Erwartungen längst übertroffen. Nur ins Halbfinale, da hat es die Eidgenossen noch nie geschafft. Geht da vielleicht doch noch was, Sportschau-Reporter Burkhard Hupe?
7: Der Schweizer Mannschaftskapitän Granit Xhaka hat wieder so ein Gefühl. So wie vor 16 Jahren, als er selbst gerade mal 17 war und Weltmeister wurde. Mit der Schweiz, also der U17 der Schweiz.
8: Es geht ein bisschen in diese Richtung. Man hat so ein bisschen dieses gleiche Gefühl. Es stimmt einfach.
7: Bis heute ist dieser WM-Titel der größte Erfolg im Schweizer Fußball. Und deshalb sollte man Granit Xhaka genau zuhören und alte Gewissheiten mal hinterfragen. Zum Beispiel die fußballerische Lebensweisheit: Wichtig ist auf dem Platz.
8: Aber für mich war so neben dem Platz eigentlich das Key-Faktor wichtiger als auf dem Platz.
7: In Argentinien würde das im Moment jeder sofort unterschreiben. Denn neben dem Platz, in einer kleinen Kabine mit großen Bildschirmen, haben die VARs dieser Welt im Moment alle Augen voll zu tun, um diverse sportliche Unannehmlichkeiten des Weltmeisters zu reparieren. Elfmeter für den Gegner werden nicht gegeben und Tore des Gegners werden mitunter auch zurückgenommen.
9: After review, careless tripping committed by number 19 of Egypt in the offensive phase. Final decision.
7: Aber es werden natürlich Elfmeter für Argentinien verhängt, die allerdings von Lionel Messi dann sehr diplomatisch und souverän verschossen werden.
10: Messi mit dem kurzen Anlauf gehalten! Lionel Messi!
7: Messi darf ja zudem sehr dankbar sein, dass er im ersten Gruppenspiel nach einer Attacke abseits des Balls vom VAR nicht aus dem Spiel genommen wurde. Sonst hätte Argentinien jetzt 8 Tore weniger, wäre vielleicht längst wieder zu Hause und die Reporter hätten wirklich einen Grund zu heulen. Zurück zur Schweiz und ihrem Projekt Mir bleibet neu Kli, was so viel heißt wie, wir haben noch keinen Bock nach Hause zu fliegen. Kapitän Granit Xhaka feilt an der Hoffnung, dass diese Reise durch den Norden Amerikas gegen den Weltmeister aus Argentinien nur ein weiteres erfolgreiches Abenteuer bedeutet.
8: Wir haben was Großes erreicht, was wir seit 72 Jahren nicht erreicht haben mit der Schweiz.
7: Das klingt nach einem starken Aber.
8: Aber wenn wir so nah sind für was Größeres und wenn der Hunger noch so groß ist wie nie zuvor, dann probierst du natürlich, dieses Ding auch zu packen. Und ich kann nicht garantieren, ob wir das packen können. Aber was ich garantieren kann, ich werde alles tun. Danach kann alles im Fußball passieren.
7: Ja, das stimmt. Auf dem Platz und neben dem Platz erst recht.
2: Ja, und die Fans aus Argentinien, die sehen das natürlich komplett anders. Von wegen Hopp Schwyz. Bei denen heißt nur Vamos, auf geht's.
11: Well, it's been like two really hard games.
12: Das waren zwei harte Spiele für Argentinien zuletzt. Jetzt geht's gegen die Schweiz. Da mache ich mir weniger Sorgen. Das wird gut. Ich finde, wir müssen uns verbessern. Aber wir haben das beste Team. Ich bin zuversichtlich. Und wir haben Messi. Er gibt uns Hoffnung. Er hält das Team zusammen. Er hat so viel Erfahrung. Immer noch in Topform. Und das mit 39 Jahren. Er bedeutet mir alles. Seit 20 Jahren macht er uns einfach nur glücklich.
13: Messi ist der GOAT, der Beste aller Zeiten. Er ist ein Idol für alle Argentinier. Er ist ein Vorbild auf und neben dem Platz.
2: Ja, und niemand kommt diesen WM-Stars im Stadion wohl so nah wie die Einlaufkinder. Einmal an der Hand von Messi ins vollbesetzte Stadion laufen. Für Kids aus Kansas City wird dieser Traum wahr.
14: Auf einem Fußballplatz in Kansas City steht der 8 Jahre alte Ezekiel und strahlt bei der Erinnerung.
15: When I heard it, I was basically crying of excitement.
14: Als ich es erfahren habe, habe ich vor Aufregung geweint. Er wurde ausgewählt als Einlaufkind beim Spiel Argentinien gegen Algerien. Ezekiels Mutter Lorianne strahlt wie ihr Sohn. Das kann dir keiner nehmen, daran wirst du dich den Rest deines Lebens erinnern.
16: That one, no one can take from you. You're gonna remember this for the rest of your life.
14: Hand in Hand mit einem Nationalspieler aufs Feld laufen bei der WM. Vor 70.000 im Stadion und Millionen vor dem Fernseher. Ich war sehr nervös, aber es war der Wahnsinn, sagt die 11-jährige Isabella.
17: It was really nerve-wracking. It was really amazing.
14: Auch für Ignacio ist der Traum schon wahr geworden. Ignacio ist Fan von Lionel Messi. Es war immer mein Traum, Messi mal zu treffen. Und es ist tatsächlich passiert.
17: I've always had a dream to see Messi in person and it finally happened.
14: Und wie war Messi im Tunnel mit den Kids, beim Rauslaufen aufs Feld? Er war sehr fokussiert, erinnert sich Isabella. Und Xavi sagt, er war eher wortkarg.
18: He was very focused.
19: A bit short.
14: Xavi und der 8 Jahre alte Ezequiel dürfen heute beim Viertelfinale Argentinien gegen die Schweiz sogar ein zweites Mal ran, weil 2 andere Kinder ausgefallen sind. Mit welcher Mannschaft, mit welchem Spieler sie aufs Feld laufen, das erfahren sie erst im Stadion. Die Rogoco Fußballakademie durfte die Kinder für 5 der 6 Spiele in Kansas City auswählen. 250 Kinder kamen in Frage, 110 wurden es. Die Entscheidung hat der Leiter der Soccer Academy, Brad Leonard, gemeinsam mit anderen Organisationen der Stadt getroffen. Sie können sich vorstellen, wie schwierig das war.
20: As you can imagine, that's a very difficult decision.
14: Brad Leonard begleitet die Kinder ins Stadion. Dort ziehen sie sich um, bekommen die Outfits von der FIFA gestellt und dann Generalprobe.
20: Bevor
14: die Zuschauermassen eintreffen, gehen sie ins Stadion und üben den Ablauf. Die Hymnen werden gespielt, die Flaggen ausgerollt. Alles läuft genau wie dann beim Spiel. Die Kinder üben das 3-mal, sodass sie sich absolut sicher fühlen. Und Ezequiel und Xavi dürfen das heute nochmal erleben. Ezequiels Mutter erzählt, sie und ihr 8 Jahre alter Sohn haben nachher noch einen wichtigen Termin.
17: He's getting his haircut, he gotta look good tomorrow.
14: Ezequiel will zum Friseur. Wer vor 70.000 im Stadion an der Hand eines WM-Stars aufs Feld läuft, will gut aussehen.
2: Definitiv. Bleiben wir kurz beim Groß und Ganzen. FIFA-Boss Gianni Infantino hat bestätigt, dass eine WM-Erweiterung auf 64 Teams tatsächlich zur Debatte steht. Sportschau-Reporter Khaled Nahar, ist das realistisch?
21: Realistisch ist es absolut, denn der Kern der Sache ist natürlich Geld. Mehr Spiele bedeuten ja im Fußball meistens höhere Einnahmen und im FIFA-System bedeutet dieses Geld mehr Unterstützung und Macht für den Präsidenten. Gianni Infantino steht kommendes Jahr zur Wiederwahl und die Stimmberechtigten, die erhalten von ihm jede Menge Geld. Über WM-Preisgelder und ein Entwicklungsprogramm der FIFA fließt dieses Geld an die Verbände. Kritik an diesem System der Abhängigkeiten wies Infantino zuletzt zurück und zustimmen müsste einer solchen Erweiterung übrigens der FIFA-Rat, in dem ja auch DFB Präsident Bernd Neuendorf sitzt. Noch gibt es Widerspruch, vor allem aus Europa. Die wollen noch nicht unbedingt diese WM-Erweiterung, aber auch aus anderen Teilen der Welt kommt noch ein wenig Widerspruch. Unrealistisch ist dieser Schritt aber keineswegs.
2: Aber was spricht denn gegen eine Erweiterung?
21: Ja, es droht natürlich sowas wie eine gewisse Übersättigung. Schon jetzt gibt es 104 Spiele, alleine 72 davon waren Gruppenspiele. Damit gibt es bei der aktuellen WM 2026 mehr Gruppenspiele, als es 2022 Spiele insgesamt gab. Da gab es 64 Partien. Die Wartezeit zwischen den Spielen für die Teams wird immer länger und es wird auch immer schwerer, Länder und Regionen zu finden, in denen man dieses Turnier überhaupt mit entsprechender Infrastruktur austragen kann. Damit scheiden zahlreiche Länder aus der Gastgeberrolle aus. Wenn man davon spricht, dass man von der WM träumen soll, dann gilt das ja auch für die Gastgeber vielleicht. Die Frage nach einer sinkenden sportlichen Qualität des Turniers, auch wenn sie jetzt nicht eingetreten ist, stellt sie sich natürlich erneut bei dieser Erweiterung, wenn sie denn kommt. Und ein Problem ist auch eine sportlich interessante Qualifikation. Die wird immer schwerer zu organisieren. Ein Beispiel dazu, in Südamerika spielen schon jetzt 6 von 10 Teams bei der WM mit. Da ist ganz interessant, dass die UEFA kürzlich vermeldet hat, dass sie ihren Quali-Modus verändert, reformiert und die UEFA die wäre, auch wenn sie bislang gegen die Erweiterung ist, auf eine größere WM vorbereitet.
2: Ja, vielen Dank, Khaled Nahar, für deine Einschätzung. Wir gehen jetzt noch ganz schnell rein in die Analyse mit unserer Reporterin Miami vor Ort, Steffi Batschik. Steffi, es steht 1-1 zwischen Norwegen und England. Wie hast du diese erste Halbzeit erlebt? Warum haben sich die Engländer gegen die Norweger so lange so schwer getan?
0: Ich glaube, das wissen sie selber eigentlich nicht so richtig. Die Norweger haben es halt richtig gut gemacht, standen sehr kompakt, haben wenig Räume gelassen. Aber ich frage mich dann, wie kommt man auf die Idee, so etwas, was dann in der Nachspielzeit der ersten Hälfte funktioniert hat, mal so einen guten Steckpass in den 16er rein, wo man Bellingham steht, der den Ball kurz prallen lässt, um Kane in Szene zu setzen. Warum macht man das nicht? Warum die ganze Zeit versuchen, einfach immer außen rum zu spielen über den Flügel, wo jeder Flügelspieler der Three Lions gleich 2 Norweger gegen sich hat? Und ich meine, auf der anderen Seite weiß man natürlich bei den Wikingern, die spielen halt sehr schnell in die Spitze und das haben sie halt auch beim 1-0 von Schjelderup getan. Ich glaube, der wird sich das Tor danach nochmal angucken. Der 22-Jährige war ja sein erster Treffer bei dieser Fußball-Weltmeisterschaft im 18. Länderspiel. Der wollte nämlich eigentlich, Julia, eine Flanke schlagen auf Erling Haaland. Stattdessen ist ein Torschuss geworden.
2: Mist.
0: Und der Ball dann oben rechts eingeschlagen.
2: Ja, doof.
0: Dumm gelaufen.
2: Ja, dumm gelaufen. Sehr schön. Gut, wir freuen uns auf die zweite Halbzeit mit dir, Steffi. Wir geben jetzt ganz schnell rüber zu dir. Ich bin Julia Kleine. Viel Spaß mit den zweiten 45 Minuten und bis gleich.
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0: Und ich finde, wir nehmen die Power, die drin war dann zum Ende der ersten Hälfte, einfach mit. Norwegen gegen England, 1:1 nach den ersten 45 Minuten. Beide Teams kommen zurück auf den Rasen, auch der deutsche Trainer, der 3

Preis auch immer noch im Fokus war, auch immer wieder gesucht worden ist. Es kann natürlich sein bei Rice, der war ja unter der Woche jetzt angeschlagen mit Magen-Darm, dass er einfach merkt, es reicht jetzt einfach nicht für die komplette Spielzeit. Das wäre für mich die einzige Erklärung, denn Declan Rice, den brauchst du auch nicht für gute Standardsituationen, den rauszunehmen. Das ist ein bisschen schwierig, aber Saka für Madueke komplett nachvollziehbar. Und wenn jetzt Eze kommt, dann bin ich mal gespannt, wie sich die Engländer insgesamt anordnen werden, wie sie das Ganze dann taktisch angehen. Und jetzt läuft hier gerade die Uhr runter, tickert, sie zählen 3, 2, 1 und dann wären wir wieder soweit. Los geht's mit der zweiten Hälfte zwischen Norwegen und England in diesem Viertelfinale in Miami. Und der lange Schlag nach vorne in die Hälfte der Norweger von Jordan Pickford, aber die Wikinger, sie haben aufgepasst, versuchen jetzt ihrerseits das Spiel ein bisschen schneller zu machen über die linke Seite. Stark aufgepasst in dem Fall von Elliot Anderson, dem defensiven Mittelfeldspieler, der damit nach draußen arbeitet. Sehr aufmerksam ist er auch einer derjenigen, muss ich sagen, der mir gegen den Ball insgesamt auch echt gut gefallen hat bislang. Er wird jetzt die erste Anspielstation im defensiven Mittelfeld sein. Nachdem Declan Rice raus ist, bin ich mir relativ sicher. Also jetzt gucken wir uns mal die Innenverteidigung an. Da haben wir Gay nach wie vor links hinten und John Stones daneben. Und genau, jetzt ist es immer wieder Anderson, der sich damit anbietet, der sich mal fallen lässt und zwischen die Innenverteidiger. Und jetzt kommen sie über die linke Seite. Die Engländer, langer Ball nach vorne geschlagen auf Gordon. Mit Tempo zieht er in die Mitte. Nimmt er Harry Kane mit, der dreht den Körper rein gegen seinen Gegenspieler, wird gefoult und bekommt zu Recht den Freistoß. Sanderberge, der 1,95 Meter Mann von Fulham, kann dann nur noch gucken, okay, der dreht sich weg, also halte ich den fest, sonst ist er durch. Und bei Harry Kane weiß man, da reicht im Zweifel eine Drehung aus, dann zieht er ab und dann klingelt es aber mal sowas von, ich sag mal, die Demokratische Republik Kongo kann ein Lied davon singen. Das war eine andere Position im 16er oder beziehungsweise an der 16er Kante, nicht außerhalb, aber ihr wisst, worauf ich hinaus will. Also, gute Freistoßposition, nicht ganz zentral, so leicht links versetzt. Was sind das? Gute 20, 21 Meter. Also ihr werdet das erleben, dass ich heute hier das ein oder andere Mal die genaue Entfernung tippe. Ich war wirklich nicht gut in Mathe, aber ich gebe mein Bestes, Leute. Und da steht der eingewechselte Eze unter anderem. Und auch Harry Kane, der es ja kann aus der Distanz. Und wer kommt jetzt noch dazu? Das ist Konsa. Der hat sich Eze so ein bisschen genähert und hat ihm was zugeflüstert und gesagt, pass auf, Variante. So, was macht Anthony Gordon? Der geht da neben die Mauer, hat aber genug Abstand. So, und Eze ist jetzt ein paar Schritte entfernt. Harry Kane wird ihn nicht mehr reinbringen. Es macht Eze mit rechts, flach geschossen, in die Mauer rein, geht übers Tor rüber, gibt den Eckball für die englische Fußballnationalmannschaft, hätte ich jetzt gesagt. Aber den gibt es anscheinend nicht. Dann war gar kein Norweger als letztes am Ball. Und gucken wir mal, der hat tatsächlich es geschafft. Das habe ich von hier nicht gesehen, weil es verdeckt war von meinem Reporterplatz aus. Aber man sieht es in der Wiederholung schön, der hat es tatsächlich geschafft, seinen eigenen Mitspieler da. Ich habe ja noch gesagt, Anthony Gordon steht daneben anzuschießen. Und deswegen Ballbesitz Norwegen. Und Norwegen baut jetzt auf und spielt den Ball nach vorne auf. Erling Haaland, kurz hinter der Mittellinie. Und dann ist es ganz oft so, dass es so ein bisschen konfus ist und dass sie erstmal gucken müssen, dass sie den Ball kontrollieren. In dem Fall geht Haaland jetzt gegen Elliot Anderson. Das ist mal ein kleiner Nahkampf. Ich dachte, wir sind ja beim Fußball, aber anscheinend waren wir gerade kurz beim Ringen, weil Elliot Anderson hat sich gedacht, mir ist egal, ob da eine Naturgewalt vor mir steht, eine norwegische. Ich bin auch groß und ich stelle meinen Körper jetzt auch mal rein. Zwar nur mit 1,79, aber so what? Macht er einfach mal. Und Erling Haaland hat ihn einfach mal so zur Seite geschoben. Also ja, das ist auf jeden Fall eine Intensität und auch Einsatz, den man von den Engländern sehen möchte in diesem Spiel, wenn man es mit den Three Lions hält, wenn es dann fürs Halbfinale tatsächlich reichen soll. Die Norweger haben die Kugel über Rechtsverteidiger Julian Riasson nochmal hinten rumgespielt, über Christopher Ayer, über Torbjørn Heggem, über die beiden Innenverteidiger. Links ist Møller Wölfe, der sieht jetzt, dass sich der Torschütze zum 1:0, Schjelderup, der linke Flügelspieler, auch hat fallen lassen. Der ist jetzt in der Hälfte der Norweger und macht jetzt die Schritte raus. Guckt, dass er sich vorne mit anbietet. Kugel ist bei den Innenverteidigern. Die Engländer laufen hoch an mit Eze, der jetzt so eine leicht fluide Rolle da tatsächlich hat. Ein bisschen anders als Declan Rice, komme ich gleich nochmal drauf zu sprechen, weil die Norweger jetzt im Angriff sind über die linke Seite. Ball aber im Seiten aus. Also Møller Wölfe hat versucht, sich da durchzusetzen gegen seinen Gegenspieler. Ich glaube, es ist Saka gewesen.

Und er beschwert sich jetzt auch, weil er sagt, Mensch, ich war da eigentlich zwar sehr, sehr eng da auf dem Flügel gerade vorbei mit dem Ball, aber der Assistent an der Linie, und ich sag mal so, der stand schon ein bisschen weiter weg, hat klar gesagt, Ball im Aus und deswegen Einwurf England. Und ich kann den Unmut da so ein bisschen der Norweger in dem Moment verstehen, sei es drum, Spiel geht weiter. Das Ganze beim Stand von 1:1, 50 Minuten rum, zwei Wechsel hat es ja gegeben bei den Engländern. Ich habe es euch gesagt, Bukayo Saka ist neu mit drin und Ibrahim Eze, der jetzt so die Spitze vorne bildet, immer wieder hoch anläuft und die Norweger zwingt in dem Fall den Keeper Ørjan Nyland, den Ball lang und weit abzuschlagen. Der landet bei Jordan Pickford beim Torhüter, also einmal auf der anderen Seite des Feldes. Und jetzt stark gemacht von Jude Bellingham, der die Kugel bekommt in Höhe der Mittellinie. Klasse, seinen Gegenspieler da aussteigen lassen hat. Deswegen gibt es hier den leichten Applaus von den Rängen. Seitenverlagerung rüber auf Bukayo Saka. Der nimmt in der Mitte Elliot Anderson mit. Der ist gut, 10, 15 Meter weg von der Mittellinie. Dann nochmal weitergeleitet, wieder Bukayo Saka, der jetzt ein paar Schritte in die Mitte macht. Und jetzt sehen Sie sich wieder diesem norwegischen Bollwerk gegenüber. Die haben wieder ihr 4-5-1 ausgepackt und gucken, dass sie da verteidigen. Und ganz vorne steht Erling Haaland, der immer so ein bisschen lauert und wittert. Das ist der Einzige, der jetzt in Höhe der Mittellinie irgendwie sich positioniert, weil er sich denkt, naja, wenn die jetzt einmal einen Ball holen, dann schlag den Ball lang, Bruder. Und das versuchen sie nämlich genau jetzt. Sørloth hat sich die Kugel geholt. Was macht Haaland? Der trottet da so ein bisschen, kommt jetzt entgegen. Boah, nicht so gut gespielt. Braucht jetzt Unterstützung von seinen Mitspielern. Macht sich gut. Und jetzt ist der Gegenangriff da von den Engländern. Eze rechts rausgelegt. Auf Saka. Der ist schon im 16-Meter-Raum. Nochmal in die Mitte gelegt. Mit links abgezogen. Schießt er seinen Gegenspieler an. Norwegen hat den Ball. Aber man merkt schon direkt, dass diese Einwechslung von Eze extrem viel gebracht hat. Ich finde ihn auffällig in diesen ersten sechs gespielten Minuten in der zweiten Hälfte. Man merkt, er ist gut drin, er deckt die Mitte auch mit ab. Guckt, dass er da immer wieder erst als erster Anläufer und sich abwechselt mit Harry Kane vorne, sich aber auch immer wieder als Anspielstation mit anbietet und auch Saka extrem offensiv, der ja zur Pause gekommen ist für den nicht so auffälligen Madueke. Jetzt aber die Norweger über die rechte Seite, das müsste Sørloth sein, Flanke in die Mitte! Und dann muss sich Jordan Pickford da ganz lang machen und ich sag mal so, verunglückte Flanken sind ein Thema heute, ja? Also auch das sollte eigentlich kein Torschuss sein, auch das von Alexander Sørloth, dem Ex-Leipziger, eher als Flanke gedacht. Und dann sieht Jordan Pickford, oh, der ist aber ein bisschen so ein Eierding. Das neigt sich ganz gefährlich und dann macht er sich lang und kriegt die Fingerspitzen oben noch ran und geht auf Nummer sicher und nimmt die Ecke jetzt in Kauf, die es jetzt für die Norweger gibt. 53 Minuten sind gespielt, beziehungsweise wir sind in der 53. Minute. Und jetzt kommen die Norweger, denn die sind hinterm Tor. Die norwegischen Fans hinterm Tor von Jordan Pickford feuern jetzt ihr Team an. Wissen, dass die Norweger natürlich die Klasse haben, auch hier wieder in Führung gehen zu können. Eckball wird jetzt ausgeführt, kommt in die Mitte Harry Kane als Verteidiger. Auch das kennen wir alle schon aus der Fußball-Bundesliga. Ball entspannt rausgeköpft. Zweiter Ball landet bei Julian Riasson. Flanke rein in den 16er. Da ist Haaland! Pickford ist unten, hat den Ball, aber was so beeindruckend ist, der hat gar keine Bewegung gemacht, der Erling Haaland. Der im Stehen quasi aus der Bewegung einmal mal kurz den Kopf so kurz bewegt und dann geht er trotzdem mit einem Drall aufs Tor, dass Jordan Pickford den nicht festhalten kann, ihn nur ins Tor ausklärt und deswegen gibt es den nächsten Eckball jetzt für die Norweger. Das übrigens mal vorweggenommen, es ist ja heute auch das Duell, Erling Haaland auf der einen Seite gegen Jude Bellingham. Ja, die beiden sind Bros geworden. In ihrer Zeit beim BVB 2020 bis 2022 haben sie da zusammen gespielt. Der eine hat heute schon getroffen, Bellingham. Der andere noch nicht, vielleicht ja jetzt. Eckball wird reingebracht von Julian Riasson. Gleich, Schiedsrichter, französischer Schiedsrichter, hat sich gedacht, irgendwas ist da noch nicht richtig. Schaut, stehen die alle weit genug weg. Keiner behagt den anderen. Jetzt kommt der Ball von Riasson und flutscht da vorbei. So ein richtiger Flutschiball. Durch alle durch. Und das Spannende ist, dass Erling Haaland bei eben diesen Standardsituationen, wenn es einen Eckball gibt oder so, gar nicht so wirklich durchkommt, weil ganz oft John Stones, der Innenverteidiger, der Engländer, der heute ins Team reinrotiert ist, in die Startelf, ihn relativ eng bewacht, also Manndeckung at its best. Aber es gibt den nächsten Eckball für Norwegen, dieses Mal von der anderen Seite, dieses Mal vom Martin Ødegaard müsste das sein, der sich das Ganze nochmal anschaut. Andere Variante wird es geben. Hebt beide Hände und ich schaue mal, wo haben sich die Norweger positioniert. Alle so, wenn man aus Sicht von Jordan Pickford nach vorne schaut, so rechts von ihm.
leicht. Jetzt gehen sie alle in die Zentrale und ja, Haaland wird da schon wieder bearbeitet, hat seinen Gegenspieler weggeschubst, Ball kommt in die Mitte, abgepfiffen. Ja, der ist im Tor, der ist im Tor, der ist im Tor und der pfeift das nicht ab. Das ist ein Tor, das gibt's doch nicht. Das war doch ein Foulspiel von Haaland vorher. Das kann doch gar nicht wahr sein. Warten wir mal ab. 2-1 für Norwegen. Ja, gibt's das denn? Irgendwie flutscht der da durch. Und ich muss mir jetzt auch erstmal ein bisschen sortieren. Für mich war das ein klares Foulspiel vorher von Erling Haaland, der seinen Gegenspieler einfach wegschubst. Aber der französische Schiedsrichter hat sich überlegt, er lässt es einfach laufen, Clément Turpin. Und natürlich feiert er jetzt gerade der Torschütze, der vermeintliche Torbjörn Hegim, der Innenverteidiger, der da zur Stelle gewesen ist. Und noch ist das Ding hier aber nicht durch. Und wir gucken auf die Wiederholung. Hier wird nämlich genau das angezeigt, wie Erling Haaland seinen Gegenspieler, in dem Fall Elliot Anders, einfach nur weggeschubst hat. Nach vorne weggeschubst hat. Und dann müssen wir darüber sprechen, wenn das kein Foulspiel wäre, ob dann beim ersten Schuss der Norweger der Torschütze danach, beim Schuss von Patrick Berg, der Torschütze danach, Hegim, ob der im Abseits steht. Aber sei es drum, ich werde es euch gleich aufdröseln. Ist eine ziemlich konfuse Szene. Natürlich wird das Tor gecheckt. Alles andere hätte mich jetzt aber mehr als verwundert. Und ich bin ehrlich mit euch, Erling Haaland schubst seinen Gegenspieler einfach weg. Also ich verstehe auch gar nicht, weshalb der Schiri sich da so viel Zeit nimmt. Und genau das überprüft er jetzt halt auch, wird jetzt hier gerade eingeblendet bei uns auf dem Monitor. Possible foul by attacking player, ja. Attackieren kann er, der Erling Haaland. Tore schießen natürlich auch. Und ich bin ganz gespannt, denn ich glaube, dass der Schiedsrichter, natürlich guckt er sich jetzt die Szene an, der hat das nicht gesehen. Clément Turpin, der französische Schiedsrichter, hat das nicht gesehen, aber da stehen nur die beiden. Und die Frage ist halt, wertet er das als Foulspiel, ja oder nein? Wir hören mal rein. Jetzt schiebt er noch die anderen zur Seite, die Spieler zur Seite, sagt, komm, ich muss eine Ansage machen. Ich nehme mal meine Kopfhörer so ein bisschen runter. Na komm, Junge. After review, number 9 is for Norway. Ja, und genau das ist passiert. Das Tor zählt nicht. Die Engländer feiern und er sagt es, die number 9 of Norway push the defender before the ball was thrown. Das hat er genauso gesagt. Das würde ich nicht genauso, das hat es ein komisches Englisch, aber ich sag mal so, wenn KI dann irgendwie mit reingeht und übersetzt, dann hört es auch komisch an. Ich habe es euch gerade schon alles geschildert. Also Erling Haaland, die norwegische Naturgewalt, hat Elliot Andersen einfach weggeschubst im Vorfeld dieses vermeintlichen Tores. Und das Schöne ist, das Ganze wurde jetzt nochmal aus einer anderen Perspektive gezeigt. Die Zähne aufeinander gepresst, hat er den nach vorne geschoben. Ja, alles fein soweit. Also es geht weiter beim Stand von 1:1. 58 Minuten sind gespielt. Und wir machen weiter bei einem Eckball von Martin Ødegaard. Und jetzt schaue ich mal, was die Fans machen von Norwegen. Die stehen jetzt gerade alle auf und wissen, ihre Präsenz ist wichtig. Denn ja, bei so einem Eckball ist es davor natürlich gefährlich geworden. Und Ødegaard, der hebt jetzt beide Hände und zeigt es an. Er wird den mit links spielen. Hat er kurz so eine Bewegung gemacht. Vielleicht schon so ein kleiner Vorbote. Hände nochmal hochgehoben. 1, 2, Schritte Anlauf mit Schnitt zum Tor hin. Da ist wieder Haaland. Aber der wischt so ein bisschen über seinen Zopf hinten drüber. Und bevor die Engländer auch nur im Ansatz mit Jude Bellingham Gegenangriff starten können, sind die Norweger schon wieder da, ganz weit vorne gegen Pressing. Richtig schön verteidigt, wie man sich das vorstellt. Und das heizt natürlich die Menge hier nochmal ein. Und ich schau mal, da liegt Julian Riasson im Mittelkreis. Der hat sich anscheinend vorher verletzt. Er lässt jetzt auch den Kopf hängen. Und das wäre extrem bitter, denn der Rechtsverteidiger, der macht hier ein sehr aufmerksames Spiel. Er ist da, wenn er gebraucht wird. Nach vorne ist das noch nicht so viel, aber defensiv ist es halt wirklich stark. Man kennt ihn ja von Borussia Dortmund, weiß da, was seine Stärken sind. Und er ist ein Mann, der hat sich einfach gemacht mit seinen mittlerweile 28 Jahren, ist da beim BVB ganz oft auch nicht wegzudenken aus der Startelf. Sein Weg so, ja auch nicht absehbar. Vorher beim ersten FC Union gespielt, da war er ganz oft nur Ersatz hinter Christopher Trimmel. Aber er kann eben nicht nur rechts hinten spielen, er kann auch links hinten spielen und vor allen Dingen kann er auf die Zähne beißen. Wenn ich ihn jetzt gerade so anschaue, da ist zwar die medizinische Abteilung
Und er geht sehr, sehr langsam, Julian Riasson. Muss sich ja natürlich ein bisschen beeilen jetzt, dass er auch runterkommt vom Feld. Und ich glaube, es geht tatsächlich nicht weiter. Denn es wird einen Wechsel geben auf Seiten der Norweger. Fredrik Aarsnes kommt. Der Mann von Benfica Lissabon. Eigentlich einer fürs Mittelfeld. Mal gucken, was es da dann auch für eine Umstellung geben wird. Also Julian Riasson ist runter. Fredrik Aarsnes ist drin. Sehr, sehr schade, auch für den weiteren Turnierverlauf, wenn es denn dann reichen sollte am Ende für Norwegen mit dem Einzug ins Halbfinale. Noch steht es ja hier 1:1. Julian Riasson erstmal verletzt raus. Auch das hat wieder ein paar Minuten gekostet, das Ganze. Also Nachspielzeit sammeln wir hier ordentlich. Wir kriegen ja auch noch einen Hydration Break, weil es jetzt gerade in der Hälfte der Engländer und die arbeiten sich da raus mit dem Torschützen zum 1:1, mit Jude Bellingham. Stark aufgepasst vom neuen Mann von Fredrik Aarsnes, der sich tatsächlich da auf der rechten Verteidigerposition erstmal positioniert. Das ist ganz spannend, weil er im Verein ja wirklich sehr oft auch die Mittelfeldposition übernimmt. Hier aber tatsächlich erstmal 1:1 da aushilft, wo er gebraucht wird. Und die Norweger sind weiter giftig, sind weiter griffig im Mittelfeld, sind weiter nah dran am Gegenspieler. Ball jetzt hinten rumgespielt über Örjan Mühland, über den Torhüter. Mit links schlägt er den weit ab in Richtung Erling Haaland. Stark aufgepasst vom englischen Innenverteidiger, von Mark Gay, der sich da gut positioniert hat. Zweiter Ball ist aber bei England. Aarsnes mit dem Tempo auf dem Weg nach vorne und dann über die Zentrale gespielt. Über Sanderberge, über Patrick Berg, über Martin Ødegaard. So die Dreier-Kombo, die da im Mittelfeld unterwegs ist bei Norwegen. Nochmal rechts rausgelegt auf Fredrik Aarsnes, der da auch eine Anspielstation mitbietet. Und wenn sie nach vorne gehen, dann machen sie es tatsächlich sehr konsequent. Dann schieben sie alle nach vorne, die Wikinger. Und Fredrik Aarsnes gibt nochmal eine neue Note rein, denn der bewegt sich tatsächlich gar nicht so wie Riasson auf der rechten Seite hoch und runter. Er zieht halt auch mal in die Mitte und ist dann so ein bisschen so verkappt, so wie Joshua Kimmich das bei der deutschen Nationalmannschaft als Rechtsverteidiger spielt. Auch eine Anspielstation im defensiven Mittelfeld. Also ich schlussfolgere, er soll hier ein bisschen größeren Radius reinbringen. Mal gucken, ob das Ganze dann funktioniert. Hegge, Innenverteidiger. Ball ist jetzt gerade bei den Norwegern, die sich Zeit lassen. Sander Berge, der Sechser, der 1,95 Mann vom FC Fulham, wartet, bis Harry Kane und ob es Eze ihn da anlaufen. Und dann Christopher Ayer nochmal zurückgelegt auf Örjan Mühland, der übrigens einen Fehler gemacht hat vor dem 1:1. Das kann ich euch auch nochmal sagen, wie sehr ich das davor betont habe. Es war sein Abschlag, der in den Füßen von Elliot Anderson gelandet ist. Kurzer Ball auf Anthony Gordon und dann weiter auf Jude Bellingham. Und wie das Tor gefallen ist, ich habe es vorher gesagt, schönes Tänzchen und damit links reingelegt. Richtig gut. Aber jetzt haben die Norweger ein bisschen Platz im Mittelfeld. Rausgelegt auf die rechte Seite auf Aarsnes, der jetzt immer wieder gesucht wird. Der zieht jetzt in die Zentrale. Gibt es da jemanden, der hinterläuft? Jawohl. Über rechts nochmal rausgelegt. Wer ist das? Ist das Ødegaard? Genau, das ist Ødegaard. Und Aarsnes hat sich jetzt relativ weit nach vorne da geschoben. Gucken auch, dass sie die Seite einfach ein bisschen besser besetzen und dass sie da ein bisschen mehr Überzahl schaffen können, wenn sie dann mal über die Seite kommen. Um die Engländer da zu beschäftigen, die jetzt selber ihrerseits jetzt gerade in einer Sechserkette hinten wie an so einer kleinen Perlenkette aufgezogen an der 16-Meter-Kante stehen. Und die Norweger versuchen, hinter diese Kette zu kommen. Schaffen sie eben jetzt mit Sørloth, ist das, der den Ball da versucht in die Mitte zu bringen. Aber Fahne ist oben, abseits angezeigt, beim Ball raus auf Alexander Sørloth. Und jetzt sehen wir hier gerade Julian Riasson ohne Schuhe auf einer Getränkebox sitzen. Ein bisschen angespannt und angespannt schaut auch der FIFA-Präsident Gianni Infantino, der heute den norwegischen Kronprinzen Haakon neben sich sitzen hat, der, das kann ich euch sagen, auf jeden Fall sehr, sehr stark gejubelt hat beim 1:0 im Zwischenzeitlichen der Norweger. Und ja, Julian Riasson, bleibt zu hoffen, dass er dann für ein mögliches Halbfinale dann auch wieder fit wird mit ein paar Tagen dazwischen. Also für den Gewinner dieses heutigen Spiels geht es ja dann gegen den Sieger der Partie Argentinien gegen die Schweiz. Auch das natürlich ein spannendes Spiel, was wir noch haben werden. Das letzte Viertelfinale, was noch aussteht, steht fest, dass das andere Halbfinale Frankreich gegen Spanien ist. Auch ein richtiger Knaller. Kann ich euch alles erzählen, weil es gerade im Mittelkreis, wo Jude Bellingham versucht, einen Freistoß schnell auszuführen.
wo die Norweger sich aber einfach gedacht haben, ne, das machen wir einfach nicht. Martin Ødegaard stellt sich davor, ist ein bisschen unfair. Und Bellingham beschwert sich jetzt, aber der französische Schiedsrichter Clément Turpin lässt sich da gar nicht groß beirren. Der sieht auch ein bisschen teilnahmslos aus, wenn ich seinen Gesichtsausdruck von hier deute. Partie läuft jetzt ganz normal weiter. Kugel ist bei den Engländern und jetzt mal der Versuch, den langen Ball nach vorne zu schlagen, hinter die Kette auf Anthony Gordon. Kriegt er den noch? Nee, so schnell ist er dann auch nicht. Also ist ja auf jeden Fall ein Spieler, der eine starke Saison hinter sich hat. Bei Newcastle United, linke Seite, ist auf jeden Fall seine Seite. Da ist er halt richtig stark, kann aber auch auf anderen Positionen spielen, gerade in der Champions League. Hat er richtig geflext, ja, bei Newcastle. Hat er extrem viele Tore erzielt, 10 Stück in der Champions League für Newcastle. Der ehemalige Teamkollege von Nick Woltemade, der jetzt zur neuen Saison zum FC Barcelona wechseln wird. Auch das kann ich alles ganz entspannt erzählen, weil der Ball jetzt gerade mal wieder im Seitenaus ist. Und speaking of VIPs, neben David Beckham ist nämlich kein geringerer als Ronaldo hier. Brasilianische Superstar, also die VIP-Liste. Da haben sie sich tatsächlich hier bei dieser Weltmeisterschaft in den USA, Kanada und Mexiko nicht lumpen lassen. Da werden ganz viele Promis eingeflogen und heute auch viele Ex-Profis. Ball ist jetzt gerade im Mittelfeld. Die Norweger holen sich die Kugel, spielen die aber nicht weit genug. Schilderup, L.J. Andersson ist dazwischen, legt den links raus auf Anthony Gordon mit Ball am Fuß. Nimmt der ein bisschen das Tempo auf, ist jetzt schon im 16-Meter-Raum, zieht vorbei an Orschles, kann jetzt flanken. Gordon in die Mitte gelegt und da ist Harry Kane. Und kann den Ball nicht kontrollieren. Stark aufgepasst vom Müller-Wolfe, der versucht direkt den Gegenschlag einzuleiten auf Erling Haaland, der vorne lauert. Ja, den Norweger haben wir noch nicht so häufig gesehen heute am Ball. Ein Kopfball hat er aufs Tor gebracht, ohne Jordan Pickford da so richtig in Verlegenheit zu bringen. Aber viel braucht er ja auch nicht, dieser Erling Haaland, mit seinen 7 Toren, die er in 4 WM-Spielen erzielt hat. Und damit etwas geschafft hat, dass das letzte Mal 1970 Gerd Müller gelungen ist, im deutschen Trikot, nämlich in den ersten 4 WM-Spielen 7 Tore zu erzielen. Erling Haaland, aber SAE, eine Klasse für sich. Die Engländer kommen jetzt über Bukayo Saka, Ball im Aus. Und ich muss an der Stelle sagen, Andreas Schjelderup gefällt mir gut, denn der arbeitet der Torschütze zum 1:0 extrem viel nach hinten. Macht er die Seite, die linke, dicht, guckt, dass die Engländer da nicht durchkommen. Das war so eine kleine Problemstelle, würde ich fast sagen. So ein kleines Nadelöhr. Zu Beginn der zweiten Hälfte haben sie jetzt aber gut in den Griff bekommen. Und jetzt gibt es den Doppelwechsel. Wer geht? Zum einen Alexander Sørloth. Oscar Bob wird reinkommen in die Partie. Und wer geht noch? Der Torschütze zum 1:0. Schilderup, sehe ich das richtig? Ja, sein Tor wird jetzt hier auch nochmal gezeigt. Also, Doppelwechsel. Oscar Bob kommt und, wenn ich es richtig gesehen habe, Antonio Nusser. Das ist aber ein logischer Wechsel. Nusser von RB Leipzig, kennen wir den natürlich, kann den links auf dem Flügel 1:1 ersetzen und auf der anderen Seite Oscar Bob. Also, nochmal ein bisschen Power und Schjelderup, der umarmt jetzt da seinen Mitspieler. Antonio Nusser wünscht ihm nochmal viel Glück, sagt, komm, passt. Und es passt auch vor allen Dingen gerade, weil wir wieder Hydration Break haben. Ich habe euch über die Luftfeuchtigkeit erzählt zu Beginn dieser Partie. Es ist nicht besser geworden im Stadion in Miami. Und natürlich, die FIFA vermarktet ohne Ende. Es ist nicht schön. Viertel mittlerweile hier, WM-Spiele. Ich meine, wir sprechen hier von Fußball. 245 Minuten, das ist Fußball. Nicht irgendwie eine Trinkpause und so. Heute ist das okay. Heute ist es halt wirklich so, da kann man das machen. Aber wir haben Spiele hier gehabt bei dieser Fußball-Weltmeisterschaft im Stadion, wo man das Dach zumachen kann. Habe ich auch schon gesehen, wo wir dann am Ende 18 Grad hatten. Da brauchst du keine Trinkpause. Das ist natürlich totaler Quatsch. John Bon Jovi dröhnt hier durch die Boxen im Stadion in Miami und ich guck mal runter. Die Norweger stehen da im Kreis. Ståle Solbakken, der norwegische Trainer, redet noch recht beschwichtigend auf sie ein. Ich glaube, er trifft auch ganz oft den richtigen Ton. Mit ihm tatsächlich ein Coach gekommen, der da wie Arsch auf einmal, ich weiß gar nicht, ob ich das sagen darf, aber passt auf jeden Fall. Und während hier bei uns über dem Bildschirm die Tore dieser Partie, die 2, die gefallen sind, nochmal
obwohl wir noch mal gezeigt werden, ist da unten Thomas Tuchel und der ist ein bisschen energischer. Der schaut, dass er tatsächlich ein bisschen energischer da auf seine Spieler einredet. Und falls ihr euch fragt, so hey, da ist ja noch ein zweites Tor gefallen. Noch eins für die Norweger. Nee, das hat in der zweiten Hälfte eben nicht gezählt, weil es vorher ein Foulspiel gegeben hat von Erling Haaland. Er schubst ihn gegen seinen Gegenspieler Elliot Anderson. Und so ein Hydration Break, der geht ganz schön lange. Also 30 Sekunden haben wir hier noch auf der Uhr. Und so Jon Bon Jovi wirklich sehr getanzt, was das Zeug hält. Wer macht am Ende den Weg ins Halbfinale? Norwegen, das erste Mal dabei seit 28 Jahren wieder bei einer Weltmeisterschaft, der Geheimkandidat. Und auf der anderen Seite die englische Fußballnationalmannschaft, die es 2018 ins Halbfinale geschafft hat, 2022 im Viertelfinale ausgeschieden ist, die bei der EM24, ihr erinnert euch, im Finale stand gegen Spanien und auch da wird es jetzt nochmal neue Power geben. Anthony Gordon, ich kann mir vorstellen, der ist einfach leer. Da geht einfach gar nichts mehr, der hat so gepowert, der geht. Und jetzt kommt einer, den haben wir schon lange nicht mehr gesehen bei diesem Turnier, Reece James, der wirklich lange verletzt war und pausieren musste und jetzt ins Training wieder eingestiegen ist. Der wird ihn jetzt beerben und mal gucken, wie sich das Ganze dann taktisch unten auf dem Platz ausläuft. Partie geht dann jetzt weiter. Und zwar da, wo der Ball vorher war. Einwurf für Norwegen, 15 Meter von der Mittellinie weg. Versuchen sie das Spiel jetzt schnell zu machen nach vorne. Allerdings abgefangen von den Engländern, weil es wieder im Aus vor den Trainerbecken, gerade vor der englischen. Und während ich das erzähle, kriegen wir ja nochmal eine Szene eingeblendet. Die ist fast aufregender als vieles, was wir in diesem Spiel gesehen haben bislang. Die ganz großen Torszenen fehlen ja auch in dieser zweiten Hälfte. Ehrlicherweise, Sol Subaken hat eine Flasche in Richtung Bank geworfen. Und die ist beim Betreuer gelandet. Und als ihm das Ganze ins Lomo gezeigt wurde, sah es ein bisschen aus, als hätte er seinen eigenen Mann da irgendwie abgeworfen. War aber alles keine Absicht. Kann ich erzählen, Ball ist in der ungefährlichen Zone im Mittelfeld. Die Norweger kommen jetzt mit dem neuen Mann, mit Oscar Bob, der sich da rechts auf dem Flügel positioniert hat, spielen jetzt nochmal hinten rum über Torbjörn Haggem und über David Müller-Wolfe, über den Linksverteidiger von Wolverhampton, ist ja einer von vielen, der auch in der englischen Liga, in der Premier League am Start ist, neben Erling Haaland, Man City, Martin Ødegaard beim FC Arsenal, Christopher Ayer bei Brentford FC, Sander Berge beim FC Fulham, also sie sind alle irgendwo am Start im englischen Fußball und wissen deswegen natürlich auch, was da hier heute auf sie zukommt. Und während ich hier nach links schaue, wird wieder gerudert. Die norwegischen Fans, die gestern übrigens in Miami Beach den legendären Ocean Drive einmal mal kurz die Tausenden eingenommen haben und da gerudert haben, die rudern auch jetzt gerade wieder im Stadion. Ball ist gerade beim Keeper, der Norweger, rausgelegt auf Innenverteidiger. Ah ja, yeah. Dann kommt einer im Mittelfeld entgegen. Sander Berge müssen noch mal hinten rumspielen und locken jetzt. Die Engländer so ein bisschen, geht fast schief, weil Nyland den Ball bei Saka in die Füße spielt. Und das hatten wir ja schon mal. Genau aus so einer Situation ist das 1:1 entstanden. Da muss Nyland tatsächlich so ein bisschen aufpassen. Denn die langen Bälle nach vorne, die sind fast alle immer weg. Auch jetzt gerade wieder der Abschlag. Der landet bei den Engländern und ist jetzt gerade auf der rechten Seite. Ist jetzt bei Bukayo Saka. Der legt den in die Mitte ab. Reingeschaufelt da die Kugel. Eben vom Mann mit der Nummer 24 von Reece James. Und dann gibt es ein Foulspiel in der Hälfte der Norweger. Wird nicht geahndet. Und jetzt können sie nämlich kontern mit Orsnes. Kommen über die rechte Seite. Sind schon in der Hälfte der Engländer. Sind schon Höhe des 16-Meter-Raums. Oscar Bob ist im 16-Meter-Raum. Läuft sich da fest gegen O'Reilly. Und dann wird es doch nicht gefährlich. Und dann hätten wir um ein Haar, wenn es dann jetzt gefährlich geworden wäre, wieder so eine kleine Diskussion gehabt. Wieder die Frage, war es ein Foul im Vorfeld? Dieses Mal am Mann mit der Nummer, ja, mit der Nummer 2 an Esri Konsa. Ist aber nichts Gefährliches draus entstanden. Deswegen, ja, und das war gerade ganz spannend. John Pickford wollte das Spiel schnell machen.
hat den weit nach vorne geschlagen, den Ball, und es hat wirklich absolut keiner aufgepasst, sodass die Norweger jetzt in Ruhe wieder aufbauen können über die linke Seite, über den schnellen Antonio Nusser, der ja so dribbelstark ist, und er legt den Ball auf Erling Haaland. Oh, gute Idee eigentlich, kommt nicht an, zweiter Ball ist bei Oscar Bob, der kontrolliert den Erling Haaland jetzt als Flankengeber, das kann der also auch, und dann gibt es fast die Kopfballmöglichkeit von Patrick Berg, der ist allerdings nicht so ein Berg wie Erling Haaland, aber sie machen jetzt richtig Druck. Nusser ist das, der ist im 16-Meter-Raum, will da vorbeiziehen mit dem Ball am rechten Fuß an Konsa, der kriegt seinen Fuß gerade so dazwischen und deswegen Ball im Tor aus, Eckball jetzt für die Norweger, aber spannend, habe ich so bei diesem Turnier auch noch nicht gesehen, Erling Haaland, der sich jetzt mit seinem Gesäß an den Pfosten gelehnt hat und so ein bisschen die Hände abstützt in den Oberschenkeln. Und das macht, was er häufig mal macht, so ein bisschen davonschleichen, so dass man ihn nämlich nicht sieht, dass die Gegenspieler ihn nicht sehen. Der wird aber verfolgt von seinem Schatten. Das ist niemand Geringeres als John Stones, der ihn ehrlicherweise nicht aus den Augen lässt und der auch jetzt wieder da steht und sich sagt, alles klar, ist mein Mann. Der Eckball immer noch nicht ausgeführt, weil es eben so ein bisschen wuselig ist, weil sie da eben so ein bisschen gegeneinander stehen. Und der Schiedsrichter Clément und Turpin, der Franzose, spricht da jetzt nochmal so ein kleines Machtwort, sagt so, seid lieb zueinander. So ein bisschen Härte darf sein, aber drüber eben nicht. Der Eckball, der kommt jetzt rein. Und zwar Mitschnitt zum Tor hin. Pickford kommt ran mit beiden Händen. Zweiter Ball, Orschner ist in die Mitte gebracht. Lotte! Und dann der zweite. Und er ist nicht drin. Wahnsinn! Riesenmöglichkeit für die Norweger. Und wenn ich es richtig gesehen habe, war es Christopher Ayer, der Innenverteidiger. Starke Variante, weil sie nämlich aufgepasst haben, weil sie auf den zweiten Ball gehen, die Klärungsaktion von Pickford. Orschnes schaufelt den rein und ja, es ist Christopher Ayer. Der ist natürlich groß, mit seinen 1,96 Meter köpft den Ball da an die Latte. Riesengelegenheit für die Norweger hier zum 2:1. Pickford wäre nie und nimmer rangekommen. Und es sind 64.478 Zuschauer übrigens heute hier in Miami. Und die sehen jetzt eine spannende Schlussphase. Wir sind in der 77. Minute, steht immer noch 1:1 zwischen Norwegen und England. Eben gerade die Riesenmöglichkeit für die Norweger, hier in Führung zu gehen, weil sie eben super nachgesetzt haben, beim Eckball auf den zweiten Ball gegangen sind. Orschnes mit der punktgenauen Flanke, Ayer mit dem Lattentreffer per Kopf. Was ist die Antwort der Engländer? John Stones, jetzt als Ballverteiler im Mittelfeld, alle schon in der Hälfte. Der Norweger, Bukayo Saka, da auf der rechten Seite. Und dann ist es immer wieder Reece James, der sich so im defensiven Mittelfeld eingeordnet hat. Und der da aus der Position heraus versucht, immer so leichte Flanken nach vorne zu schlagen. Die kommen bislang nicht so gut, aber jetzt kriegt er nochmal eine Gelegenheit. Er ist ja gut 30 Meter vom Tor weg, legt er nochmal rechts rüber auf seinen Mitspieler. Dann Bukayo Saka auf dem Flügel, hat gleich zwei Mann gegen sich. Unter anderem Antonio Nusser, der da mit verteidigt. Das ist Antonio Nusser gewesen, das war nicht Antonio Nusser. Und ja, jetzt gibt es hier gerade so ein lautes Pfeifen so ein bisschen, weil die Engländer gerade in der Szene ein bisschen anders bewertet haben. Sind ja auch ein emotionales Völkchen, kann man gar nicht anders sagen. Und sie sehen jetzt, dass ihre Mannschaft gerade kommt mit Eze. Flanke in die Mitte, sucht Harry Kane. Harry Kane kriegt den nicht. Zweiter Ball bei Reece James. Sie schnüren die Norweger jetzt so ein bisschen ein. Eze auf dem linken Flügel. Vorher viel zentraler unterwegs, lässt sie jetzt auch mal so ein bisschen mitfallen. Vorher lange nichts von ihm zu sehen. Weiter auf den aufgerückten Innenverteidiger, auf John Stones. Und dann nochmal rausgelegt auf Bukayo Saka. Stones nochmals Zusammenspiel mit James. Nochmal weiter auf Saka. Der sucht die Gelegenheit. Flanke in die Mitte und der wandert fast ins Tor. Trudelt da so rein. Dann kommt keiner mehr ran. Saka mit dem linken Fuß. Das sollte eigentlich eine Flanke werden. Und wenn der reingeht, ist es am Ende ein Geniestreich. Kann man gar nicht anders sagen. Bukayo Saka wartet auf den richtigen Moment und ich bin mir sicher, der wollte eigentlich am langen Pfosten hinten seinen Mitspieler finden, hat nämlich gesehen, dass Elliot Anderson da reingelaufen kommt, der war da nicht rangekommen und der Ball geht ins Tor aus. Und währenddessen sehen wir hier in der Wiederholung nochmal diesen Kopfball von Christopher Ayer mit dem Hinterkopf an die Latte. Die Riesenmöglichkeit vor wenigen Minuten zum 2:1 für die Norweger und jetzt wird's wild. Es wird eine wilde Schlussphase, so viel kann ich euch versprechen. Wir sind in der 79. Minute, Norwegen 1, England 1. Beide Tore sind
in der ersten Hälfte gefallen Schjelderup auf der einen Seite für Norwegen, auf der anderen Seite Jude Bellingham mit einer schönen Einzelaktion, nachdem in den ersten 45 Minuten so gut wie gar nichts vom Star von Real Madrid zu sehen gewesen ist. Und die Norweger kommen mit Linksverteidiger Möller Wolfe, der sich weit mit nach vorne bewegt hat. Rübergespielt auf Sander Berge, auf den Mittelfeldspieler im defensiven Mittelfeld. Ødegaard, der Kapitän, verteilt nochmal rechts raus auf Orsnes, Oscar Bob. Die Engländer haben sich jetzt da weit zurückgezogen. Der Erste, der vorne verteidigt, ist Kapitän Harry Kane. Und die Norweger suchen so ein bisschen die Lücke, versuchen da echt viel entgegenzukommen und zu rotieren, im Dreieck zu spielen. Auch jetzt gerade wieder über die rechte Seite. Oscar Bob hat da super gesehen, dass da Patrick Berg im 16er stand, nochmal abgelegt auf Alexander Sørloth, Martin Ødegaard, nochmal Orsnes, nochmal abgelegt, Oscar Bob, nochmal Orsnes, alles weiter auf der rechten Seite. Und ihr hört es auch so ein bisschen, dass da nicht so wirklich viel passiert, weil es den Norwegern genauso geht wie den Engländern auf der anderen Seite. Sie überlegen, wie kriegen sie das Tempo ins Spiel, vielleicht machen sie es über den Quirligen Nosa, der kommt über links, schöne Flanke ist es rüber, der hat halt gute Ideen, Ball kommt nicht an. Bei Martin Ødegaard, beim Kapitän. Aber er macht dann eben so diese Bewegung, so ganz leicht, also übertrieben gesagt, wäre es so einen angedeuteten Arjen Robben in die Mitte zu ziehen und dann mal nicht mal einen flachen Ball hin und wieder und dann nochmal einen längeren Ball nach oben in den 16er reinzuspielen. Hat ja auch eine starke Saison bei RB Leipzig gespielt, da auf sich aufmerksam gemacht. Ist ja immer noch ein sehr, sehr junger Mann mit seinen 21 Jahren. Und die Norweger sind in der Vorwärtsbewegung. Kriggen, der Innenverteidiger, ganz mutig mit Ball am Fuß, wird da gefoult, bleibt liegen, Spiel läuft weiter. Nusa links auf dem Flügel, nochmal zurück auf Sander Berge, auf Orsnes, der jetzt von der Rechtsverteidigerposition wieder so ein bisschen in die Mitte gerückt ist. Oscar Bob, der zieht jetzt Richtung 16er. Schönes Dribbling, oh, stark am Ball, linker Fuß, versucht den in die Mitte zu schlänzen auf Erling Haaland, der den nicht kriegt, aber die Norweger machen weiter Druck, sind weiter dran, sind weiter am Ball und schnüren die Engländer jetzt ihrerseits ein. Das ist Ødegaard, rechte Seite, Orsnes könnte flanken, wartet einen Tick zu lang und muss deswegen nochmal wieder abbremsen. Ayer guckt, dass er Ødegaard vielleicht in eine bisschen bessere Position tatsächlich bekommt. Der spielt aber trotzdem nochmal hintenrum und hintenrum heißt in dem Fall alles in der Hälfte der Engländer, denn bis auf den Torwart, bis auf Jan Nyland sind sie alle aufgerückt. Nosa über die linke Seite, Flankenversuch, Fuß dazwischen eines englischen Verteidigers, in dem Fall eines Aushilfsverteidigers mit Namen Bukayo Saka, der da auch schön nach hinten arbeitet, gibt den nächsten Eckball für die Norweger und ich erinnere nur daran, was nach den letzten Eckbällen passiert ist, denn nach dem letzten gab es den Lattentreffer von Christopher Ayer. Und natürlich schauen jetzt alle auf Erling Haaland. Was macht er? Wo ist er? Wie geht's dem? Hat er seinen Zopf noch? Kein geringerer als Zlatan Ibrahimovic, der denselben Berater hat wie Haaland, hat ihm gesagt, du darfst niemals, Junge, deinen Zopf abschneiden. Denn da liegt die Kraft, da liegt deine Power. Und ich weiß gar nicht, wo John Stones die Power hernimmt, dem Erling Haaland die ganze Zeit hinterher zu laufen und an ihm zu kleben. Das muss diesem norwegischen Hünen nerven ohne Ende. Der Ball wird jetzt reingebracht von Patrick Berg, segelt vors Tor, erstmal geklärt von Harry Kane, aber Berg bekommt die zweite Gelegenheit. Dann ist es Ødegaard, der kommt unterstützen, ist schon an der 16-Meter-Kante, das Ganze auf der linken Seite. Versucht er die Flanke, nee, versucht den so halb durchzustecken auf den in den 16er gestarteten Antonio Nusa, den 21-jährigen, Ball kommt nicht an. Und ich habe euch versprochen, dass es wild wird, wahrscheinlich anders wild, denn es wird auf der anderen Seite halt auch ein Geduldsspiel, na klar. Geht das hier heute in die Verlängerung? Oder gibt es den Lucky Punch für eins der beiden Teams? Langer Ball nach vorne auf Bukayo Saka, auf den rechten Flügel. Und das macht sein Gegenspieler Möller Wolfe gut. Der stellt da den Körper einfach rein, Hintern zuerst. Bukayo Saka ohne Chance auf den Ball. Und deswegen gibt es dann auch den Applaus von den norwegischen Fans. Ich habe mich mit dem einen oder anderen ja auch unterhalten können. Sie sind wirklich ein sehr zugewandtes Völkchen. Anders kann man das nicht sagen. Die betreiben nicht, sind auch ein bisschen dabei, gucken sich die Party von Weitem an, sagen, wir sind aber einfach zufrieden, wie das hier für uns läuft. Denn wir wissen natürlich, dass wir hier so ein bisschen das Überraschungsteam sind. Und das kommt alles nicht von ungefähr, denn in Norwegen haben sie vor gar nicht allzu langer Zeit beschlossen, vor wenigen Jahren den Nachwuchs ein bisschen stärker zu fördern. Unterstützen die Clubs in Norwegen finanziell, gucken, dass sie da halt eben auch die Talente so ein bisschen mehr herausbringen und fördern. Und ansonsten
kommt der Erfolg daher, dass sie eine eingespielte Truppe sind. Und das zeigt sich bei dieser Fußball-Weltmeisterschaft. Starker Ball nach vorne auf Musa. Der hat das Tempo. Der ist jetzt schon im 16-Meter-Raum auf der linken Seite. Zieht in die Mitte. Vorbei an Bukayo Saka. Der kriegt den Fuß gerade noch so doch irgendwie dazwischen. Und den zweiten Ball, den sichern sich die Norweger. Und versuchen jetzt vielleicht aus der Distanz auch mal abzuziehen. Nee, das machen sie eben nicht. Das machen sie eben nicht, sondern spielen nochmal über Sanderberge vom FC Fulham und über Ødegaard rechts raus auf Orsnes und auf Oscar Bob, der ja wirklich das Pendant zu Musa ist auf der anderen Seite mit seinen Dribbelfähigkeiten. Sanderberge, der könnte auch mal aus der Distanz abziehen, macht er nicht. Legt ihn nochmal links raus auf Musa in die Mitte, schießt mit rechts, zu flach für Jordan Pickford. Der ditcht nochmal so ganz kurz auf der Ball, aber ohne wirklich gefährlich zu werden. Aber es sind halt zwei ganz andere Flügelspieler jetzt auf dem Platz mit Antonio Nusser und mit Oscar Bob. Die sind beide deutlich dribbelstärker unterwegs als ihre Vorgänger, als Alexander Sørloth und Andreas Schjelderup, der das zwischenzeitliche 1:0 erzielt hat. Beide suchen immer wieder den Weg auch direkt in den 16er rein. Gucken, dass sie da nochmal einen Gegenspieler auf sich ziehen. Und so bleibt es spannend. 85 Minuten gespielt in Miami. Norwegen 1, England 1. Es geht um den Einzug ins Halbfinale bei dieser Fußball-Weltmeisterschaft. Wer schafft's am Ende? Sind es die Engländer oder sind es die Norweger, die ja zuvor bei einer WM noch nie ins Viertelfinale eingezogen sind? Die Großartiges geschafft haben, wo Ståle Solbakken, der Trainer, gesagt hat, in der Kabine nach dem letzten Spiel, nach dem Viertelfinale gegen Brasilien, nach dem Sieg. Leute, die werden 14 Tage am Stück in Norwegen Alkohol trinken und sie wissen, warum sie es tun, weil sie eben feiern, weil wir Großes geschafft haben. Und jetzt ist der Arbeitstag für Nico O'Reilly beendet. Spence kommt für ihn neu in die Partie. 1:1 Wechsel. O'Reilly, der sich sehr, sehr, sehr aufgerieben hatte auf seiner rechten Seite, viel verteidigt hat. Und wir starten in die letzten 4 Minuten. Genau jetzt. Mark Gay, der Innenverteidiger, rechts rüber auf John Stones. Alle bewegen sich in die Hälfte der Norweger. Wo ist die eine Idee? Wer hat vielleicht noch eine? Konsa. Weitergelegt auf John Stones. Wer kommt entgegen? Jude Bellingham bietet sich mit an. Dann in der Mitte Reece James, der immer wieder zeigt, man spielt mir den Ball doch mal zu. Ich versuche den mal zumindest mal durchzustecken in die Tiefe. Stattdessen die Engländer mit der Seitenverlagerung rüber auf Eze. Dann nochmal in die Mitte. Jetzt hat Reece James den Ball und sieht, dass John Stones auch mit angelaufen kommt. Und der verteilt ihn. Also dieses Querspielen. Es ist nicht das probate Mittel. Es ist nicht so erfolgreich. Aber sie versuchen es auch nicht ein einziges Mal aus der Distanz. Ich verstehe es ehrlicherweise nicht. Bukayo Saka, und jetzt ist er durch. Da auf der rechten Seite in die Mitte gelegt. Und dann ist Orsnes da. Und das war so, so, so, so wichtig, dass er dem englischen Kapitän Harry Kane da vom Fuß wegnimmt. Und es ist das erste Mal, dass Bukayo Saka da durchkommt. Über diese rechte Seite. Das erste Mal da durchschlüpft. So einen kleinen Spalt hat er da gesehen, zack, da war er durch und spielt dann in die Mitte. Und ganz, ganz wichtig, die Klärungsaktion von Orsnes jetzt gerade vor Harry Kane, der eigentlich hätte nur einschieben müssen. Riesengelegenheit also dieses Mal auch in der 87. Minute für die englische Fußballnationalmannschaft. Orsnes mit der Riesenrettungstat, Euer Nyland greift vorbei und jetzt gibt es den Eckball für die englische Fußballnationalmannschaft. Wer wird den übernehmen? Ich glaube, es ist Eze. Oder gibt es gar nicht den Eckball? Gibt es einen Einwurf? Eigentlich müsste es Eckball geben, Leute. Ja, gucken wir mal. Ja, dann legt sich den Ball dahin. Lassen sich jetzt ganz schön viel Zeit, die Engländer gerade. Obwohl sie natürlich wissen, ein Tor. Und wer weiß, ob Norwegen hier noch eins schießt, weil allzu viele Chancen hat es ja in der zweiten Hälfte jetzt auch nicht gegeben. Und ihr seht, der steht jetzt bereit, hebt die linke Hand, bringt den Ball hoch und weit in die Mitte rein. Der tanzt über die Köpfe der Norweger hinweg. Und dann ist da Harry Kane, der seinen Gegenspieler Fredrik Orsnes fault. Und der von Orsnes im Grunde genommen so ein bisschen zur Weißglut gebracht wird. Eben gerade hat er ihm die Tour vermasselt. Kurz danach fault er ihn. Ballbesitz Norwegen. Wir sind in der 89. Minute. Und es wird noch einiges oben drauf geben. Wir hatten einen Hydration Break, wir hatten einen Videobeweis zwischendurch. Da wird es tatsächlich einiges oben drauf geben.
Und für Ezri Konsa gibt es jetzt nichts mehr obendrauf, denn der verlässt das Spielfeld. Morgan Rogers, der 23-Jährige von Aston Villa, kommt neu in die Partie. Nochmal ein bisschen frische Kraft. Und dann gucken wir mal, wo der sich am Ende einsortiert. Das habe ich mir schon fast gedacht. Also, Reece James bewegt sich in dem Fall nach hinten, nimmt die Position hinten ein und Morgan Rogers schaut dann anders und Reece James holt sich Bukayo Saka gleich direkt an, sagt, guck mal hier, ein paar Sachen, die wir jetzt noch beide versuchen könnten. Also euer Rechtsverteidiger jetzt hier für die letzten regulären Minuten dieses Spiels in der zweiten Hälfte. Und auch die Norweger haben nochmal getauscht. Markus Holmgren Pedersen ist neu in der Partie. David Möller-Wolfe ist raus. Ball ist bei den Norwegern. Bei Sander Berge. Die Engländer haben sich weit zurückgezogen. Und es ist immer wieder Martin Ødegaard, der sich da fallen lässt. Der versucht, das Spiel von hinten schnell zu machen. Schönes Zusammenspiel von Oscar Bob auf Auschnitt. Der zieht ihn in die Mitte. Und Jordan Pickford, als hätte er sonst nichts anderes zu tun und nie was anderes gemacht, mit einer Bewegung kurz die Füße nach vorne gerissen, klärt. Und jetzt könnten die Engländer kontern. Könnten das über den schnellen Eze. Aber stark aufgepasst in dem Fall von Christopher Ayé, der sich da gar nicht aus der Ruhe bringen lässt. Und Eze macht das richtig stark. Der läuft da einfach den Torhüter an. Den Örjan Nyland. Und ich muss mir gerade mal kurz korrigieren, denn in dem Fall war es tatsächlich nicht Eze, sorry, es war Jed Spence, der da ein bisschen frech zu Werke gegangen ist, der gesehen hat, ey, da lässt sich so ein bisschen zu viel Zeit. Örjan Nyland geht dazwischen und der Ball prallt vom Jed Spence Fuß fast ins Tor. 7 Minuten bekommen wir übrigens obendrauf. Finde ich ein bisschen wenig für das, was wir hier in der zweiten Hälfte an Nachspielzeit eingesammelt haben. Aber so bleibt es halt weiter spannend. Und Oscar Bob, der sagt sich, was ihr könnt auf der einen Seite, das können wir auch. Läuft jetzt da eben Jed Spence hoch an, kann sich allerdings nicht durchsetzen. Und die Engländer bekommen jetzt erstmal einen Freistoß. Jetzt ist es aber wirklich Eze, der da gefoult wird. So ein bisschen ähnliche Frisur hat tatsächlich wie Jed Spence. Wir sitzen ja auch relativ weit oben, aber sie sind halt, wenn man genau schaut, natürlich auch noch ein bisschen unterschiedlich von der Körperhaltung her, von der Größe her. Und von daher, einer weiter hinten, einer weiter vorne, decken da die linke Seite gemeinsam. Jetzt auf der rechten Seite Reece James, der sie jetzt als Rechtsverteidiger einsortiert hat, nach seiner Einwechslung im Mittelfeld angefangen hat, zurückgelegt auf Elliot Anderson, der schickt vorne eben Eze. Der guckt, wer ist dabei, wer kann noch helfen. Elliot Anderson nochmal mit rechts in den 16-Meter-Raum reingespielt. Da ist Harry Kane und es ist bislang, das muss man so ehrlich sagen, nicht das Spiel des englischen Kapitäns. Die großen Akzente, die hat er tatsächlich nicht setzen können. Einen Freistoß in der ersten Hälfte weit übers Tor geschossen. Aber, und das wissen Sie natürlich auch bei den Three Lions, er ist der Mann für die wichtigen Tore, in den wichtigen Momenten. Da ist er da und jetzt ist der Ball bei Örjan Nyland. Der spielt den flach in die Mitte, spielt den auf Martin Ødegaard, nochmal links rausgelegt auf den Mann mit der Nummer 17, auf Heggem. Der wird da angelaufen von seinem Gegenspieler und jetzt werden die englischen Fans da nochmal mitgenommen. Und wie? Morgan Rogers, der Neue im Team, hat da seinen Gegenspieler 17 gegen 17, Heggem, unter Druck gesetzt und Thorbjørn Heggem, der sitzt da, sieht ein bisschen so aus, als hätte er einen leichten Krampf. Und der Schiedsrichter kommt jetzt hin, der französische Schiedsrichter Clément Turpin, fragt nach, was ist denn los? Brauchst du Unterstützung? Brauchst du die medizinische Abteilung? Falls nicht, dann mal schnell runter, dass wir hier weitermachen können. Aber so ist die Partie jetzt gerade offiziell kurz unterbrochen. Das Ganze beim Stand von 1:1. Beide Tore aus der ersten Hälfte. Schielderück für Norwegen. Nach etwas mehr als einer halben Stunde in der 36. Minute mit einem Ball, der von der linken Seite eigentlich als Flanke für Erling Haaland gedacht war. Und der dann lang und länger wurde, mit links abgeschlossen, rechts ist er eingekracht. Und auf der anderen Seite in der Nachspielzeit der zweiten Hälfte dann Jude Bellingham. Mit einem starken Solo, 1 gegen 1 im 16-Meter-Raum, an zwei Mann vorbei. 1 gegen 1 an zwei Mann vorbei. Ihr wisst, was ich meine. Und dann mit links und ein Tor untergebracht. Ein Tor wurde nicht gegeben für die Norweger, weil es vorher einen Foul gegeben hat von Erling Haaland an seinem Gegenspieler.
an Elliot Anderson. Und dann hat Christopher Ayer die dicke Chance gehabt zur Führung für Norwegen und nur die Latte getroffen per Kopf. Kann ich alles erzählen, weil die Partie nach wie vor immer noch unterbrochen ist, weil Hegem da immer noch behandelt wird von der medizinischen Abteilung. Und ich bin so ein bisschen irritiert, dass Clément Turpin das da tatsächlich auch so weiterlaufen jetzt lässt. Jetzt zeigt er auch tatsächlich an, so, also wenn ihr das jetzt so durchziehen wollt, dann geht doch einfach mal nach draußen mit eurer weißen Kiste und den blauen Taschen und dem großgewachsenen Spieler im roten Trikot mit Torbjørn Heggem, dem 27-jährigen Innenverteidiger. Also die Norweger jetzt gerade zu zehnt auf dem Platz. Und da werden wir jetzt natürlich genau drauf gucken, weil die Engländer haben den Ball und sind in der Hälfte der Norweger und haben jetzt die Möglichkeit, eine Flanke reinzuschlagen über die rechte Seite, über den aufgerückten Reece James, der Unterstützung bekommt von Bukayo Saka, muss aber immer noch einmal hinten rumspielen. Und mit hinten rumspielen meine ich alles in der Hälfte der Norweger, alle bis auf Jordan Pickford sind sie aufgerückt, spielen sich den Ball dazu, auch die Kombo da über die linke Seite, Jet Spence zusammen mit Eze, der auch für das ein oder andere Tänzchen gut sind. Eze, der tanzt sich da jetzt fest an seinem Gegenspieler, an Orsnes. Die Engländer bleiben aber im Ballbesitz. John Stones, der wird mir immer mehr zum Ballverteiler. Rechts raus, jetzt nochmal auf Reece James, nochmal auf John Stones. Flanke in die Mitte und dann ist es der Kopfball von Jude Bellingham, der da reinläuft, aber den nicht kontrolliert aufs Tor bringen kann. Und so trudelt der weit, weit am linken Pfosten vorbei. Kann man ihn wirklich als Chance bezeichnen, aber immerhin. Immer dann, wenn sie versuchen, im 16er mal jemanden in Szene zu setzen, da wird es zumindest so ein Hauch gefährlich. Und ich finde, das machen die Three Lions viel zu selten. Sie könnten es eigentlich, die tun es aber nicht. Es steht weiter 1:1. Wir sind mittlerweile schon mehr als 5 Minuten über der regulären Spielzeit. 7 sind angesagt gewesen, hat die Verletzungsunterbrechung gerade gegeben von Torbjørn Heggem. Also werden wir noch ein bisschen nachspielen. Und dieser Torbjørn Heggem, der Innenverteidiger, der ist jetzt auch wieder auf dem Platz. Also geht weiter mit 11 gegen 11, wenn ich das richtig gesehen habe. Oder ist er da unten noch irgendwo? Nö, der ist jetzt wieder da. Der dehnt sich gerade vorne. Ist so auf Höhe von Erling Haaland und hat sich da jetzt mit nach vorne geschoben. Interessante Variante. Also jetzt spielen sie da vorne mit 2 Stürmern, die Norweger. Erling Haaland und Innenverteidiger Heggem. Doppelspitze. Warum denn nicht? Öfter mal was Neues. 6 Minuten sind wir über der Zeit in der zweiten Hälfte. Es gibt einen Freistoß für die Norweger. Das Ganze 10 Meter hinter der Mittellinie. Orsnes spielt ihn aber gar nicht nach vorne, sondern spielt ihn hinten rum. Über Örjan Nyland, über den Torhüter. Dann kommt Sander Berge entgegen. Was macht der? Wartet, dass die Engländer so ein bisschen aufrücken und macht das Spiel aber irgendwie nicht schnell. Örjan Nyland, der Torhüter, nochmal mit dem langen Schlag nach vorne. Wen findet er? Antonio Nosa? Nee, super reingestellt. Den Körper von Reece James, vom Rechtsverteidiger. Der ist aber auch eine Kante. Also wenn du den da gegen dich hast und der strickt dir da mal den Hintern entgegen und macht sich mal ganz breit und so, da ist da kein Vorbeikommen, hat er stark gelöst. Verstehe ich aber ehrlicherweise auch nicht, wenn du als Norwegen vorne deinen Innenverteidiger nach vorne stellst und sagst, komm, mach mal kurz Doppelspitze. Dann schlag doch den Ball auch mal lang und guck, dass du das Spiel ein bisschen schneller machst. Machen sie nicht. Und das ist mutig zu sagen, wir gehen jetzt hier voll auf Verlängerung. Und das wäre für Norwegen einfach die erste Verlängerung seit 1938. So, und Jude Bellingham, der liegt jetzt da am Boden und möchte ein Foulspiel gegen sich gepfiffen haben. Und das wird ein sehr, sehr kniffliges. Und es ist das Duell gewesen, Jude Bellingham gegen Torbjørn Heggem. Und Bellingham, der liegt am Boden und hält sich den Knöchel. Und währenddessen schauen wir nochmal, wie das Ganze passiert ist. Ball ist eigentlich bei Heggem. Und naja, Bellingham, der kommt ihm entgegen und ja, Bellingham kommt durchgelaufen, spekuliert ein bisschen darauf, dass der lange Ball, den Heggem auf seinen Keeper spielen möchte, zu kurz gespielt wird. Und während der Ball schon weg ist, streift Heggem Bellingham so ein bisschen oben mit der Hand. Für mich ist das kein Foulspiel. Also ich weiß gar nicht, ob es Kontakt unten gegeben hat, denn Bellingham ist eigentlich so runtergegangen. Und ich guck mal, was Schiedsrichter Clément Turpin macht. Ich hoffe gar nichts, weil ehrlicherweise, das war für mich auch nichts. Jawohl. Er lässt den Ball runtertropfen, Schiedsrichterball bei Örjan Nyland. Richtige Entscheidung. Auch da kein Drama jetzt machen bei solchen Geschichten. Wir sind übrigens schon 1 Minute über der Nachspielzeit der zweiten Hälfte. Mittlerweile 90:8 in Miami im Stadion, wo über 64.000 Fans Platz finden und auch heute Platz gefunden haben, wo die Luftfeuchtigkeit extrem hoch ist und wo gerade eine ganz leichte Laola-Welle durchs Stadion rollt. Das Ganze beim Stand von 1:1 gibt es nochmal den einen Moment für eines der beiden Teams. Norwegen mit Orsnes hat den Ball, Einwurf
in den 16er reingeworfen. Gut aufgepasst von Jed Spence, dem Linksverteidiger der Engländer. So, und jetzt ist Schluss, zumindest erstmal. Es gibt die Verlängerung zwischen Norwegen und England für die Norweger, die ja sowieso hier Premiere über Premiere feiern. Ist es die erste Verlängerung seit 1938. Denn für die Norweger ging es bei einer WM erst ein einziges Mal in die Overtime. Und das war eben gegen den späteren Weltmeister Italien 1938 damals. Ja, weiß ich gar nicht, ob das die Profis, die da unten heute auf dem Platz stehen, überhaupt auf dem Schirm haben, dass das Ganze passiert ist. Und es gibt auf jeden Fall die Overtime. Es gibt auf jeden Fall noch ein bisschen was obendrauf. Und es ist ein enges Spiel. Und wenn ich Erling Haaland so ansehe, das kostet auch echt einige Körner. Und ich könnte gar nicht ausmachen, wer hier am Ende als Sieger vom Platz geht. Denn es ist für mich eine ausgeglichene Partie. Die beste Chance der zweiten Hälfte hatte aber tatsächlich Norwegen mit einem Lattenkracher von Christopher Ayer in dieser zweiten Hälfte. Steht aber weiter 1-1. Wird's Norwegen oder wird's England? Wir gehen in die Verlängerung. Nach dem 1-1 zur Pause hatte die dickste Chance eben Christopher Ayer, der Innenverteidiger der Norweger, nach einer Ecke, nachdem sich Orsnes, der Rechtsverteidiger, den zweiten Ball gesichert hat. Und dann drischte der Ball da an die Latte. Insgesamt ist es eine ausgeglichene Partie. Kein Sieger wirklich ausmachbar. England ist der Favorit. Norwegen ist der Geheimkandidat. Und wir kriegen ein bisschen was obendrauf und schauen mal, wer es dann am Ende schafft, in Miami das Spiel zu gewinnen und ins Halbfinale dieser WM einzuziehen. Unten besprechen sich beide Mannschaften nochmal. Ich schau mal Solbakken, der Trainer der Norweger. Der spricht jetzt da sehr bedacht auf seine Männer ein. Er ist ja auch eher so der Typ, gar nicht so derjenige, der so ganz krass aus sich rauskommt. Und kleiner Funfact am Rande, das Duell Solbakken gegen Tuchel, das gab es schon mal. Das ist, und daran merkt man, auch in meinem Fall, dass man alt geworden ist, ganze 15 Jahre her, damals in der Fußball-Bundesliga. Solbakken als Trainer des 1. FC Köln, Thomas Tuchel als Trainer des FSV Mainz 05. Und Tuchel hat Solbakken geschlagen, Solbakken wurde entlassen und der 1. FC Köln ist am Ende ausgeschieden. Liebe Grüße nach Hause an meinen Mann, der Fan des FC ist und dem so etwas natürlich immer Herzschmerz bereitet. Zurück zum Spiel. Schauen wir mal, was macht denn eigentlich Erling Haaland? Der wird durchgeknetet. Die Waden, die sind so groß, als würdest du mal drei meiner Arme nebeneinander legen. Und diese dicken Dinger, die werden da jetzt durchgeknetet von der medizinischen Abteilung. Nochmal fit gemacht für diese Verlängerung. Mittendrin ist auch der ausgewechselte Julian Riasson, der mittlerweile nur noch eine Hose anhat. Weil es ist halt wirklich, mein Kollege neben mir fängt schon an zu lachen, es ist so unfassbar heiß in diesem Stadion. Luftfeuchtigkeit, sein Vater. Also das kann man gar nicht anders zusammenfassen. Stimmung ist trotzdem gut bei beiden Teams. Und es gibt hier tatsächlich ein paar englische Fans, die sich ein Löwenkostüm, Three Lions, ja, drei nebeneinander, ihr werdet es wissen, angezogen haben. Ich weiß nicht, der Schweiß, der muss darunter rinnen, wenn die heute nach Hause kommen. Das Ding muss triefen, keine Ahnung, aber was man nicht alles macht für so ein Halbfinale bei der Fußball-Weltmeisterschaft. Das Schiedsrichter gespannt, wie ich finde, unter der Leitung von Clément Turpin, dem Franzosen, hatte das hier insgesamt sehr gut im Griff, das Ganze. Gab ein paar knifflige Szenen, hat sich auch mal Zeit gelassen beim vermeintlichen 2-1 der Norweger. Da war ich der Meinung, Mensch, das Foulspiel von Erling Haaland in der Entstehung an Elliot Anderson hätte man eigentlich auch schneller sehen können. Hat er anscheinend nicht gesehen, hat sich dann nochmal zur Sicherheit auf dem Monitor angeguckt. Das 2-1, das Zwischenzeitliche dann zurückgenommen. Und jetzt steht da Harry Kane. Denn es gibt ja nochmal eine kleine Seitenwahl, wo geschaut wird in der zweiten Hälfte, in der Verlängerung, wer auf welche Seite spielt. Und Harry Kane steht da alleine mit den drei Mann vom Schiedsrichter gespannt. Und jetzt hat sich Martin Ødegaard, der norwegische Kapitän, gesagt, oh, ich komme jetzt auch mal mit dazu. Passt schon, schauen wir das nochmal an. Und jetzt wird ausklamausert, was passiert hier als nächstes. Und die Musikauswahl, muss ich sagen, ist auch ganz schön hier im Stadion in Miami. Ganz viele so 80er, viel Rock. Zwischendurch vorm Spiel ist die Sängerin Ellie Goulding auch noch mit aufgetreten. So, und wir sehen, es wird einen Wechsel geben. Und zwar geht es nicht weiter für Torbjørn Hagen, der ja gerade schon Krämpfe hatte. Leo Østergaard, Innenverteidiger, kommt für ihn für diese Verlängerung.
spielt in Genua beim Genua CFC, dem ältesten italienischen Verein, der existiert. Und während die Norweger sich verteilen, stehen die Engländer im Kreis, eng zusammen, Arm in Arm, schwören sich nochmal ein. Und ich weiß nicht, wie man es sagen kann, denn die Spanier zum Beispiel gestern, die waren bislang eigentlich ja ohne Rückschlag durch dieses Turnier durchgekommen. Und mussten dann gestern mal mit einem zwischenzeitlichen Rückschlag umgehen. Eben ehe Merino da spät als Einwechselspieler mal wieder das Tor erzielt hat. Aber die Engländer, die hatten es nicht leicht. Das waren keine guten Spiele in der Gruppenphase. Ja, es war ein Unentschieden und es waren zwei Siege. Es war kein schöner Fußball.

als auch Erling Haaland sind zu früh losgelaufen und jetzt geht's aber richtig los. Also weiter geht's mit der Overtime. Wir kriegen nochmal 215 Minuten Verlängerung aus Miami. Und weil bei uns übrigens jetzt die Uhr 19.07 Uhr ansagt, sag ich zu euch nochmal Hallo in die Nachtschicht. Bei euch ist es nach 1 Uhr, wenn ihr noch dabei seid. Bleibt dran, es ist spannend in diesem Viertelfinale in Miami. Es steht 1:1 nach der regulären Spielzeit zwischen Norwegen und England. Und wir suchen den Halbfinalisten, der am Ende auf entweder Argentinien oder die Schweiz treffen wird. Und die Norweger sind angefixt. Attackieren da ihre Gegenspieler auf der rechten Verteidigerseite. Relativ akkurat Oscar Bob und Fredrik Aarsnes, der auffällig war seit nach seiner Einwechslung. Aber die Engländer bleiben ganz ruhig, spielen den Ball rüber. Tolle Seitenverlagerung auf Saka. Der nimmt seinen Mitspieler mit, nimmt Reece James mit, spielt ihn in den 16-Meter-Raum. Das ist Bellingham, der die Kugel nicht kontrollieren kann, landet aber wieder bei Reece James. England weiter in Ballbesitz. Und eben dieser Reece James, der ja nach seiner Einwechslung und nach Verletzungspause angefangen hat hier im Mittelfeld, ist jetzt auf die Rechtsverteidigerposition gewechselt nach der Auswechslung des eigentlichen Rechtsverteidigers. Und die Engländer haben sich einen Eckball gerade rausgespielt. Bukayo Saka, und so wie ich das sehe gerade, übernimmt er den auch einfach noch selber. Und ich schau mal, wer ist im 16er mit dabei. Morgan Rogers, der ja auch mit seinen 1,87 einer wäre, den man hoch anspielen kann. Jude Bellingham, 1,86, Harry Kane, 1,88, tummeln sich da alle und werden aber eng bewacht. Und Harry Kane hat den Aarsnes gegen sich, der ihm schon ein paar Mal das Leben heute nach seiner Einwechslung schwer gemacht hat. Eckball immer noch nicht ausgeführt. Bukayo Saka hebt jetzt die Hand, guckt, dass er den mit links reinschlägt, mit Schnitt zum Tor hin. Aber der landet auf dem Kopf eines Norwegers, rausgeklärt erstmal. Zweiter Ball, Bukayo Saka gegen seinen Gegenspieler, gegen Oscar Bob, kann die Kugel an den langen Pfosten bringen, das Harry Kane! Und der köpft ihn einfach mal gefährlich in die Mitte, Nyland muss ran und ist auch da, aber die Engländer schnüren die Norweger weiter ein, die rechte, sehr aktive Seite. Mit Bukayo Saka, nächste Flanke, dieses Mal allerdings ein bisschen zu weit, trudelt wieder aus dem 16-Meter-Raum raus die Kugel und links, das sind jetzt Jed Spence zusammen mit Eze, die da ein gutes Pärchen bilden, auch gut gefallen, Morgan Rogers aus der Distanz und der Abpraller, der ist bei Jude Bellingham, 2-1 England und das gucken wir uns natürlich nochmal an, abseits oder nicht, so schnell habe ich es nicht gesehen. Schuss aus der Distanz und dann lässt Orjan Nyland den in die Mitte klatschen und dann ist es Jude Bellingham! Ring, ring, ring, ring, ring! Bellingham ist am Start! 2:1 für die Three Lions! Und der Bellingham, der holt jetzt die Faust raus! Und auf der anderen Seite sein Bro aus BVB-Tagen, Erling Haaland, mit hängenden Schultern. Könnte das schon der K.O. sein? Die englische Nationalmannschaft mit einer schönen Druckphase zu Beginn dieser ersten Hälfte der Verlängerung und endlich mal mit einem Schuss von Rogers aus der Distanz. Kein Abseits bei diesem Abpraller. Jetzt kann man es nochmal sehen. Örjan Nyland kann ihn nämlich nicht festhalten, lässt den Ball in die Mitte prallen, der Keeper der Norweger. Und dann ist Jude Bellingham zur Stelle und trifft zum zweiten Mal am heutigen Tag. Doppelpack. England 2, Norwegen 1. Und ich sag mal, wie es ist, warum nicht öfter mal aus der Distanz? Da muss erst Morgan Rogers kommen, der sich einfach mal denkt, komm, ich mach doch einfach mal. Und die Reaktion von Thomas Tuchel, kein Ausflippen, kein in die Luft springen, kein komplettes Durchdrehen. Nee, er holt die rechte Siegerfaust raus, schüttelt die einmal kurz und weiter geht's. Ist ja noch lange nichts entschieden, also England 2, Norwegen 1, Jude Bellingham, der Abschrauber und... Also kann man es gar nicht anders sagen, es sind bei beiden Toren. Ah, es ist bei beiden Toren zumindest eine Mitschuld zu erkennen von Örjan Nyland, der nicht glücklich ausgesehen hat, bei beiden Gegentreffern gegen Brasilien noch ein Riesenspiel abgerissen hat. Und mal gucken, was die Antwort der Norweger jetzt ist. Jetzt müssen sie kommen, jetzt müssen sie was wagen. Über Martin Ødegaard, über den Kapitän, ist in der Hälfte der Engländer, die sich jetzt weit zurückgezogen haben, sagen, komm, jetzt mach doch mal was mit dem Ball, zeig doch mal, was ihr jetzt drauf habt. Sander Berge verteilt noch mal nach links außen auf von

0: Jonosa, er dribbelt, hat drei Mann gegen sich, unter anderem Jude Bellingham, der jetzt auch Verteidiger spielt und der immer wieder die Bewegung macht, auch Richtung der Fans, so kommt, kommt, wir brauchen euch jetzt, das ist ein hartes Stück Arbeit hier, gegen diese Wikinger, die wirklich sehr viel Intensität auch einfach reinbringen, gegen die es schwer ist zu bestehen. Und jetzt kommen über die rechte Seite, über Flügelspieler, Oscar Bob. Und das ist ganz, ganz stark gelöst von Jet Spence. Also ich glaube, ich habe schon mal gesagt, nach der Einwechslung gefallen mir beide gut, Jet Spence und auch Eze, die da jetzt die linke Seite bei den Engländern bilden und die das gegen den Ball zumindest super machen. Denn kaum sage ich es, spielt Jet Spence nach vorne einen Fehlpass und dann ist aber sein Kapitän da. Harry Kane, der sich weit hat fallen lassen und der zur Stelle ist und der dazwischen geht und der die Kugel sichert und den hinten spielt zu Jordan Pickford und der verteilt die nochmal nach rechts nach vorne und hört mal kurz zu, das sind die englischen Fans. Jetzt ist Party hier im Stadion. Miami Heat, die Hitze steigt nach oben. Und die England-Fans lassen es so richtig kochen und krachen. Beides. Sie führen mit 2:1 nach zwei Treffern jetzt mittlerweile von Jude Bellingham nach seinem Abstauber. Vor wenigen Minuten in der Druckphase der Three Lions direkt nach Wiederanpfiff mit Beginn der Verlängerung. Und die Norweger kommen als Antwort mit Martin Ødegaard, dem 27-Jährigen, der ja auch schon einen langen Weg hinter sich hat. 73. Länderspiel heute vom FC Arsenal, wo er seit 2021 spielt. Versucht links nochmal Pedersen mitzunehmen. Dann zurückgespielt auf Østergaard, der in der Innenverteidigung ja mittlerweile mit am Start ist. Christopher Ayer schiebt sich mit nach vorne, spielt den rechts raus auf Rechtsverteidiger Orsnes. Dann nochmal zurückgelegt, nochmal auf Østergaard, der verteilt den. Und dann ist es Sander Berge, der Sechser, der sich da immer wieder zwischen die Innenverteidiger mitfallen lässt, um das Spiel ein bisschen mit breit zu machen. Sie sind alle in der Hälfte der Engländer. Sie gucken, dass sie da ein bisschen Power reinkriegen. Und Jude Bellingham, der hat jetzt richtig Blut geleckt. Der läuft einfach den Ball führen. Dann läuft Sander Berge an. Mit allem, was er noch hat, ich erinnere mich an die Partie gegen Mexiko, da war Jude Bellingham so fertig mit der Welt, dass er zwischendurch nur noch gepumpt hat, aber er hat durchgezogen und das musst du halt machen, eben in diesen großen Spielen über deine Grenzen hinausgehen und das tut auch Jude Bellingham und er ist auf dem Weg zum Man of the Match bei diesem Spiel. Norwegen 1, England 2, wir sind in der 97. Minute, erste Hälfte Verlängerung, Antonio Nussa, der Linksaußenspieler bei Norwegen, zurückgelegt auf Leo Østergaard, den Innenverteidiger, nochmal weitergespielt auf Ødegaard, versucht er den Steckpass in den 16er auf den gestarteten Orsnes, Fuß dazwischen von den Engländern, die sich jetzt komplett aufs Kontern verlegen, Jude Bellingham bekommt den Ball in der Mitte, spielt ihn hoch und weit links auf den Flügel, aber auch das stark verteidigt vom Mann mit der Nummer 3, Christopher Ayer, der ja auch im Verein bei Brentford FC ganz oft mit super Stellungsspiel glänzt, der am Start ist, der eine Präsenz hat, der ja hier eigentlich das 2:1, das Zwischenzeitliche, auf dem Hinterkopf hatte, die Latte getroffen hat. Christopher Ayer. Und der wirklich alles gibt, sich immer wieder mit nach vorne einschaltet auf seiner Innenverteidigerposition und dann aber auch ganz schnell wieder hinten ist. Und das muss wahnsinnig wehtun, das immer wieder abzuspulen. Aber er macht's eben. Auch er geht da über seine Grenzen hinaus. Und auf der linken Seite, da geht jetzt Jet Spence. Der Zopf, der wippt, geht vorbei an seinem Gegenspieler. An Oscar Bob, könnte jetzt flanken, aber zieht in den 16er rein. Ist immer noch am Ball. Bob ist an ihm dran. Gibt's den Elfmeter? Gibt's den Elfmeter? Es gibt den Elfmeter! Es gibt den Strafstoß für die englische Fußballnationalmannschaft. Und ich dachte noch, ey, der Bob, der lässt ihn da viel zu leicht vorbeigehen. Frage ist, hat er ihn wirklich gefoult, den Jet Spence, ja oder nein? Schiedsrichter stand gut, Clément Turpin stand gut, hat sich gar nicht lange damit aufgehalten, sofort auf den Punkt gezeigt und wir gönnen uns nochmal hier die Wiederholung. Also Bob kommt schon nicht hinterher, als Spence in den 16er reingeht. Er ruckelt und zuckelt und dann ist das für mich kein Strafstoß. Denn was Jet Spence dann nämlich macht, ist, er schiebt das rechte Bein rein in Oscar Bob und fällt dann. Also tut mir leid, entweder habe ich jetzt wirklich einen völligen Knick in der Pupille oder hier ist alles komisch, aber das darf keinen Strafstoß geben. Niemals im Leben. Er hat komplett eingefädelt, er will den natürlich haben und na klar, das ist jetzt ein Spiel, boah, da geht's halt drunter und drüber und er weiß natürlich, macht er das? Und sieht der Schiri das nicht und entscheidet erstmal auf den Strafstoß, dann geht hier das Publikum mit, aber nie im Leben darf das einen Strafstoß geben. Nie im Leben, komplett eingefädelt. Und deswegen ist auch Clément Turpin, der französische Schiedsrichter, wieder gefordert. Und er macht wieder den Weg, den kennt er ja schon. Hat er ja schon mal einen Treffer zurückgenommen. Und er geht raus und guckt sich das andere an, denn für mich gibt es da nur eine Erklärung. Wenn er sofort auf Strafstoß entscheidet, dann hat er es nicht richtig gesehen. Anders kannst du es dir nicht geben und sie müssen ihn darauf aufmerksam machen und sagen, so, come on. Die sind beide oben in dem, also in dieser Bewegung. Es ist wirklich ein enges 1:1 Duell. Oben haken sie beide, es ist kein Foul und unten schiebt Jed Spence das rechte Bein vor Oscar Bob, fädelt dann ein, will den haben und fällt. Das ist kein Strafstoß und darf so ein Spiel, so ein enges wie das hier, nicht entscheiden. Und jetzt hören wir mal zu, was der Schiedsrichter sagt. Der schiebt erstmal Jed Spence vor sich weg und sagt, so Junge, ich habe was zu sagen, und das sagt er jetzt.
1: After review, the attacker puts his leg in front of the defender without any foul. So final decisions, no foul.
0: No foul. Alles richtig entschieden, haben wir ja auch vorher schon gesagt. So, und jetzt sind die Norweger da und jubeln. Und es gibt Einzelne auf der Tribüne, die zeigen, den wollte er haben, da ist er irgendwie reingefallen. Jawohl, und das wissen sie natürlich auch. Und von daher ist es am Ende kein Penalty. Und wir können es uns so oft anschauen, wie wir wollen, aber Jed Spence, der fädelt einfach ein und die Szene, die wird hier immer wieder und immer wieder und immer wieder eingeblendet. Aber im Zweifel muss ich sagen, der französische Schiedsrichter, wenn er es nicht gesehen hat, soll er es sich angucken. Ist gut genug, lieber so als andersrum, dafür keine Fehlentscheidung, dafür weiter clean. Und wir bleiben hier beim 1:2 aus Sicht der norwegischen Nationalmannschaft gegen England, sind mittlerweile in der 102. Minute angekommen. Und die Engländer schlagen den Ball weit und lang in Person von Elliot Anderson in Richtung von Harry Kane, der heute mehr hinten als Verteidiger gefragt ist als vorne in der Offensive. Da ist er nämlich noch so wirklich gar nicht gefährlich aufgetaucht, bis auf einen Freistoß in der ersten Hälfte, der weit übers Tor gegangen ist aus zentraler Position. Aber er verteidigt eben wie ein Weltmeister. Da ist er tatsächlich sehr weit vorne mit dabei. Und jetzt kommen die Norweger über Petersen, über die linke Seite. Der schlägt den Ball in die Mitte und da ist Anderson und klärt und klärt den Ball erstmal zu den Innenverteidigern der Norweger, zu Christopher Ayer. Die Engländer wollen ein Handspiel von Ayer gesehen haben. Partie läuft aber erstmal weiter, läuft über die rechte Seite, läuft über Martin Ødegaard, der sich da festläuft gegen seine Gegenspieler. Orsnes kommt, unterstützt so ein bisschen, sieht, okay, die Engländer sind alle rübergezogen auf die Seite. Und anstatt dann mal eine Verlagerung hinzukriegen, warten sie ab und gucken, wie entwickelt sich das Ganze. Jetzt ist Oscar Bob auf dem rechten Flügel dran und der spielt ihn super. Auf Nusser mit links, kann schießen. Und dann klasse verteidigt von Mark Gale, der das riecht, der das sieht, der Innenverteidiger. Schmeißt sich da dazwischen mit allem, was er hat, klärt den Ball von Nusser, mit links abgezogen vom Leipziger, aber eben auch klasse gesehen in der Vorbereitung. Oscar Bob ist es gewesen. Kein Handspiel übrigens. Also das macht Mark Gay da richtig gut. Er hält die Arme ganz, ganz eng am Körper, dreht sich dann auch noch weg, stellt sich den Ball in den Weg und es gibt den Eckball für Norwegen. Leute, ist das spannend? Ist das spannend jetzt? Alles drin hier noch in dieser Partie. Norwegen 1, England 2. Wir sind in der 104. Minute. Es gibt den Eckball für Norwegen. Und natürlich ist da Erling Haaland und sein Schatten John Stones, der den gar nicht mehr loslässt. Jetzt kommt der Eckball rein, geklärt eben von John Stones, der das Kopfballduell da für sich entscheidet und der, wie ich finde, heute ein Riesenspiel macht als Ersatzmann hinten da in der Innenverteidigung. Wirklich immer am Start ist, wenn er gebraucht wird. Also, gibt ein Sternchen hier nochmal extra von Reporterin Bacek für die Leistung. Und die Norweger, die kommen jetzt über Orsnes, der so ein bisschen den Kimmich wieder macht, von der Rechtsverteidigerposition, so ein bisschen in die Mitte als Ballverteiler ist er reingezogen und Nusser, der ja, taucht jetzt auch immer mal wieder auf der rechten Seite auf, nicht immer nur links, dann ist es Ødegaard rausgelegt auf Orsnes, Flanke kommt in die Mitte, kein Problem für Jordan Pickford, den 32-Jährigen, der ja heute sein 18. WM-Spiel macht, vorher mit Peter Shilton, mit der Legende der Englischen, gleich auf gewesen. Jetzt ist er alleiniger Rekordhalter. kann man alles mal erzählen. Ball gerade im Seitenaus in der ungefährlichen Zone. Und die Norweger mit Leo Østergaard, dem 26-Jährigen, 43. Länderspiel, dem Innenverteidiger. Christopher Ayer, dem Boss da hinten in der Innenverteidigung. Dann Ødegaard, 3 Minuten obendrauf gibt es übrigens. Wir hatten ja eine VAR-Überprüfung hier bei dem vermeintlichen Strafstoß für England, die wir obendrauf bekommen hier in der ersten Hälfte der Verlängerung. Nehmen wir natürlich alles. Hallo, ein bisschen Drama. Für uns Fußball-Nerds. 1.22 Uhr in Deutschland. Was kostet die Welt? Nehmen wir einfach alles mit. Dafür bleibt man ja bitte wach. Ich bitte euch. So. Das ist Elliot Anderson, der den rüber verteilt auf Rhys James, den Rechtsverteidiger. Der hat Antonio Nusa gegen sich, der läuft ihn allerdings nicht an. Und dann ist es Morgan Rogers rübergelegt auf den sich weit fallen gelassenen Jude Bellingham. Weiter auf Jet Spence auf der linken Seite im Zusammenspiel jetzt mit Eze. Sie versuchen den Ball in den 16-Meter-Raum zu bekommen. Da ist nämlich Jude Bellingham. Allerdings wieder der starke Christopher Ayer, der Innenverteidiger dazwischen. Und England macht das mit einer gewissen Ruhe jetzt, mit einer gewissen Entspannung. Elliot Anderson, der seit der Auswechslung von Declan Rice da deutlich mehr auf die Zügel angezogen hat, deutlich mehr als Ballverteiler auch mit auftaucht, auch jetzt gerade wieder, den nochmal rechts rausspielt, auf Bukayo Saka, der im 1 gegen 1 gegen Petersen nochmal zurückgelegt, auf Rhys James, dann ist da Anderson und der flankt den Ball, ja, rechts rüber in den 16, rechts-links-Schwäche, Bartschek, mein Gott, links rüber Richtung 16-Meter-Raum, allerdings beim Pass auf Eze war Eze im Abseits, deswegen abgepfiffen, deswegen Ballbesitz Norwegen, deswegen Ball jetzt bei Örjan Nyland. Und die Engländer machen es krass, ja, die Norweger spielen hinten raus und Harry Kane hat sich gedacht, warum nicht? Setze ich den doch mal ganz, ganz früh unter Druck, den jungen Mann da vorne. Und sie holen sich den Ball wieder. Harry Kane im Zusammenspiel mit Bellingham hat den rechts rausgelegt auf Bukayo Saka gegen Petersen, gegen den Linksverteidiger der Norweger. Saka ist schon im 16-Meter-Raum, legt den ab und dann Bellingham aus der Distanz. Allerdings weit drüber und ja, zusammengefasst, es kann nicht alles klappen. 2 Tore hat er ja schon gemacht heute. 1 in der ersten Hälfte, das andere in der ersten Hälfte der Verlängerung. Jude Bellingham und eigentlich sagt man ja immer, Harry Kane ist der Mann für die wichtigen Tore. Heute ist es Jude Bellingham, wie schon beim 3:2 gegen Mexiko im Achtelfinale. Langer Abschlag jetzt von Örjan Nyland vom Tor der Norweger. Kommt zwar bei Nusa runter, aber schaffen sie es, den Ball zu halten? Nee, Saka holt sich den im Mittelfeld. Klasse Einsatz jetzt hier. Kriegt auch ein Foulspiel gegen sich gepfiffen, weil Petersen gemerkt hat, der ist gleich weg, der Junge. Deswegen muss ich ihn ein bisschen festhalten. Schnell ausgeführt da von Rogers. Versucht die Seitenverlagerung rüber auf den Mann mit der Nummer 21 auf Eze. Der legt ihn nochmal zurück auf Harry Kane und der wartet jetzt, dass seine englischen Teamkollegen so ein bisschen nachwirken können. Aber die 3 Minuten Nachspielzeit der ersten Hälfte der Verlängerung sind um. Es geht mit einem 2:1 für England gegen Norwegen in keine richtige Pause, in einen kleinen Break. Und da wir ja hier schon reichlich Hydration Breaks haben bei dieser Fußball-Weltmeisterschaft, komm, machen wir noch eine Trinkpause obendrauf. Schaden kann es ja nicht. Luftfeuchtigkeit ist immer noch unter aller Sau und einfach wirklich wahnsinnig und anstrengend ohne Ende. Muss ich auch mal kurz das Handtuch rausholen, was mir mein Kollege hier vorhin netterweise angereicht hat, was aufs Hotel einfach mitgenommen hat. Dafür schon mal ein großes Dankeschön. Und unten werden auch die Handtücher gereicht. Einmal zum Abwischen und Mundabwischen ist angesagt, übrigens bei Örjan Nyland, dem Keeper der Norweger, der ja schon beim 1:1 nicht so gut aussah, sein Abschlag in der ersten Hälfte direkt bei den Engländern gelandet, Gegenangriff eingeleitet und dann schafft das eben nicht zu Beginn der ersten Hälfte, den Schuss aus der Distanz von Morgan Rogers festzuhalten. Er will's und er flutscht ihm aus den Händen und prallt ab in die Mitte und da ist dann Jude Bellingham als Abstauber am Start. Und dann steht es 2:1 für England und dieses 2:1, das hat Bestand. Wir hatten eine Aufregerszene dabei, falls ihr jetzt erst um 1.26 Uhr eingestiegen seid. Wir haben ja was, Samstagabend hier bei dieser WM, ich sag euch, wie es ist, verliert man auch einfach das völlige Zeit- und Taggefühl und weiß gar nicht mehr, was wann am Start ist. Mick Jagger weiß, dass er am Start ist, übrigens hier bei diesem Spiel, der wurde gerade eingeblendet. Aber falls ihr gerade vom Partymachen gekommen seid oder was weiß ich, irgendwo gerade Nachtdienst habt, 1.26 Uhr in Deutschland, jetzt gleich 1.27 Uhr und zwar genau jetzt. Dann seid ihr genau richtig bei uns hier bei Sportschau Live. Wir sind beim Viertelfinale aus Miami. Norwegen gegen England. Norwegen 1, England 2. Doppelpack von Bellingham. Und dann hätte es fast noch einen Strafstoß gegeben. Jed Spence allerdings eingefädelt gegen seinen Gegenspieler Oscar Bob. Und richtige Entscheidung vom französischen Schiedsrichter Clément Turpin, der sich hier mittlerweile zweimal in dieser Partie abgesichert hat, sich Szenen nochmal angeguckt hat, dabei aber sehr ruhig geblieben ist, bei sich geblieben ist. Und wichtig, wie ich finde, hier auch dann einfach eben nichts dem Zufall zu überlassen, sondern zu sagen, hey, wenn es da irgendwelche Bedenken gibt, dann lieber nochmal anschauen. Und Erling Haaland, der motiviert jetzt da seine Mitspieler und sagt, komm, noch ist nichts verloren. Und was macht Stornes Sobacken? Er bringt noch einen Stürmer. Jürgen Strand Larsen mit der Buschelfrisur. Und wer geht raus? Erling Haaland. Also der wird auf jeden Fall nicht mehr zum Matchwinner des heutigen Tages. Aber wir haben sie vor diesem Spiel gesagt, Norwegen ist mehr als Erling Haaland. Ja, der ist eine absolute Kante. Ja, das ist ein Ausnahmekönner. Aber Norwegen ist eben ein Team, was funktioniert. Und dieser Strand Larsen, der in der WM-Quali oft auch nur als Joker im Einsatz gewesen ist, der bestreitet jetzt sein 30. Länderspiel. Sechsmal hat er schon getroffen bei dieser WM. Nur einmal im Einsatz gewesen, das war beim 1:4 gegen Frankreich, als Sobacken sehr bewusst, sehr oft durchgewechselt hat, eine komplett andere Startelf auf den Platz gestellt hat. Spiel ging mit 1:4 verloren, hätte aber deutlich enger ausgehen können. So, dann haben wir die Kurve auch nochmal gerade darüber genommen und sind dann jetzt bereit für die vielleicht entscheidende Phase dieser Partie. Aber wenn man es aus deutscher Sicht erzählt, haben wir schon alles erlebt. Ihr könnt euch ja auch noch dran erinnern. Es tut weh, wenn man drüber nachdenkt. Aber auch Deutschland musste ja ins Elfmeterschießen hier gegen Paraguay bei dieser Fußball-Weltmeisterschaft. Ist am Ende ausgeschieden. Und mal gucken, was das heute gibt. Ob es dann jetzt in den nächsten 15 regulären Minuten der zweiten Hälfte der Verlängerung entschieden ist. Oder ob wir hier noch ein Elfmeterschießen kriegen. Anstoß Norwegen. Ball bei Norwegen. Ball bei Fredrik Aarsnes, der jetzt als Linksverteidiger aufläuft. Auch interessant. Und wenn ich das richtig sehe, haben die einfach die Seiten getauscht. Also Petersen jetzt rechts und Aarsnes links. Sehe ich es richtig? Ja, sehe ich richtig. Alles klar. Öfter mal was Neues. Und die Norweger kommen. Das müssen sie jetzt natürlich auch. Über die Zentrale und über Patrick Berg, der jetzt mit weiten Schritten da in die Hälfte der Engländer vordringt. Der guckt, ob er Nusa anspielen kann, aber da hat James richtig gut aufgepasst, nah dran an seinem Gegenspieler. Geht jetzt die paar Schritte aber weg. Jetzt kriegt Nusa den Ball. Geht ins Zentrum, ins 1 gegen 1. Ball scharf in die Mitte gespielt, landet bei einem Engländer rausgespielt. Erstmal geklärt und dann gibt es das Foulspiel an Jude Bellingham. Das Ganze vor dem eigenen Strafraum. Deswegen Ballbesitz England. Jude Bellingham bringt natürlich alles Zeit, bringt natürlich alles Ruhe, ist als Erster am Ball und wird da nicht gefoult, wie ich das sehe. Der steht da einfach und prallt da mit seinem Gegenspieler zusammen. Ist für mich kein Foulspiel, ehrlicherweise. Nun ja, sei es drum, Ballbesitz England. Und die Engländer, die wissen natürlich, dass sie jetzt Zeit haben. Jordan Pickford, der guckt jetzt nochmal und schickt alle seine Männer nach vorne. Und was haben wir gelernt bei dieser Fußball-Weltmeisterschaft? Allzu lange Zeit darf der sich ja nicht lassen. Mal gucken, was der Schiedsrichter macht. Der müsste jetzt mal irgendwann anzeigen. So, jetzt macht das und zeigt gerade an. So, jetzt musst du spielen und lass dir erstmal bitte nicht mehr Zeit. Pickford hat aber auch verzögert, was das Zeug hält. Langer Ball jetzt in die Hälfte der Norweger, fast schon an die 16-Meter-Raumkante, rausgeköpft von Leo Østergaard, der jetzt da neben Fredrik Aarsnes, ich habe es gesagt, zusammen spielt. Beide mit einer schön polierten Glatze, beide zusammen, vielleicht ja beide, ein neues Dreamteam. Und jetzt wird eben Leo Østergaard gefoult von seinem Gegenspieler, von Bukayo Saka. Deswegen gibt es den Ballbesitz für Norwegen. Und wenn es dann am Ende doch nicht reichen sollte für dieses Halbfinale, für die Wikinger, dann dürfen sie stolz sein auf das, was sie erreicht haben. Und den Applaus, den gibt es jetzt hier nicht gerade, weil Norwegen einen Abschluss hat. Nein, David Beckham, her Royalty, his Royalty, his Royalty himself, wird hier gerade kurz eingeblendet. Und er winkt dann nochmal ganz artig dem Publikum zu. Englische Legende natürlich, der guckt sich das an, läuft ja alles nach seinem Geschmack. England 2, Norwegen 1. Wir sind in der 107. Minute, zweite Hälfte der Verlängerung. Nyland hat den Ball, der Keeper, der Norweger, kurz gespielt auf Leo Østergaard. Nochmal weiter auf Christopher Ayer, der so ein starkes Spiel gemacht hat, der rechte Innenverteidiger. Und jetzt versuchen sie es schnell zu machen über die Zentrale, über Patrick Berg. Dann Sander Berge, der läuft auch mit nach vorne. Wer bietet sich an über den rechten Flügel? Das ist Oscar Bob. Wer hinterläuft? Petersen. Hätte er ihn anspielen können, hat er nicht gemacht. Legt den nochmal zurück auf den Mann mit der Nummer 8, auf Sander Berge, über den viel geht im norwegischen Mittelfeld, über ihn und Martin Ødegaard, die immer wieder gesucht werden. Und jetzt ist es Berg, der kann abziehen! Mit rechts, endlich mal! Geht weit übers Tor, der Ball. Aber er merkt, hey, ich kann die 2-3 Schritte gehen Richtung 16-Meter-Raum. Schießt direkt, nimmt den einfach mal. Muss er jetzt auch machen, volles Risiko, nichts mehr liegen lassen. Chance für Norwegen und der zischt übers Tor und Pickford hätte den wahrscheinlich gehabt, hatte den Arm auch oben. Immerhin mal eine Möglichkeit für die Norweger von Patrick Berg, dem 28-jährigen defensiven Mittelfeldspieler. Es bleibt weiter spannend. Wir sind in der 109. Minute. Nussa ist das da. Der kommt jetzt zentral nicht durch, weil Harry Kane mal wieder Verteidiger spielt. Und dieser Harry Kane mit Ball am Fuß spielt jetzt nach vorne. Überquert die Mittellinie, rechts rausgelegt auf Bukayo Saka. Der hat seinen Gegenspieler gegen sich. Zwei, lässt die alle aussteigen. Saka schießt mit links, trifft ihn nicht. Trifft ihn eben nicht mit dem Spann vorne, sondern mit der Innenseite des Fußes. Und das ist stark verteidigt von Jet Spence nach vorne. Lass die Norweger nicht durchkommen. Jet Spence! Nyland muss hin, nasche Chance. Saka nochmal Nyland. Super Ding gerade. Und so stark den zweiten Ball geholt von Jet Spence. Richtig, richtig stark die Engländer gerade in dieser Phase. Also es bleibt extrem spannend. Wenn ihr jetzt gerade irgendwo zu Hause seid und euch sagt, mein Gott, ich bin müde, Tag war lang, nicht einschlafen, bleibt dran. Das wird hier noch eine richtig, richtig knackige Schlussphase der zweiten Hälfte der Verlängerung zwischen Norwegen und England. Die Norweger mit 1-2 hinten. England mit dem Ball, Jordan Pickford mit dem Abschlag auf rechts raus, auf Bukayo Saka. So, und was ist jetzt? Keine Ahnung, Partie kurz unterbrochen, ehrlicherweise, ich habe es nicht gesehen, aber was ich sehe, ist nochmal die Wiederholung, der Schuss von Jet Spence und der Nachschuss von Bukayo Saka und die Doppelparade von Müller, dem das dann natürlich auch mal gut tun dürfte, dass er hier mal sich auszeichnen kann. Ist ja bei beiden Toren nicht so glücklich gewesen. Und jetzt kommt einer, den sie in England sehr, sehr feiern. Dan Byrne wird eingewechselt. Ein Verteidiger kommt und es geht der Mann des Spiels bislang. Der Doppeltorschütze Jude Bellingham. Der 22-Jährige mit dem Treffer in der ersten Hälfte, mit dem Treffer in der ersten Hälfte der Verlängerung. Und vielleicht reicht das ja dann für die Engländer, die jetzt mit Sicherheit sich ein bisschen weiter zurückziehen werden. Und Dan Byrne, die Geschichte, die muss man kennen. März 25 ist er das erste Mal nominiert worden. Mit 32 Jahren, der zweitälteste Debütant ever bei den Engländern. Für Newcastle spielt er. Hat gesagt, als der Tuchel mir eine SMS gespielt hat, habe ich gedacht, SMS geschickt hat, habe ich gedacht, der will mich verarschen, der Junge. Aber jetzt ist er da und wird verteidigen mit allem, was er hat. Also England guckt jetzt, dass der Beton angerührt wird und Norwegen versucht diesen Beton irgendwie mit sämtlichem Werkzeug, was da zutage gefördert wird, was im Baukasten noch drin ist, irgendwie den Mörtel zu brechen. Mal gucken, ob das gelingt in diesem Spiel. Die Norweger mit Ballbesitz. Das ist Ødegaard, der vorne Strand Larsen sucht, der eingewechselte Stürmer bislang auch noch gar nicht in dieser Partie drin. Ist ja eher so ein Boxspieler, den musst du halt vorne füttern, der bekommt die Bälle aber bislang nicht. Vielleicht ja jetzt Ødegaard hebt den Kopf, ist schon wieder zentral unterwegs in Richtung des 16ers. Der Engländer nochmal gespielt über Orsnes und dann über die linke Seite, über Musa, der sich da festläuft gegen seinen Gegenspieler, gegen Reece James und sagt, hey, der Engländer, der war doch als letztes am Ball. Aber Reece James bleibt da die Ruhe selbst. Also ich finde beeindruckend übrigens dafür, dass der jetzt zwischendurch verletzt passen musste nach seiner Einwechslung. Erst als defensiver Mittelfeldspieler, hat mir echt gut gefallen. Und dann auch in der Rolle als Rechtsverteidiger, wo man ihn ja eigentlich sieht, macht das bislang echt klasse, weil wer die Bundesliga verfolgt, weiß natürlich auch, zu was Antonio Nussa imstande ist. Dieser junge Spieler, dieser Quirlige, der so dribbelstark ist und der da nicht viel braucht, um einfach mal durchzukommen. Also bislang Props an James. Jetzt nochmal die Norweger mit dem aufgerückten Innenverteidiger. Mit Aya verteilt den Ball nochmal rechts raus an Oscar Bob. Der hat Jet Spence gegen sich. Was macht er draus? Bob legt den nochmal zurück. Und dann ist es immer wieder Ødegaard, der sich da fallen lässt. Der da im defensiven Mittelfeld derjenige ist in der Zentrale, der nach links und nach rechts verteilt bekommt. Unterstützung von Innenverteidiger Østergaard. Links rausgelegt auf Antonio Richtung Junosa, nochmal zurück auf Sander Bergisch. Müsste mal einer aus der Distanz schießen. Vielleicht Ødegaard, nee, macht er nicht. Dann ist es Pettersen, nochmal zurückgelegt auf Ødegaard. Flanke in die Mitte, Strand Larsen kommt nicht ran. Da ist auch wirklich, das ist sehr viel in Weiß jetzt. Und jetzt ist Nosa im 16-Meter-Raum, versucht den Flankenversuch in die Mitte. Ball wird geblockt von Rhys James. Gibt den Eckball für die Norweger. Das Ganze in der 114. Minute. Leute, es ist spannend, es macht Spaß. Das ist jetzt ein Viertelfinale, ganz nach meinem Geschmack und bestimmt auch nach eurem Geschmack. Denn das macht hier richtig Laune. Norwegen ist noch lange nicht raus. Norwegen hat gut ausgesehen bei den Standardsituationen, bei den Ecken. Ich sag nur, Christopher Ayer mit dem Kopf an die Latte und der nächste Eckball, der kommt jetzt. Ayer ist wieder da, aber da ist Bob, der schießt mit links und drüber. Und da wuschelt er sich durch die wuscheligen Haare und schaut so ein bisschen betröppelt nach oben und sagt, Mensch, habe ich auch schon mal in der Vergangenheit besser getroffen. Den Ball hat ein bisschen zu viel Rücklage. Ich weiß gar nicht. Oh, der zieht da nochmal so ganz leicht an den Haaren von Eze vorbei. Streift da die Haare von Eze. Es reicht natürlich nicht, dass es hier noch einen Eckball gibt. Deswegen den Abschlag vom Tor der Engländer von Jordan Pickford, der vorne seinen Kapitän, der Harry Kane, sucht. Der wird da leicht zu Fall gebracht. Allerdings alles im Rahmen. Oder wie Marc van Bommel sagen würde, ganz normale Körperkontakt. Wegen sowas wird hier nicht mehr abgepfiffen. Und die Norweger, die rollen jetzt nach vorne. 115. Minute. Norwegen braucht ein Tor, um sich hier irgendwie ins Elfmeterschießen reinzuretten. Sander Berge, dieser 1,95 Hühne in seinem 71. Länderspiel. Der schiebt immer wieder an, zusammen mit Ødegaard im Mittelfeld. Dann suchen sie vor das Strand Larsen. Der kann den Ball per Kopf nicht festmachen. Nusa auf der linken Seite versucht da ranzukommen. So, war da der Engländer als letztes am Ball? War da Rhys James als letztes am Ball? Nee, war er eben nicht. Deswegen klatscht er sich da auch nochmal ab mit seinem Mitspieler, mit John Stones, der ja heute wirklich Erling Haaland zur Verzweiflung gebracht hat. Verteidigt hat. Was nur ging, und der Ball ist wieder bei Jordan Pickford. Lang und weit mit links nach vorne gedrischt, ja, in die Hälfte der Norweger. Und jetzt ist es Strand Larsen, der damit verteidigt. Und dann ist es Berge. Nee, nicht Berge, sondern Berg. Die spielen ja beide im Mittelfeld. Der da versucht durchzukommen gegen seinen Gegenspieler. An Morgan Rogers hängen bleibt, den Freistoß bekommt, 10 Meter weg von der Mittellinie. Der kleine Patrick Berg. Ein kleines Relativ, der Mann ist 1,77 groß. Aber um ihn herum spielen halt solche Hünen wie Sander Berge mit 1,95, Strand Larsen 1,93. Und da sieht er halt dann eben im Vergleich ein bisschen kleiner aus. Freistoß schnell ausgeführt, gibt aber direkt den nächsten oben drauf, weil auch Antonio Nusser, der gerade den Kugel bekommen hat, gefoult worden ist. Also sie nähern sich so Zentimeter für Zentimeter dem 16-Meter-Raum jetzt gerade an, die Norweger. Und es ist Martin Ødegaard, der Kapitän, der nochmal mit beiden Händen durch seine Haare fasst, sich nochmal fokussiert, nochmal sagt, okay, gut, was mache ich jetzt als nächstes? Mit dem starken linken Fuß wird er den Ball gleich reinbringen, vors Tor, mal gucken, wen haben die da? Die haben die Kopfball stark, natürlich auch Christopher Ayer, der den Ball ja schon mal an die Latte geköpft hat, Ball kommt, Pickford ist da mit der Faust voraus, prallt er mit seinem Mitspieler zusammen und der Schiedsrichter unterbricht die Partie und die Norweger sind auf 195, ja, könnt's überhaupt nicht verstehen. Christopher Ayer sieht die gelbe Karte, weil er sagt, das kann doch einfach nicht sein. Der prallt da mit seinem eigenen Spieler zusammen, bleibt liegen und nutzt die Gelegenheit. Also Pickford ist draußen und springt in Morgan Rogers rein. Und am Ende des Tages, ja, guck ich mal, was macht Pickford da? Macht natürlich mehr draus, als es ist. Der ist jetzt da auch schon wieder auf seinen Knien und ich kann die Verärgerung von Ayer da auch so ein bisschen verstehen, weil klar, es geht jetzt natürlich um jedes Schnipselchen, um jeden kleinen Moment, um jede kleine Szene, die irgendwie drin ist. Und Pickford, der steht jetzt auch schon wieder, der hat sich gerade Martin Ødegaard geschnappt und hat dem was ins Ohr geflüstert. So gut kann ich auch nicht Lippen lesen, ehrlicherweise. Aber es ist schon, also der kommt da raus und bolzt seinen eigenen Spieler irgendwie um, weil er da voll reinspringt. Und der Schiedsrichter geht dazwischen und sagt, na gut, dann unterbreche ich die Partie direkt. Ah, ja, also Norwegen mit Fredrik Aarsnes und mit Nusa. Linke Seite, da sind wir jetzt gerade auf dem linken Flügel. Nusser gegen James, der so ganz leicht seinen Gegenspieler von sich wegschubst, aber ohne dem halt wirklich weh zu tun. Bleibt dabei, Rhys James. Der macht hier echt ein gutes Spiel. Das sind die englischen Fans, die ihr hier gerade im Hintergrund hört. 1.42 Uhr in Deutschland. 19.42 Uhr US-amerikanischer Zeit. Miami kocht, Ball durchgesteckt. Von Strand Larsen auf Nusser sah ein bisschen nach Abseits aus. Fahne ist unten geblieben, Fahne ist jetzt oben. Das war dann doch recht deutlich, die Geschichte. Und das gibt alles natürlich den Engländern Zeit. Das nimmt Zeit von der Uhr runter. Und wir sehen es jetzt auch gerade noch mal in der Wiederholung. Es wäre kein Abseits gewesen. Ja, da kann man mal sehen, ne? Wenn die Reporterin von hier oben schaut. Aber ich bin da nicht alleine gewesen. Der Assistent an der Linie hat es auch so gesehen. Hat sich dann schnell entschieden, erstmal weiterlaufen lassen. Und Jordan Pickford, der hat sich den Ball jetzt weit vorgelegt. Ist gut. 20 Meter von seinem Tor weg, schießt ihn jetzt mit seinem linken Fuß lang und weit nach vorne auf Harry Kane. Der gegen Christopher Ayer und Harry Kane, wirklich ein fairer Spieler ist, der bleibt da jetzt liegen, hat sich wahrscheinlich tatsächlich am Hinterkopf da in diesem Duell, wo beide zum Kopfball hochgegangen sind, leicht wehgetan. Und wenn ich das Gesicht oder den Gesichtsausdruck von Christopher Ayer, den Verzweifelten, sehe, dann sage ich mir, na gut. Ja, die sind da so ein bisschen aneinander gerauscht, aber auch da, Kane macht da ein bisschen mehr draus, als es am Ende ist. Und für die Norweger ist es natürlich jetzt ein Geduldsspiel. Weil jetzt haben die Engländer den Ball mit Eze auf der linken Seite. Und der macht gar keine Anstalten mehr, das Spiel jetzt irgendwie schnell zu machen. Warum denn auch? Die Uhr, die tickt hier runter. Wir haben die letzten regulären 25 Sekunden in der zweiten Hälfte der Verlängerung. Kommt Norwegen nochmal oder reicht das hier für England? Für den Einzug ins Halbfinale. Orsnes mit dem Flankenversuch, langer Ball, Tiefe in die Mitte, reingespielt. Und dann kriegen sie es nicht ausgespielt. Jet Spence ist da, der Linksverteidiger. Und noch ist immer nicht Schluss. Noch läuft die Partie. Die letzten drei Sekunden, die letzten drei regulären Sekunden der Verlängerung. Zweite Hälfte. Was macht der Schiedsrichter? Was macht Clément Turpin? Gibt es hier noch mal was obendrauf? Gibt es hier noch mal irgendwas? Die zwei Minuten, die spielen wir auf jeden Fall noch nach. Zwei Minuten bleibt es noch spannend. Das ist Morgan Rogers. Der wird da jetzt attackiert von Aje. Der ist an der Eckfahne in der Hälfte der Norweger. Da hält er die Kugel jetzt. Ist Norweger dazwischen gewesen mit dem Fußball im Aus? Nee, das war tatsächlich Rogers selbst, der da mit dem Fuß als Letzter am Ball war. Gibt einen Einwurf, aber weit weg natürlich von der englischen Hälfte. Und dann schießt Christopher Ayer, der will den Ball lang nach vorne schlagen, trifft ihn nicht richtig, rutscht ihm über den Schlappen drüber, schießt den Ball ins Aus. Und die Enttäuschung, sie kommt dann jetzt so langsam an, auch in den Köpfen der Norweger, die hier einen harten Kampf gezeigt haben. Christopher Ayer, der das 2:1 auf dem Kopf hatte, der ja die Latte nur getroffen hat. Und der alles hätte klar machen können für seine Mannschaft. Und auf der anderen Seite die Engländer. Mit einem, der mit seiner Qualität halt heute den Unterschied gemacht hat. Jude Bellingham, der mittlerweile gar nicht mehr auf dem Platz ist, sondern auf der Bank sitzt und von da aus ausgewechselt, alles beobachtet. Über eine Minute sind wir jetzt drüber. Was macht Norwegen? Nochmal der lange Schlag nach vorne. Ødegaard entscheidet sich, das zentral auszuspielen. Hätte Petersen rechts schicken können, hat er nicht gemacht. Jetzt der Ballverlust in der Mitte. England kommt nochmal, aber stark aufgepasst von Christopher Ayer. Mein Gott, hängt der sich rein, der Innenverteidiger. Mit weiten Schritten läuft er nach vorne. Antonio Nusser, zentrale Position, spielt den ab auf Oscar Bob. Dann gibt es das Foulspiel vom Engländer, von Spence. Nee, hat der Schiedsrichter nicht so gesehen. Deswegen geht es einfach weiter. Und Nyland, bei dem der Ball jetzt gerade ist, der norwegische Keeper, der schlägt den weit nach vorne. Und dann gibt es aber das Foulspiel dieses Mal wirklich. Eben vom eingewechselten Dan Burn an seinem Gegenspieler. Und das gibt keinen Freistoß. Meine Güte, der hat ihn ja da ordentlich beackert. Der Großgewachsene. Und dann ist Schluss. Und dann ist Schluss. England ist im Halbfinale bei dieser Fußball-Weltmeisterschaft. Bellingham, sei Dank, der Doppeltorschütze, entscheidet hier die Partie. Er glänzt schon wie beim 3:2 gegen Mexiko im Achtelfinale. It's coming home. Football's coming home. Dröhnt hier durch durch die Boxen im Stadion in Miami. Und großen Respekt an dieses Team aus Norwegen, nach 28 Jahren zum ersten Mal wieder bei einer Fußball-Weltmeisterschaft dabei gewesen. Einen unfassbaren Kampf gezeigt und am Ende doch rausgegangen. Mehr Drama geht nicht. England steht im Halbfinale bei dieser Fußball-Weltmeisterschaft.
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3: Ja, was für ein Fight in Miami. England zieht mit 2:1 nach Verlängerung ins Halbfinale ein. Aber Norwegen hat den Three Lions bis zur letzten Sekunde alles abverlangt. Ja, bitter für Norwegen und trotzdem nach dem Coup gegen Brasilien im Achtelfinale war dieser WM-Durchmarsch schon eine riesige Geschichte, die die Skandinavier mit erhobenem Haupt beenden. Und jetzt gehen wir rein in die Analyse mit meiner Kollegin Steffi Bartschik. Vor Ort. Steffi, wie hast du die Partie erlebt? Was hat am Ende den Unterschied gemacht, jetzt außer Jude Bellingham?
4: Ja, ich finde schon, dass Thomas Tuchel clever gewechselt hat. Ich glaube, das ist ein großer Faktor heute gewesen. Reece James habe ich ja ein paar Mal erwähnt, auch in der Reportage, der erst im defensiven Mittelfeld, oder nicht im defensiven, einfach so im offensiven Mittelfeld so ein bisschen mitgespielt hat und sich dann auf der Rechtsverteidigerposition da echt super durchgesetzt hat. Immer wieder gegen Antonio Nusser. Ist nur einer von den Wechseln gewesen, die wirklich gut funktioniert haben. Auch Jet Spence zusammen mit Eze da auf der linken Seite. Also auch Saka, der ganz viel Alarm gemacht hat über rechts. Das hat am Ende alles funktioniert. Und dann sind sie eben auch nicht so egoistisch. Also ein Harry Kane, von dem wir ja wissen, dass er als Verteidiger auch glänzen kann, der war vorne gerade heute gar nicht der große Faktor, aber der hat halt alles gegeben im Spiel gegen den Ball. Das würde ich sagen, hat den Ausschlag gegeben. Jude Bellingham, hast du gerade schon gesagt. Naja, und dann müssen wir auf der anderen Seite mal über Norwegen sprechen, Julia. Ich meine, nah dran gewesen. Christopher Ayer ist für mich irgendwie so hier die tragische Figur dieses Spiels, der Innenverteidiger, der Norweger, der echt noch so auf den letzten Metern hier einen Run nach vorne gemacht hat, einen Sprint nach vorne gemacht hat. Ich dachte, wo nimmt der diese Körner? Ja, keine Ahnung, der ja das 2:1 auf dem Kopf hatte, mit dem Hinterkopf die Latte nur getroffen hat. Also Norwegen kann hier echt stolz, erhobenen Hauptes aus diesem Turnier rausgehen. Ich hätte es ihnen auch von Herzen gegönnt. Aber Julia, und jetzt kommt mein Hot-Take. Ich hatte England gegen die Demokratische Republik Kongo, wo sie 1:0 zurückgelegen haben, die Engländer. Und Harry Kane das Spiel gedreht hat. Und ich dachte, wenn du das machst, obwohl du in der Gruppenphase kritisiert worden bist und es schaffst, den Widrigkeiten zu trotzen und durchzugehen und dann so ein intensives, heißes Match wie gegen Mexiko zu gewinnen und das hier zu bestehen, ich glaube, dann hast du auch das Zeug, bis ins Finale durchzugehen und vielleicht am Ende den Titel zu holen.
3: Aber erstmal kommt das Halbfinale und zwar am kommenden Mittwoch gegen den Gewinner aus der Partie Argentinien gegen Schweiz, die ja gleich um 3 Uhr morgens angepfiffen wird. Was kann England aus diesem Kraftakt heute mitnehmen für dieses Halbfinale, entweder gegen Argentinien oder gegen die Schweiz?
4: Dass man auf jeden Fall gut regenerieren muss, würde ich mir
3: die berühmte Eistonne.
4: Die Eistonne muss auf jeden Fall irgendwo erscheinen. Und wenn Per Mertesacker persönlich kommt, um die einmal kurz vorbeizubringen. Völlig egal. Aber was sie mitnehmen können, ist, dass sie als Team eben gut funktionieren. Ne? Dass du weißt, du kannst auch einfach mal andere reinschmeißen und die retten es dir dann hinten raus. Es sind dann nicht immer nur die klassischen. Klar, jetzt war Jude Bellingham derjenige, der die Tore gemacht hat. Aber das ist eine Mannschaft, weil nur mal so, Thomas Tuchel ist ganz krass dafür kritisiert worden, wen er hier mitgenommen hat zu dem Turnier. Ich habe mit Fans gesprochen, die mir gesagt haben, noch beim Spiel gegen Kongo, oh nee, hat er den nicht mitgenommen und den nicht mitgenommen und den nicht mitgenommen. Und weißt du, was die mir hier in Miami Beach erzählt haben vor dem Spiel? Ich glaube, ich habe es gesagt, ich kann es nicht oft genug sagen. Thomas Tuchel, I love this guy more than my father. Und ich glaube, dass das mittlerweile angekommen ist, auch in den Köpfen der Engländer, dass mit diesem deutschen Touch ganz viel möglich ist. Das werden sie mitnehmen und das wird ihnen mit Sicherheit helfen in diesem Halbfinale. Denn Argentinien, sage ich dir, also wenn es Argentinien wird, ist nicht zu unterschätzen, hat auch die Klasse und weiß auch, wie man nach Rückständen zurückkommt.
3: Ich wollte gerade sagen, was passiert denn erst, wenn die hier Weltmeister werden? Muss er dann irgendwie in den Buckingham Palace einziehen? Oder?
4: Ich habe keine Ahnung. Wahrscheinlich wird er dann irgendwie zum Sir geschlagen. Das kann alles passieren. Thomas Tuchel hätte man halt vor ein paar Jahren natürlich auch nicht gedacht. Und ich muss sagen, er hat sich wahnsinnig gemacht. Und ich möchte nochmal die Parallele schlagen, eben weil es auch so ein bisschen traurig ist. All das, was wir ja auch kritisiert haben bei dieser Fußball-Weltmeisterschaft, an Julian Nagelsmann, an der Kommunikation nach außen, all das hat Thomas Tuchel jetzt. Er bleibt ruhig, wenn andere sagen, ey, das war ja irgendwie alles nicht so gut. Dann sagt er, Leute, atmet mal durch. Das war die Gruppenphase, die wichtigen Spiele, die kommen noch. Wie sagen die alle, die Engländer? He stays calm, ja, er bleibt bei sich, er trifft die richtigen Worte und vor allen Dingen hat er alle hinter sich vereint. Also Jordan Pickford hat gesagt, für den würden wir als Mannschaft in den Krieg ziehen. Declan Rice, ja wirklich jetzt, Declan Rice wurde gefragt, sag mal was zu Thomas Tuchel, da hat er gesagt, boah, He's incredible. Also wenn du das hörst von den Spielern über dich, was machst du dann? Hör mal rein. So feiern sie hier gerade. Ich weiß nicht, ob man Oasis gerade hört, aber ja, ja, läuft hier.
3: Bestes Lied, Wonderwall.
4: Yes.
3: Und ob dein Hot Take recht behält, werden wir natürlich dann ab Mittwoch wissen. Dann wissen wir nämlich auch, gegen wen England spielt. Heute Nacht um 3 Uhr geht es ja weiter, Sportschau live. Und ich danke dir jetzt erstmal, liebe Steffi, nach Miami. Du hast jetzt Feierabend. Und ich habe es gerade gesagt, um 3 Uhr deutsche Zeit steht das letzte Viertelfinale dieses Turniers an. Argentinien gegen die Schweiz, der Titelverteidiger gegen den Achtelfinalbezwinger von Kolumbien. Auch das wird noch einmal ein echter Kracher. 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Lohnt sich. Ich bin Julia Kleine. Kommt gut in die Nacht. Viel Spaß mit Argentinien gegen die Schweiz um 3 Uhr. Und bis zum nächsten Mal bei Sportschau Live. Und hier geht es jetzt weiter mit der ARD Infonacht.
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